AT-Befragten sagen, sie können nicht vom Arbeitsalltag loslassen und checken ihre Nachrichten auch im Urlaub regelmäßig. Mehr als ein Viertel ist bereit, in Notfällen für den Arbeitgeber erreichbar zu sein. Noch größer ist dieser Anteil bei Menschen mit Personalverantwortung. Jede vierte Führungskraft fühlt sich dadurch belastet.

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1: Zunehmend unbeständiges Wetter erwartet uns heute. Wir starten bei Temperaturen zwischen 14 und 22 Grad in den Tag. Im Norden und im Westen überwiegen außerdem von der Früh weg die Wolken. Auch erste Schauer können am Vormittag bereits durchziehen. Länger sonnig bleibt es von Kärnten über die südliche Steiermark und das Burgenland bis ins Weinviertel. Ab Mittag gehen aber im Großteil des Landes mitunter heftige Regenschauer und Gewitter nieder. Die Höchstwerte heute 18 Grad stellenweise an der Alpen-Nordseite bis 30 Grad bei mehr Sonnenschein.
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1: Im Studio ist Theresa Eder. Es ist 3 Uhr. Mit dem Zug in den Urlaub fahren und dabei das Fahrrad mitnehmen. Hört sich entspannt an, ist es in der Praxis aber oft gar nicht. Denn die Fahrradstellplätze in den Zügen sind begrenzt. Die ÖBB wollen das Angebot mit ihrer neuen Zugflotte aber ausbauen, berichtet Martin Rauter.
2: Sommer ist Radreisezeit. Doch wer sein Fahrrad im Zug mitnehmen möchte, braucht oft Geduld und eine frühe Reservierung.
3: Im Railjet oder in der Westbahn sind die Fahrradplätze oft schon früh ausgebucht.
4: Wenn man nach Italien fahren will zum Beispiel, ist es fast nicht mehr möglich, einen Fahrradtransport sinnvoll durchzuplanen, außer man hat es Wochen oder Monate vorhin geplant.
2: Im Railjet gibt es derzeit je nach Garnitur nur 5 bis 7 Fahrradstellplätze. Mehr Platz soll die neue Zugflotte bringen, sagt ÖBB-Bundessprecher Bernhard Rieder.
5: Wir bekommen 330 neue Fahrzeuge und alle Fahrzeuge haben deutlich mehr Plätze für die Fahrräder.
2: Im neuen Doppelstock-Railjet sollen künftig bis zu 10 Fahrradstellplätze zur Verfügung stehen. Bis die neuen Züge flächendeckend unterwegs sind, heißt es für Radreisende aber weiter früh reservieren.
1: Bleibt die Wiener Innenstadt weiterhin auf der roten Liste gefährdeter Welterbestätten? Das soll heute im südkoreanischen Busan bei der Konferenz des UNESCO-Weltkulturerbes entschieden werden. Katharina Pawlowski berichtet.
6: Das wollen Bund und Stadt Wien verhindern und deswegen haben beide Seiten in den vergangenen Wochen eine Lobbying-Offensive gestartet, um bei der UNESCO zu erwirken, dass sie die Innenstadt von der roten Liste streicht. Dann wäre für Wertinvest von Michael Theuner der Weg frei, das Heumarkt-Projekt zu realisieren. Das Projekt stößt seit Jahren auf heftige Kritik der Welterbebeschützer, denn geplant sind auch 2 Hochhaustürme. Sie wurden bereits von 73 auf knapp 50 Meter verkleinert, sind den UNESCO-Experten aber weiter ein Dorn im Auge. Geht es nach der Vorentscheidung des Internationalen Rats für Denkmalpflege, dann soll die Innenstadt weiter auf der roten Liste bleiben. In den vergangenen Jahren ist die UNESCO dieser Vorentscheidung immer gefolgt. Es bleibt abzuwarten, ob es diesmal auch so sein wird. Ab Dienstag steht die Causa Heumarkt auf der Tagesordnung.
1: Und in Mailand ist ein Konzert des puerto-ricanischen Sängers Bad Bunny wegen eines heftigen Hagelschauers abgebrochen worden. Etwa 80.000 Besucherinnen und Besucher mussten das Gelände verlassen. Mehrere Zuschauer sind laut Feuerwehr von großen Hagelkörnern am Kopf verletzt und vom Rettungsdienst verarztet worden. Jetzt zum Wetter mit Georg Brack.
7: Heute am Sonntag überquert uns von Deutschland her eine Kaltfront. Der Tag beginnt also speziell von Vorarlberg bis nach Oberösterreich bereits mit einigen Wolken und allmählich auch ersten Schauern. Damit werden es hier höchstens 18 bis 26 Grad.

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1: Im Studio ist Theresa Eder, es ist 4 Uhr. Nicht verkaufte Kleidung darf ab heute in der EU weitgehend nicht mehr vernichtet werden. Mit diesem neuen Verbot sollen Abfälle reduziert und die Umwelt geschont werden. Veronika Mauler berichtet.
2: Nicht verkaufte Kleidung und Schuhe dürfen künftig nur mehr unter bestimmten Bedingungen vernichtet werden, etwa wenn sie beschädigt sind. Die neue Regelung gilt ab heute für große Modekonzerne, für mittelgroße Unternehmen ab 2030. Die Umweltschutzorganisation Greenpeace kritisiert, dass Umweltminister Norbert Totschnig von der ÖVP das vorgeschriebene nationale Begleitgesetz, in dem Strafen festgelegt werden, noch nicht vorgelegt hat. Somit sei die Vernichtung zwar ab heute verboten, bleibe aber straffrei. Greenpeace werde deswegen offiziell Beschwerde bei der EU-Kommission einreichen. Aus dem Umweltministerium heißt es auf Nachfrage, dass man am nationalen Begleitgesetz arbeite. Im Fokus stünden die Kontrolle des Vernichtungsverbots samt Sanktionen, der digitale Produktpass sowie Vorgaben zur Haltbarkeit, Reparierbarkeit und Recyclingfähigkeit.
1: Tödlicher Absturz auf der Wildspitze in den Ötztaler Alpen. Ein 63-jähriger Deutscher hat beim Abstieg bei einer geführten Tour das Gleichgewicht verloren. Er ist 200 Meter in die Tiefe gestürzt. Der Mann wurde mit dem Polizeihubschrauber geborgen. Der Rest der Gruppe ist abgestiegen und von einem Kriseninterventionsteam betreut worden. Und in der Formel 1 hat sich WM-Spitzenreiter Kimi Antonelli die Pole-Position beim Grand Prix von Belgien gesichert. Schon zum 6. Mal in dieser Saison geht der 19-Jährige als Nummer 1 ins Rennen. Daniel Kulowitz, das heißt in Spa aber nicht automatisch, dass man am Ende als Sieger hervorsticht.
3: Bei den letzten 4 Belgien Grand Prix hat nie der Pole-Position-Mann gewonnen. Bei Kimi Antonelli hat man aber das Gefühl, diese Serie kann auch er locker brechen.
4: We'll try our best. Yeah, it's gonna be fun this weekend. Is bring home pole.
3: Die Pole-Position nach Hause zu bringen sei das Ziel. Allerdings habe ich Max Verstappen neben mir stehen. Das heißt, einen guten Start hinzulegen wäre angesagt.
4: Obviously I have Max starting next to me. It's gonna be important to get a good start.
3: Max Verstappen war selbst überrascht, aber glücklich mit Platz 2.
5: We're happy of course to be on the front row.
3: Allerdings werde ich jede Sekunde in den Rückspiegel schauen müssen. Lacht Verstappen.
5: I think I'll be looking in my mirrors with the people around me.
3: Denn hinter ihm lauert die geballte Kraft mit stärkeren Autos. Dritter Russell, vierter Leclerc, fünfter Hamilton und sechster Piastri. Weltmeister Lando Norris war zwar Dritter nach dem Qualifying, musste nach dem Tausch einer Elektronikeinheit allerdings um 10 Plätze auf Rang 13 zurückversetzt werden. Start zum großen Preis von Belgien ist 15 Uhr.
1: Jetzt zum Wetter mit Georg Brack.
6: Zunehmend unbeständiges Wetter erwartet uns heute. Wir starten bei Temperaturen zwischen 14 und 22 Grad in den Tag. Im Norden und im Westen überwiegen außerdem von der Früh weg die Wolken. Auch erste Schauer können am Vormittag bereits durchziehen. Länger sonnig bleibt es von Kärnten über die südliche Steiermark und das Burgenland bis ins Weinviertel. Ab Mittag gehen aber im Großteil des Landes mitunter heftige Regenschauer und Gewitter nieder. Die Höchstwerte heute 18 Grad stellenweise an der Alpen-Nordseite bis 30 Grad bei mehr Sonnenschein.
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1: Im Studio Andreas Lechner. Mit einem völlig verrückten 6:4-Sieg über Frankreich hat sich England Platz 3 bei der Fußball-Weltmeisterschaft gesichert. Dabei hätten die Engländer aber beinahe noch einen 4-Tore-Vorsprung aus der Hand gegeben. Daniel Kulowitz, auch der angezählte England-Teamchef Thomas Tuchel, kann jetzt durchatmen.
2: Die Fans im Stadion von Miami und jene, die vor den TV-Schirmen lange durchgehalten haben, wurden nicht enttäuscht. 10 Tore in 98 Minuten. Zur Pause war England 4:0 vorne. Dann musste die Tuchel-Truppe mal wieder zittern, hätte das fast noch verschenkt.
3: France played in the full flow and in full risk.
2: Frankreich habe sich in einen Vollrisikorausch gespielt, so Tuchel.
3: We got lucky to not concede the equalizer.
2: Fast hätten wir uns noch den Ausgleich eingefangen. So viele Tore fallen normal in 4 Spielen, meint Tuchel.
3: So enough for 4 matches, what happened here.
2: Dieser Sieg gebe ihm nun auch die nötige Energie für die Zukunft.
3: Gives me more energy than it takes from me.
2: Nach dem verlorenen Argentinien-Halbfinale, der einzigen Niederlage seiner gesamten England-Ära, galt Tuchel als angezählt, soll aber nun Rückendeckung vom Verband haben und England auch zur Heim-Euro 2028 führen.
1: Die russische Armee hat in den vergangenen Stunden die ukrainische Hauptstadt Kiew erneut massiv mit ballistischen Raketen angegriffen. Dutzende Explosionen waren in der Nacht laut Medienberichten im Zentrum der 3-Millionen-Stadt zu hören. Kiews Bürgermeister Vitali Klitschko berichtet über Einschläge und Schäden in mehreren Stadtteilen. Es sei zu Bränden gekommen. Bei den Angriffen sollen mindestens ein Mensch getötet und mehr als 10 verletzt worden sein, sagte der Bürgermeister. In der EU dürfen große Modekonzerne künftig ihre unverkaufte Kleidung und Schuhe nicht mehr vernichten. Die entsprechende EU-Vorschrift gilt ab heute und soll dafür sorgen, dass betroffene Firmen ihre Waren etwa erneut verkaufen oder spenden, anstatt sie wegzuschmeißen, was für die Unternehmen oft billiger ist, wie es heißt. Ziel der Verordnung ist es, Abfälle zu reduzieren und damit die Umwelt zu schützen. Der ungarische Staatspräsident Tomasz Sulyok hat gestern nach tagelangem Zögern den Weg zu seiner eigenen Absetzung freigemacht. Sulyok spricht auf seiner Facebook-Seite von einem schwerwiegenden und beschämenden historischen Beispiel für den Missbrauch politischer Macht. Ungarns neuer Premier Peter Madja hatte zuvor wiederholt die Amtsenthebung von Sulyok als Marionette der abgewählten Regierung von Ex-Premier Viktor Orbán gefordert. Laut Gesetz muss jetzt in den kommenden 30 Tagen ein neues Staatsoberhaupt durch das Parlament gewählt werden. Das waren die Nachrichten mit Andreas Lechner. Das Wetter.
4: Eine Kaltfront zieht heute von Nordwesten her durch und beendet die Hitzewelle auch ganz im Osten und Südosten, vom Wiener Becken bis ins Südburgenland. Dazu gibt es einige Regenschauer und Gewitter, in Summe aber auch ein paar Sonnenstunden vor und nach den Schauern. Wir starten in wenigen Minuten teils sonnig in den Tag, teilweise sind aber auch schon dichte Wolken am Himmel und in der Westhälfte sind stellenweise schon Regenschauer unterwegs. Die Schauer breiten sich im Laufe des Vormittags allmählich Richtung Osten aus, ab der Mittagszeit bilden sich dann rasch in weiten Teilen des Landes Regen. Schauer und Gewitter. Auch Unwetter sind heute möglich im Bereich von Kärnten bis nach Niederösterreich mit Starkregen und stürmischen Windböen. Am längsten trocken und sonnig bleibt es ganz im Osten und Südosten, von der südlichen Steiermark über das Burgenland bis ins Weinviertel. Hier sind vorerst zum letzten Mal noch bis zu 30 Grad möglich. Ansonsten bleibt es heute weniger warm mit 18 bis 26 Grad, in Kärnten bis zu 28 Grad. In der kommenden Woche bleiben die Temperaturen für einige Tage dann unter 30 Grad. So viel zum Wetter. Von Daniel Stanker.
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1: Am Mikrofon Christina Kreuz, guten Morgen. England ist bei der Fußballweltmeisterschaft nach einem Torspektakel Dritter. In dem Spiel um Bronze besiegen die Engländer die Star-Truppe aus Frankreich mit unglaublichen 6:4. WM-Reporter Daniel Kulowitz.
2: Was wie ein Tennisergebnis klingt und sich wie ein Playstation-Spiel angefühlt hat, endet mit einem Big Smile für die Engländer, die schon zur Pause 4:0 voran waren. Dann hätten sie es aber fast erneut versemmelt. In der Schlusssekunde aber dann doch noch das 6:4. Mann des Spiels aus englischer Sicht Bukayo Saka, der Arsenal-Flügelstürmer, erzielt 3 Tore.
3: Crazy, crazy game. We're both still quite disappointed to not be in the final, but it was about finishing strong and for us.
2: Ein völlig verrücktes Spiel, sagt er. Wir wollten unserem Land nun das Bestmögliche zurückgeben.
3: Given the country the best position.
2: Es ist das beste Resultat einer englischen Mannschaft seit 60 Jahren, auf das könne man stolz sein. Frankreich muss sich mit Rang 4 begnügen. Kylian Mbappé erzielt 2 Tore und hält jetzt bei 10 WM-Treffern. Er führt damit vor dem Finaltag die WM-Torschützenliste an.
1: Im Irankrieg schwören die USA und der Iran beidseitig Vergeltung. Anlass ist der Tod zweier US-Soldaten infolge iranischen Beschusses und der nächtelangen US-Bombardements im Iran. Nun droht der Beginn einer weiteren Eskalationsspirale. Das US-Militär hat heute Nacht erneut Luftangriffe geflogen. Die Kindergärten und Horte haben auch im Sommer großteils geöffnet. Trägervereine wie Kiwi Kindergärten fordern jetzt mehr Unterstützung des Bundes und der Länder im Kampf gegen die Hitze, berichtet Peter Stacher.
4: Im Kindergarten in St. Pölten bekämpft der Wasserschlauch die Hitze für die Kleinen. Langfristig sollen unterschiedliche Förderungen der Länder für Investitionen etwa in Begrünung, Dämmung oder Kühlung die Folgen der hohen Temperaturen abmildern. Dem Geschäftsführer von Kiwi Kinder in Wien, Thomas-Peter Gerold-Ziegel, geht das aber nicht weit genug.
5: Wir haben in einem Kindergarten eine Klimaanlage machen wollen und ist dann gescheitert am Bundesdenkmalamt und ist dann gescheitert, dass die Stromleitung nicht was braucht, umfassend den Blick für etwas Ganzes.
4: Doch es geht auch um Förderungen. Für Investitionen gegen die Hitze sollten die unterschiedlichen Zahlungen aus einem Topf kommen, meint Gerold Ziegel. Der Gemeindebund spricht sich stellvertretend für alle Gemeindekindergärten dafür aus, ausreichend und langfristig Geld für Hitzeschutzmaßnahmen zur Verfügung zu stellen.
1: Berichtet Peter Stacher. In Deutschland ist der Fraktionschef von CDU-CSU Jens Spahn zurückgetreten. Nach immer größerem Druck aus den eigenen Reihen wegen seiner Vaterschaft mit Hilfe einer Leihmutter teilte Spahn die Entscheidung an seine Fraktion gestern mit. Sein persönliches Familienglück sei nicht mit dem politischen Amt vereinbar, so Spahn. Zuvor hatte ihn CDU-Chef und Bundeskanzler Friedrich Merz zu dem Schritt aufgefordert. Das waren die Nachrichten mit Christina Goenz. Das Wetter.
6: Eine Kaltfront bringt heute eine turbulente Wetterumstellung mit teils heftigen Gewittern und stürmischem Wind. Außerdem kühlere Luft. In den nächsten Tagen liegen die Höchstwerte nach über einem Monat wieder mal in ganz Österreich unter 30 Grad. Die aktuellen Meldungen der Landeshauptstädte: Wien und Eisenstadt heiter 20 Grad, St. Pölten stark bewölkt 17, Linz heiter 15, Salzburg und Innsbruck stark bewölkt 15 Grad, Bregenz stark bewölkt 18 sowie Graz und Klagenfurt wolkig 17 Grad. Im Osten und Süden ist es in den nächsten Stunden noch zeitweise sonnig und trocken. Von Vorarlberg bis Oberösterreich ziehen dagegen schon Wolken und erste Regenschauer auf. Die breiten sich ab etwa Mittag zusammen mit teils heftigen Gewittern und starkem bis stürmischem Westwind auf den Großteil Österreichs aus. Dahinter kommt von Westen her noch einmal die Sonne heraus. Die Temperaturen erreichen heute 18 bis 26, im Osten noch einmal bis zu 30 und in 2000 Meter um 10 Grad. Morgen Montag etwas kühler mit einigen Sonnenstunden und ein paar Schauern im Bergland, vor allem aber im Süden. So viel zum Wetter von Michael Mattern.
7: 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Veronika Thaller hat in Wien Religionspädagogik und in San Salvador Theologie studiert. Sie arbeitet in der Diözese Eisenstadt für das Hilfswerk der katholischen Jungscha, die Dreikönigsaktion. Ihr Mann stammt aus El Salvador. Mit ihren 3 Kindern lebt das bikulturelle Paar im Moment in Mattersburg. Das Zusammenleben in Stadtrandsiedlungen ist für Veronika Thaller ein guter Ort, um über Gott und die Menschen nachzudenken und um Vorurteile abzubauen.
8: Ich wohne gerne hier, am Stadtrand, der in Ackerflächen übergeht, in einer Genossenschaftswohnung, von der Küche aus mit einem Blick auf eine Baumlandschaft und mit dem anderen Blick in einen Innenhof, in dem unsere jüngste Tochter mit einer Kids Watch um das Handgelenk ihre Runden so lange kreist, bis der erste Spielkamerad hinunterkommt. Hier ist es oft nicht nötig, mit den Eltern Treffen zu vereinbaren. Und hier ist es nicht nötig, dass ich lange am Balkon sitze, um meine Tochter zu beaufsichtigen. Wenn wir Kinderstimmen hören,

0: Migrationshintergrund in erster, zweiter oder dritter Generation. Wie interessant! Hier hat mir schon einmal eine Frau aus dem Iran frohe Ostern gewünscht. Und hier habe ich gehört, wie eine Nicht-Muslima bei einem Balkongespräch wissen wollte, wie der Ramadan begonnen wird. Genau hier ist ein guter Ort, um über Gott und die Menschen nachzudenken.
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2: Ja, schönen guten Morgen. 42 Glückwünsche gibt's für heute. Da lege ich natürlich sofort los, dass ich alle unterkriege. Auf in den Trössengraben zu Gottfried Lindl. Alles Gute zum 80. Geburtstag wünschen dir Gattin Sophie, deine vier Kinder, deine Enkel und deine Urenkel. Das Original Steinberg-Trio wird für sie gewünscht, Herr Lindl, mit dem Kugelberg Franzi.

Weiter geht's mit Ihren Glückwünschen. Unsere jüngste Tochter Maria Priesching aus Seiersberg feierte Geburtstag. Dazu möchten wir herzlich gratulieren. Viel Gesundheit und Freude mit euren beiden Kindern wünschen. Behaltet ein fröhliches Gemüt in eurem schönen Zuhause, wo wir immer herzlich willkommen sind. Herzliche Grüße mit den besten Wünschen von deiner Familie. Unserem Bruder Manfred Priesching, alias Zauberer aus Radisch, herzliche Wünsche zum Geburtstag mit viel Gesundheit und Freude mit deinen drei Enkelkindern. Auch wünschen wir das Beste für deinen Unruhestand, deine Geschwister mit Familien. Für Franz Zach, daheim in Breitenbuch, Kirchbach. Lieber Onkel Franz, zu deinem 80. Geburtstag wünschen wir dir von Herzen alles Gute. Deine Hilfsbereitschaft, dein Fleiß und dein offenes Herz haben unser Leben immer bereichert. Möge dir das kommende Lebensjahr Gesundheit und viele schöne Momente bringen. Alles Liebe wünschen Luis, Marianne, Marco und Brigitte aus Zerlach. Und für Anna Pfeiffer, daheim in Oberseifen-Pöllau, alles Gute und Gesundheit unserer Mama, Schwiegermutter, Oma und Uroma zum heutigen 81. Geburtstag von den 5 Kindern, Schwiegerkindern, Enkelkindern und bald 4 Urenkeln. Anna, das Maria Zeller-Lied.

gut aufgelegt in den Sonntag mit ihren Glückwünschen und auch ein paar Musikwünschen, so viel sich halt in einer Stunde ausgeht. Theresia Thaller, Fulgo Waldbäuerin aus Kirchenlandl, hat am 17. Juli ihren 85. Geburtstag gefeiert. Zu diesem besonderen Jubiläum wünschen dem langjährigen Mitglied des Pensionistenverbandes Ortsgruppe Landl, Obfrau Eva Edlinger und der gesamte Vorstand alles Gute, Gesundheit und Gottes Segen. Auf nach Söding. Unwahrscheinlich aber wahr, unser Josef Klug war am Donnerstag 70 Jahre. Wir wünschen dir das Allerbeste zu deinem Wiegenfeste. Diese Wünsche kommen vom Seniorenbund Söding. Heute ist ein ganz besonderer Tag. Meine Schwester Marianne Moser in St. Marein bei Neumarkt feiert ihren 80. Geburtstag. Herzliche Glückwünsche von deinem Bruder Sepp Bischof mit Familie. Besonders liebe Grüße von deinem Patenkind Ernie und unserem kleinen Co-Pilot Markus. Viel Freude mit Hoffmanns Erzählungen von den Kreischberg-Musikanten.

Wir wünschen unserem Messner Josef Zangl aus Allerheiligen zum 85. Geburtstag am 22. Juli alles Gute. Möge der Herrgott dir noch viele Jahre in Gesundheit schenken. Ein herzliches Vergelt's Gott für deinen Fleiß und deinen unermüdlichen Einsatz in unserer schönen Pfarrkirche. Deine Familie, Schwager und Schwägerinnen. Annemarie Stuhlpfarrer samt Familie aus Brettstein sendet herzliche Glückwünsche nach Oberwölz zu Ida Schweiger. Die hat am 13. Juli Geburtstag gefeiert, und zu ihrem Bruder Raimund Schweiger, der am 16. Juli gefeiert hat. Alles Gute und viel Gesundheit euch beiden. Im Grabner Hof hat morgen am 20. Juli Maria Geburtstag. Da steht kein Nachname dabei, also Maria. Sie ist besonders. Sie pflegt seit 2,5 Jahren liebevoll ihren Mann. Aber bitte schau auch auf dich. Alles Gute zum Geburtstag. Euch alles Gute. Vor allem Gesundheit. Herzlich, deine Cousinen Christi und Elfi. Franz und Gertrude Schiester sind in Passail daheim, und die beiden haben am Freitag, am 17. Juli, ihre goldene Hochzeit gefeiert. Wir wünschen euch alles Gute und viel Gesundheit, Sohn Andreas und Schwiegertochter Meilin. Bitte für Franz und Gertrude ein flottes Stück vom Steinberg-Trio. Flott unter

Gut aufgelegt in den Sonntag und da geht es jetzt auf nach Mitterdorf im Mürztal zu Hertha Raffler. Alles Gute zum 75er und dass es gesundheitlich bald wieder aufwärts geht. Weiterhin viel Spaß beim Spielen mit der steirischen Harmonika wünschen dir deine Familie und besonders dein Mann Christian. Obfrau Eva Edlinger und der gesamte Vorstand des Pensionistenverbandes Ortsgruppe Landl gratulieren dem Mitglied Alfred Spanner zum 80. Geburtstag, den er am 16. Juli gefeiert hat. Sie wünschen ihm das Allerbeste zum besonderen Jubiläum, Glück, Gottes Segen und vor allem Gesundheit. Fritz Rinnhofer aus Mürz-Zuschlag feiert am 21. Juli seinen 75. Geburtstag. Seine 6 Lammergeschwister aus dem Gereck und die Schwägerinnen und Schwager wünschen ihm dazu alles Gute, Glück und Gesundheit. Für ihn und alle Liebhaber der Schneealm singen die Geirecker unter der Leitung von Ferdinand Rinnhofer das Schneealmlied »Du herzliebe Schneealm«.

Renate Ostermann feiert heute ihren 60. Geburtstag. Hey Renate, alles Gute, Glück, Gesundheit und Gottes Segen wünschen Wolfi, Gernot, Vera, Enkel Emma, Günther und Verena, Enkel Maximilian und Jakob, die Eltern, deine Schwestern Helga, Anita mit Familien, die Patenkinder Tanja und Petra mit Familien und die ganze Großfamilie. Wir freuen uns auf die Feier. Für letzten Sonntag ist ein Gruß für Frieda Ehrenhöfer aus St. Lorenzen am Wechsel zu spät reingekommen. Liebe Frieda Ehrenhöfer, Leni und Ernst Berger wünschen Ihnen nachträglich zum 70. Geburtstag, den Sie am 15. Juli gefeiert haben, alles Liebe und Gute mit Gottes reichem Segen. Wir kommen nach Straleck, wo am 21. Juli Altbürgermeister Peter Kern die Vollendung seines 70. Geburtstages begeht. Seine Wanderfreunde aus Miesenbach, Birkfeld und St. Jakob gratulieren herzlich. Wir freuen uns auf eine gemeinsame Wanderung und ein gemütliches Miteinander. Ein Stück von der Trachtenkapelle Straleck wird gewünscht, der Walzer. Ein wunderschöner Tag für Sie, lieber Peter Kern.

der Sonntagmorgen mit ihren Glückwünschen Alois und Maria Eibler aus Seibuttendorf zur bevorstehenden goldenen Hochzeit am 24. Juli die herzlichsten Glückwünsche. Gottes Segen auf eurem Eheweg und viel Zweisamkeit wünschen die Freunde Maria, Hans mit Eva und Franz. Der Seniorenbund Schwarzau-Mitterlabel wünscht allen Juli-Geburtstagskindern alles Liebe, Gute, viel Glück, beste Gesundheit und Gottes Segen. Für Christel Puntigam, daheim in Ludersdorf, liebe Christel, zum 80. Geburtstag wünschen wir dir alles Gute, vor allem Gesundheit und Zufriedenheit. Vielen Dank für die schönen Feiern, die du für und mit uns gemacht hast. Mit wahrer Freundschaft wünscht dir die Frauenrunde alles Gute.

auf nach Hitzendorf zu Hubert Zörer. Schwester Anita samt ihrer großen Familie wünschen nachträglich zum 60er alles Gute, viel Gesundheit und immer wieder neuen Mut zum Leben. Selbst eine Großfamilie mit Enkeln, da lohnt es sich, stark zu bleiben. Wir bedanken uns auch für die schöne Geburtstagsfeier. Dem langjährigen Mitglied des Seniorenbundes Tichen, Gertraud Kollaritsch, zum 75. Geburtstag, den sie morgen feiert, wünscht der Seniorenbund Tichen alles Gute und recht viel Gesundheit, damit du noch lange an unserem regen Vereinsleben und den Ausflügen teilnehmen kannst. Auf nach Naas bei Weiz zu Anna Schreiner. Zu deinem 80. Geburtstag, den du gestern gefeiert hast, alles Gute, viel Gesundheit und viel Glück, auch beim Kartenspielen, wünscht dir von Herzen die gesamte Kartenrunde. Bitte spielen Sie für unsere Anna von den Hafendorfern. Die Gläser hoch, lass die feiern, Anna.

0: Jawohl.
1: Jetzt ein Gruß für Anna Laundl, daheim in Pertelstein. Liebe Mutti, Oma und Urli-Oma, wir wünschen dir alles Gute und viel Gesundheit für dein 90. Lebensjahr. Viel Spaß bei deinen Hobbys, dem Spazierengehen und Stricken. Wir freuen uns heute aufs Zusammensitzen mit dir. Auch deinem Sohn Franz Laundl aus Josdorf alles Gute und viel Gesundheit zum 65er. Auf nach Kogelhof, lieber Hans Derler. Zu deinem 60. Geburtstag, den du am 16. Juli gefeiert hast, wünschen wir dir alles Gute, viel Glück und Zufriedenheit, ganz besonders Gesundheit, auf dass du mit deiner Familie und deiner Enkelin Elina noch viele gemeinsame Stunden verbringen kannst und dir mehr Zeit für dein Hobby, das Fischen, nimmst. Alles Liebe von Hertha und Hans, Moni und Andreas. Guten Morgen, liebe Maria, Maria Frau Wallner. Ja, jetzt geht ein Gruß zu Ihnen nach Straden. Liebe Maria, zu deinem 90. Geburtstag, den du morgen feierst, wünscht dir der ganze Seniorenbund Straden alles erdenklich Gute, Gesundheit und viel Freude für die kommenden Jahre, auf dass du noch die eine oder andere Ausfahrt mit uns unternimmst. Bewahre dir dein Lächeln und dein Strahlen. Eine schöne Feier mit deinen Lieben. Fein sein, beieinander bleiben. Der Musikwunsch für Sie, liebe Maria Frau Wallner.

So viele Glückwünsche an diesem Sonntagmorgen. Da geht es gleich weiter nach Paldau zu Agnes Happer. Liebe Agnes, wir wünschen dir alles Liebe und Gute zu deinem 75. Geburtstag. Bleib gesund und arbeite nicht zu viel. Das wünschen dir von Herzen die Lorenzer Schwägerin Frieda und Bruder Luis. Meiner Schwester Anni Treint in Schlag bei Thalberg wünsche ich alles Liebe, Gute und Gesundheit. Pass gut auf dich auf, deine Schwester Frieda mit Familie. Lieber Papa, und da ist jetzt Franz Strasser aus Schwarzenbach-Weißkirchen gemeint. Wir wünschen dir alles Gute zu deinem 60. Geburtstag. Bleib weiterhin so ein lebensfroher, herzensguter Mensch, auf dass du noch viele schöne Jahre mit uns und bei der Jagd verbringst. Weiterhin ein kräftiges Weidmannsheil, deine Familie. Ja, lieber Hans Rappold, daheim in Frohnleiten, nachträglich alles Gute zu deinem 90. Geburtstag wünschen dir deine 4 Mädels, Anni, Lisi, Christa und Franziska mit den 4 Burm, die von selber gekommen sind, Franzi, Florian, Toni und Thomas und natürlich alle Enkel und Urenkel. Wir wünschen dir noch viele schöne und gesunde Jahre, auf dass du noch ganz viele Körbe flechten kannst. Ein herzliches Vergelt's Gott für die gestrige Feier. Es war ein wunderschöner Tag. Gewünscht wird das Storkogler-Trio mit Vaterleid für Sie, lieber Hans Rappold.

Helene Siebenhofer, vulgo Ebersmottl aus Krakau-Ebene, wünscht ihrer Tochter Renate Siebenhofer, in Salzburg ist sie daheim, zu ihrem runden Geburtstag am 17. Juli nachträglich alles Gute, Gottes Segen und Gesundheit, viel Erfolg als Direktorin. Von Herzen, deine Lieben. Für Maria Proglitsch aus Habeck, Hatzendorf, kommt ein Gruß. Liebe Mitzi, zu deinem 90. Geburtstag wünschen wir dir nachträglich alles, alles Liebe und Gute. Weiterhin ganz viel Gesundheit für dich, damit wir noch viele gemeinsame, schöne Stunden verbringen können. Bruder Hansel mit Mitzi und die gesamte Familie Turner gratulieren auf das Allerherzlichste. Besondere Grüße gehen jetzt nach Oberfeistritz bei Anger. Der Seniorenbund Anger gratuliert dem umtriebigen Obmann Franz Neuhold und seiner Gattin Ingrid zum 50-jährigen Hochzeitsjubiläum am 17. Juli. Alle Mitglieder wünschen euch viel Glück, Segen und vor allem Gesundheit auf eurem weiteren Lebensweg. Der Musikwunsch, die Kogelkreiner. Ja, da haben wir 6 Oberkreiner-Melodien im Archiv. Die Dorfschöne suche ich da für sie aus, lieber Franz und liebe Ingrid Neuhold.

Weiter geht's. Für Anna Fuchs aus Totterfeld bei Hartberg kommt ein Gruß. Anna Fuchs, liebe Mama, Oma und Urli-Oma, zum heutigen 94. Geburtstag. Alles Liebe, Gute, Gesundheit und Gottes Segen für die weiteren Jahre. Auch, dass du noch lange deine täglichen Spaziergänge machen kannst. Das wünschen dir die Kinder, Schwiegerkinder, Enkel mit Partnern und deine 12 Urenkel, die dir sehr viel Freude bereiten. Liebe Geburtstagsgrüße gehen jetzt nach Weißkirchen zu Anni Kogler. Zu deinem 90. Geburtstag, den wir mit dir am 15. Juli feiern durften, alles Gute, Glück und Zufriedenheit wünschen dir deine Freunde und Nachbarn aus der Baumkirchner Siedlung. In Königsberg bei Thomasberg ist Andrea Pfneisel daheim. Liebe Andrea, zu deinem 60. Geburtstag heute wünschen wir dir alles erdenklich Gute, viel Gesundheit, Gottes Segen und wir sagen Danke für alles. Das wünscht dir deine Familie. Bitte spielen Sie vom MGV Almrose Radentein Junger Tag. Es ist Ihr Lieblingslied.

Unseren lieben Eltern Hannal und Franz Eberhard aus Karbach bei Straden zum 50. Hochzeitstag am 21. Juli alles Liebe und Gute, Zufriedenheit und vor allem Gesundheit. Das wünschen euch von ganzem Herzen die Kinder Manuela mit Sigi, Alexandra mit Stefan, Hannes mit Silvia und die Enkelkinder Florian mit Leonie, Philipp, Lena und André. Die Zirbenwaldburm gibt's gleich für Sie. Für Rosi Reit aus Bayerdorf bei Anger sind für heute mehrere Glückwünsche eingelangt. Liebe Mutti, Oma, liebe Urli, von Herzen alles Gute zu deinem 80. Geburtstag. Wir wünschen dir von ganzem Herzen viel Glück, Gesundheit und Gottes Segen und dass du noch ganz lange mit so viel Freude garteln und pflanzen kannst. Vielen Dank für alles, was du immer für uns tust und getan hast. In Liebe und Dankbarkeit deine Kinder Evi, Susi, Renate und Christoph mit Partnern, deine Enkel und Urenkel. Auch die Brandner Damenrunde wünscht Ihnen alles Gute zum Ehrentag. Die gratulieren auch Christine Schönauer zum heutigen Geburtstag. Und noch ein Gruß, liebe Rosi. Ich möchte dir zu deinem 80er alles Gute wünschen. Bleib gesund, auf dass du noch lang für deine große Familie da sein kannst. Für meinen Sonnenschein. Deine Godel. Ja, für Herbert Seebacher aus Weyern, aus Gröbming. Zu deinem Geburtstag am 17. Juli nachträglich alles Gute von Bertel und Rosa. Die Zirbenwaldburm werden für sie gewünscht. Zwei Herzen haben sich gefunden.

Wir lassen Margareta Schmidbauer, von allen Grete genannt, zu ihrem großen Tag hochleben. Als ehemalige Gastwirtin vom Gasthof zum Kreuz in Straßgang bekannt, hast du deine Gäste und auch deine Familie mit deinen Kochkünsten immerzu verwöhnt. Als Oma mit deinen Enkelkindern Kekse gebacken und Opern und Musicals besucht. Dein Garten ist deine Leidenschaft und wird von dir liebevoll gehegt und gepflegt. Jetzt bist du 90 geworden und weiterhin flott unterwegs. Sei es in der Oper, beim Kartenspiel oder mit deinen Enkeln oder auch Urenkelkindern. Wir wollen dir Danke sagen, liebe Grete-Oma, und wünschen dir zu deinem runden Feiertag alles Gute, viel Gesundheit, gemeinsames Lachen und alles Liebe. Deine Familie, Kinder, Enkelkinder und Urenkelkinder. Und wir kommen schon zum letzten Glückwunsch für heute Morgen. War eigentlich für letzten Sonntag gedacht. Für Peter Sargmeister Senior in Tobisberg, Preding. Lieber Onkel Peter, zu deinem besonderen Geburtstag, den du am 8. Juli gefeiert hast, wünschen wir dir alles Gute, ganz besonders viel Gesundheit, Freude und viele schöne Erlebnisse. Genieße jetzt bitte die Greitbauernpolka vom Almrausch Sextett, bei dem du selbst mitgespielt hast. Herzlichst von deiner Nichte Marianne und Herbert. Christine Gutzelnik, mein Name. Damit sage ich Danke fürs Dabeisein. Auf Wiederhören. Schönen Sonntag.

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1: Am Mikrofon Christina Greunz, guten Morgen. Heute ist es soweit. Am Abend treffen einander Argentinien und Spanien im WM-Finale. Es ist ein Treffen der Superstars Messi und Yamal und auf der Trainerbank könnte man sagen, ein Duell Lehrer gegen Schüler, WM-Reporter Daniel Kulowitz.
2: Spaniens Teamchef De La Fuente ist 65 Jahre alt und hat einst an der spanischen Trainerakademie unterrichtet. Einer seiner Studenten damals, der jetzige Weltmeistercoach Argentiniens, Lionel Scaloni. Die beiden sind seither befreundet und bei jedem Gespräch geht es natürlich um Lionel Messi. Spaniens Teamchef sagt, große Spieler bekommen immer spezielle Aufmerksamkeit. Heute braucht es alle Augen auf Messi. Genießen wir seine Präsenz in jeder Sekunde, sagt Argentiniens Cheftrainer Scaloni. In 10 oder 20 Jahren werden wir zurückblicken und ihn vermissen. Ein würdiger Messi-Nachfolger trägt bereits das spanische Teamdress. Der 19-jährige Lamine Yamal gilt als einer der möglichen Thronfolger und könnte heute der viertjüngste Weltmeister aller Zeiten werden. Lionel Messi wiederum könnte sich mit seinem zweiten WM-Titel in Folge unsterblich machen und den Maradona-Schatten für immer abschütteln.
1: Und das Match startet ab 21 Uhr zu sehen live in ORF 1. Und beim WM-Spiel um den dritten Platz hat sich England bei einem spektakulären Match gegen Frankreich durchgesetzt. England gewann das kleine Finale um Platz 3 in Miami mit 6:4. Bei einem Badeunfall in Italien ist ein vierjähriges Mädchen aus Österreich gestern Nachmittag ums Leben gekommen. Das Mädchen dürfte in einem Hotelschwimmbad im norditalienischen Adria-Badeort Milano Maritima unbemerkt ins Wasser gegangen sein, nachdem der Vater kurz in sein Hotelzimmer gegangen war. Jugendliche entdeckten zwar das regungslose Kind im Wasser, Wiederbelebungsversuche blieben aber erfolglos. Private Drohnen geraten immer öfter in den Fokus der Polizei. Bei Veranstaltungen zum Beispiel gibt es Flugverbote. Geflogen wird trotzdem mit rechtlichen Konsequenzen. Und eine polizeiliche Störeinheit wird aktiv. Aus Salzburg berichtet Peter Obermüller.
3: Bei Musikfestivals, Sport- oder Kulturveranstaltungen gelten immer wieder Flugverbotszonen. Das wird von privaten Drohnenpilotinnen und Drohnenpiloten oft bewusst ignoriert. Dann werden die Spezialisten der polizeilichen Flugabwehr tätig. Hans Wolfgruber von der Salzburger Landespolizeidirektion.
4: Es gibt im polizeilichen Bereich eine Drohnenabwehr, die durch spezielle Techniker der Direktion für Sondereinheiten betrieben wird und die damit verhindern können, auf technischer Basis, ohne das jetzt Einsatzzeit praktisch weiter zu konterkarieren, dass Drohnen aufsteigen bzw. auf diese auch zum Landen zu bringen.
3: Zuletzt in größerem Ausmaß beim Electric Love Festival auf dem Salzburgring. 8-mal wurden Drohnen zur Landung gezwungen oder am Starten gehindert. Pro Flug wird eine Strafe von mindestens 300 Euro eingehoben. In bestimmten Fällen könnten Drohnen auch beschlagnahmt werden, so die Polizei.
1: Das waren die Nachrichten mit Christina Greunz. Das Wetter.
5: Eine Kaltfront mit teils heftigen Gewittern beendet heute das schwülheiße Hochsommerwetter. In den nächsten Tagen ist es zeitweise sonnig mit einzelnen Schauern bei durchschnittlichen Juli-Temperaturen. Die aktuellen Meldungen der Landeshauptstädte: Wien und Eisenstadt heiter 21 Grad, St. Pölten heiter 17, Linz und Salzburg heiter 16 Grad, Innsbruck stark bewölkt 15, Bregenz und Graz stark bewölkt 18 sowie Klagenfurt stark bewölkt 17 Grad. Von Vorarlberg bis Oberösterreich ziehen schon in den nächsten Stunden erste Regenschauer auf. Weiter im Osten und im Süden ist es dagegen noch zeitweise sonnig und trocken. Ab etwa Mittag breiten sich die Schauer mit starkem Westwind rasch auf den Großteil Österreichs aus und es kommen Gewitter dazu, die in der schwülen Luft heftig sein können mit Sturmböen, Hagel und Wolkenbruch. Die Temperaturen erreichen davor 18 bis 26, im Osten noch einmal bis zu 30 und in 2000 Meter um 10 Grad. Morgen Montag etwas kühler und meist recht sonnig, mit ein paar Schauern im Bergland, vor allem aber im Süden. So viel zum Wetter von Michael Mattern.
6: Das Radio Steiermark Verkehrsservice. 7:04 am Sonntagmorgen mit guten Nachrichten. Freie Fahrt, alles ruhig und sind da keine Störungen oder Probleme gemeldet worden. Gute Fahrt.
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6: Sie haben es gerade in den Nachrichten gehört, heute dann am Nachmittag teilweise Gewitter in der Steiermark, die beenden dann diese schwüle Zeit, diese schwüle Luft und Temperatur, die wir da jetzt über Tage hinweg über uns ergehen haben lassen. Und ich sage ganz ehrlich, wir machen jetzt Folgendes, am gescheitesten jetzt einmal ruhig aufstehen, hineinstarten in diesen Sonntag, durchlüften, frische Luft reinlassen und nichts anderes mache ich da im Radiostudio als zu Hause. Nimm jetzt einmal einen Kaffee. Und dazu gibt's Elton John. Schönen guten Morgen.

0: 12 Minuten nach 7. Für die einen leider, für die anderen endlich.
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0: Was fix ist, heute ist es vorbei mit der Fußball-Weltmeisterschaft 2026 in Kanada, Mexiko und auch den USA. Spanien trifft im Finale auf Argentinien. Ein würdiges Endspiel, muss man wirklich sagen, weil ja Österreich über beide Teams gestolpert ist. Da haben wir, um ehrlich zu sein, ein bisschen Pech gehabt. Die Erwartungen sind da aber trotzdem groß. ÖFB-Teamspieler Michael Gregoritsch.
2: Also ich glaube schon, dass es sehr taktisch geprägt sein wird, weil die Argentinier wissen natürlich, okay, wenn sie jetzt großartig vorne anlaufen, werden sie den Spaniern jetzt nicht irgendwie einen Stress bereiten können. Gleichzeitig haben die Argentinier so eine individuelle Qualität, wenn sie mal einen Ball kommen, werden die nicht die Bälle rausschießen. Es wird auf jeden Fall fußballerisch geprägt, sehr, sehr cool werden. Es wird viel Tempo drin sein, es wird sehr hitzig werden, es wird sehr, sehr emotional werden und hoffentlich, wenn es nur 50% ist vom letzten WM-Finale, dann glaube ich, ist es schon ein sehr, sehr gutes Spiel.
0: ÖFB-Team-Torhüter Alexander Schlager weiß auch, wie es ist, wenn ein Ball von Messi und Co. entgegenkommt.
3: Also ich habe es vorher auch schon gesagt, ich würde mir wünschen, dass Argentinien wird, weil ich einfach bei ihnen das Gefühl habe, ich schaue einfach gern zu. Die haben eine unglaubliche Energie, es ist die Leidenschaft, da kommt bei jedem Spieler die Tränen, da merkt man einfach, wie viel das jedem bedeutet. Aber ich muss sagen, ich glaube, es wird Spanien, weil sie einfach in der Form, wie sie jetzt spielen, ja, ich einfach wenig Gründe sehen würde, warum sie es nicht werden, muss man ehrlich sagen. Unglaublich im Fußball, den die momentan spielen. Deswegen würde ich 2-1 für Spanien tippen, aber mit dem, dass ich mir wünsche, dass Argentinien wird.
0: Alexander Schlager, 2-1 Spanien. Tippt er heute? Wie schaut es denn aus beim ehemaligen ÖFB U21-Trainer Werner Gregoritsch?
4: Wer wird Weltmeister?
5: Ja, ich muss ehrlich sagen, nach dem Spiel gegen Frankreich, die für mich der Favorit waren auf dem Titel, bespielt worden sind von den Spaniern, dass ich glaube, die haben 2 Torchancen mit dieser Qualität von Stürmern und haben jetzt, glaube ich, 35 Spiele nicht verloren, sind die der Favorit. Aber wenn man das sieht, wie Argentinien, speziell durch die Person Messi, als Typ, wenn man bedenkt, dass der oft 3-4 Aktionen hat, die für etwas, entweder Assist oder ein Tor ausreichen, dann sagt man, das ist natürlich Weltklasse, wie sie ganz selten gesehen worden ist bis jetzt.
0: Wie Weltklasse das heute wird, das sehen Sie live ab 21 Uhr in ORF On und natürlich in ORF 1, das WM-Finale.
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3: Es ist 7.21 Uhr am Sonntag, 19. Juli, heute. Und wenn man Geburtstag hat, dann gibt's jetzt kein Schlafen mehr.
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5: Ringdorfer?
3: Schönen guten Morgen, spricht da die Silvia Ringdorfer zu Hause in Aich?
5: Ja, genau.
3: Da ist der Mario Fellner von Radio Steiermark. Alles Gute zum Geburtstag.
5: Ja, herzlichen Dank.
3: Wir haben da eine großartige Nachricht bekommen von Ihren, ich sage mal, von Ihren ganz, ganz, ganz lieben vier Freundinnen.
5: Aha, okay, das ist nicht gerade bei mir.
3: Wie schaut's denn aus heute, der runde Geburtstag bei der Silvia?
5: Ja, gut schaut er aus, mit einem ganz guten Frühstück. Ich bin schon gut bewirtet worden und ich sitze schon nette Runde zusammen.
3: Bewirtet worden?
5: Ja. Ja, es gibt über selbstgebackene Weckerler, dann eine gute Wurst- und Käseplatte, dann leckere Aufstriche, selbstgemachte Marmeladen.
3: Man, das klingt aber gut.
5: Ja, es können gern kommen, wenn sie wollen.
3: Das ist ganz lieb.
5: Wir hätten noch Platz frei.
3: Silvia, das ist ganz, ganz, ganz lieb. Wie Sie hören, habe ich Dienst heute.
5: Mal gedacht.
3: Nächstes Mal sehr gerne. Silvia Ringdorfer, die Froni, die Monika, die Heidi und auch die Barbara, die haben uns gesagt, dass sie ein Energiebündel durch und durch sind. Musik ist ihr Leben und als Musiklehrerin unterwegs. Also das ist einfach die Leidenschaft, oder?
5: Ja, ganz richtig. Das ist einfach, seit ich klar bin, gibt es bei uns Musik in der Familie, im Haus und ich habe das einfach mein ganzes Leben weiterverfolgt. Und ja, das ist immer schön, wenn man für einen selber musiziert und einfach auch Leute begeistern kann und das Leben ein bisschen bunter macht. Gehört ja so.
3: Absolut richtig. Da können wir uns alle ein Beispiel nehmen. Silvia Ringdorfer, abschließend noch das Allerlustigste, was die Damen uns da geschrieben haben, gell? Das habe ich noch nicht gehabt da im Radiostudio. Eine Festnetznummer haben sie uns auch dazu gegeben.
5: Ja. Naja, das muss ich ein bisschen revidieren. Also das Festnetz funktioniert schon ein paar Jahre. Aber wenn es mit der Glasfaserkabel in Ausbau nicht, brauchen wir kein Festnetz.
3: Ah, ich verstehe schon. Silvia ist modern.
5: Genau, ich bin ein bisschen mitgegangen schon, ja.
3: Dann wünsche ich einen schönen Tag und alles Gute zum Geburtstag.
5: Danke sehr, lieber Fellner. Danke.

0: 7.30 Uhr. Schönen guten Morgen.
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2: Gebäude machen europaweit 40% der Treibhausgasemissionen aus, allen voran CO2. Eine internationale Studie, an der auch die TU Graz beteiligt war, hat jetzt herausgefunden, dass nur 2 Quadratmeter weniger Wohnfläche pro Person eine der effektivsten Strategien ist, Emissionen zu senken. Albert Formanek und Michael Pendel berichten.
3: Wie kann der Gebäudesektor dazu beitragen, dass Europa der erste klimaneutrale Kontinent wird? Das war die zentrale Forschungsfrage im Auftrag der Europäischen Kommission. Um das herauszufinden, beauftragte sie ein internationales Forschungsteam, darunter auch eines der Technischen Universität in Graz. Alexander Passer vom Institut für Tragwerksentwurf erklärt, Österreich sei ein Land der Einfamilienhäuser.
4: Und in dieser Wohnform ist natürlich pro Person, aber auch pro Haus natürlich die größte Quadratmeteranzahl in Österreich verbaut.
3: Bei Einfamilienhäusern sind es aktuell rund 57 Quadratmeter pro Person, Tendenz steigend. Schon 2 Quadratmeter weniger pro Person hätten einen großen Effekt auf die Treibhausgasemissionen. Im ambitioniertesten Fall könnten bis zum Jahr 2050 90% der Emissionen wegfallen. Dafür brauche es aber ein Bündel an Maßnahmen. Nicolas Loh hat im Rahmen seiner Dissertation ein Computerprogramm entwickelt, mit dem die Treibhausgasemissionen für Gebäude vom Bau bis hin zu einem möglichen späteren Abriss berechnet werden können. Für die 90% weniger Emissionen gäbe es verschiedene Wege. Einer davon:
5: Es ist aber wichtig, natürlich Gebäude weiter zu sanieren und renovieren, die fossile Heizträger zu vermeiden, Personen helfen, in kleinere Wohnungen zu wohnen.
3: Zum Beispiel mit einem Anreizsystem, sagt der Experte. Gerade junge Familien setzen zunehmend auf kleinere Wohnungen. Außerdem wichtig für die Umweltbilanz von Gebäuden, Leerstände nutzen statt neu bauen. Für Passer steht also fest, ein emissionsarmer Neubau am Stadtrand sei nie die umweltfreundlichste Variante.
2: Bei einem Verkehrsunfall in St. Oswald bei Plankenwart im Bezirk Graz-Umgebung ist gestern ein 60-jähriger Motorradfahrer schwer verletzt worden. Eine 48-jährige Pkw-Lenkerin wollte auf der L316 wenden. Dabei kam es zur Kollision mit dem Motorrad. Der Verletzte wurde mit dem Rettungshubschrauber C12 ins UKH Graz geflogen. Und wir kommen zum Sport.
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2: England holt sich Platz 3 bei der Fußball-WM in einem verrückten Spiel um Bronze. Besiegen die Engländer die Startruppe aus Frankreich mit 6:4, wie WM-Reporter Daniel Kulowitz berichtet.
6: Was wie ein Tennisergebnis klingt und sich wie ein Playstation-Spiel angefühlt hat, endet mit einem Big Smile für die Engländer, die schon zur Pause 4:0 voran waren. Dann hätten sie es aber fast erneut versemmelt. In der Schlusssekunde aber dann doch noch das 6:4. Mann des Spiels aus englischer Sicht Bukayo Saka, der Arsenal-Flügelstürmer, erzielt 3 Tore.
7: Crazy game. We're both still quite disappointed to not be in the final, but it was about finishing strong and for us.
6: Ein völlig verrücktes Spiel, sagte er. Wir wollten unserem Land nun das Bestmögliche zurückgeben.
7: Given the country the best position in the World Cup, they finished for around 60 years, so we're happy with the final.
6: Es ist das beste Resultat einer englischen Mannschaft seit 60 Jahren, auf das könne man stolz sein. Frankreich muss sich mit Rang 4 begnügen. Kylian Mbappé erzielt 2 Tore und hält jetzt bei 10 WM-Treffern. Er führt damit vor dem Finaltag die WM-Torschützenliste an.
2: Und Superstar Lionel Messi hat heute Abend die Möglichkeit, sich den Titel des besten Torschützen zurückzuholen. Er trifft mit Argentinien ab 21 Uhr auf Spanien und hat auch die Chance, zum 2. Mal in Folge Fußball-Weltmeister zu werden. Und der SK Sturm Graz gibt mit Emanuel Aivu einen weiteren Spieler ab. Der Innenverteidiger wechselt nach Zypern, nachdem er in den Planungen für die neue Saison keine zentrale Rolle mehr gespielt hatte. Der Transfer ist Teil des laufenden Kaderumbaus bei den Blackies. Und beim Tennisturnier in Kitzbühel in Tirol gibt es auch heute ein rein österreichisches Damenfinale. Sonja Kraus und Julia Grabherr haben gestern beide ihre Partien gewonnen. Los geht's um 11.20 Uhr. Und für die Tennisherren wird's dann am Montag so richtig ernst. Der Steirer Sebastian Ofner trifft morgen auf den Slowaken Alex Molchan. Und damit zu den Wetteraussichten. 20 bis 27 Grad hat der heutige Sonntag zu bieten. Ab Mittag sind dann im ganzen Land wieder gewitterige Regenschauer möglich. Stellenweise sind große Regenmengen und Sturmböen zu erwarten. Und unbeständig und mit leichter Abkühlung starten wir dann morgen in die neue Woche.
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0: Ein kurzer Blick zeigt mir, dass alles ruhig ist. Schaut gut aus, Sie kommen ohne Probleme durch diesen Sonntagmorgen. Wenn es aber irgendwo ein Thema gibt, Stern 300 einfach kostenlos anrufen, bitte. Das ist die Nummer für Ihre Verkehrsmeldungen. Und ansonsten wünsche ich jetzt einfach gute, sichere Fahrt und wunderschönes Aufstehen mit der allerbesten Musik auf Radio Steiermark.
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0: 7.42 Uhr. Schönen guten Morgen am Sonntag. Die Trockenheit, heute ja anderes Programm in der Steiermark. Da kommt dann Regen auf uns zu, wo viele, viele, viele Menschen sagen Dankeschön. Aber die Trockenheit der letzten Wochen, die hat sich auch auf unseren Almen, vor allem für das Wasser, für die Tiere bemerkbar gemacht. Immer öfter müssen aufwendige Wassertransporte durchgeführt oder neue Quellfassungen gemacht werden, so auch auf der Remschnickalm an der slowenischen Grenze. Dort ist die Situation besonders dramatisch. Gregor Waltl hat sich dort mit einem Almbauern und dem Senner getroffen.
1: Bei mir sind der Andreas Stelzel von der Weidegemeinschaft und der Tone, der beliebte, bekannte Senner-Hüttenwirt. Bei euch hier oben gibt es, glaube ich, 65 Stück Vieh. Wenn man so rundherum schaut, die Weiden sind trocken.
2: Ja. Das ist schlimm, gell? Sehr schlimm, ne? Es ist ein Wahnsinn. Die Sommer, wenn immer heißer, Niederschläge, wenn immer weniger. Es ist brutal. Mit der Feuerwehr müssen wir das Wasser herführen. Es geht nicht anders.
3: 2014 war ein sehr heißer Sommer. Und da haben wir 19 Mal Wasser geführt mit der Oberhauser Feuerwehr mit 11.000 Liter. 19 Mal. Das war seither nie mehr. Das ist ja so, das ist brutal.
1: Jetzt habt ihr versucht, eine neue Quelle zu fassen. Wir haben uns das gerade angeschaut. Wie viel da rennt, das ist gerade so nicht einmal ein kleiner Finger dick. Es tröpfelt ein bisschen, mehr ist es nicht. Irgendwas auf Sicht wird passieren müssen, weil sonst wird es wahrscheinlich schwierig werden.
2: Da. Ja, hoffentlich, weil sonst ist es sicher ein Problem. Dann können wir das Vieh sicher nicht so lange halten, doch bis Ende der Saison.
1: Es gibt Ideen vielleicht mit einer Wasserleitung?
2: Ja, es gibt Ideen mit der Kohlenleitung, aber das ist halt auch noch ein langer Weg und ein weiter Weg, bis sie da herkommen.
1: Es ist eine herrliche Kulturlandschaft, das ist ja touristisch sehr, sehr gut genutzt. Von nah und fern kommen die Leute da her. Das kostet alles Geld, auch die Wassertransporte der Feuerwehr, da braucht es eine Entschädigung dafür. Jetzt gibt es ein Almfest am 26. Juli. Nicht nur, dass es ein schönes Fest ist, Andreas, das ist, glaube ich, auch dazu da, um sich das Ganze auch leisten zu können.
2: Mit einem Tag erhalten wir dieses schöne Almgebiet.
3: Ich liebe das, die Gegend da. Das ist für mich einfach was Besonderes.

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3: Am Mikrofon Christina Kreuz. Guten Morgen. Wenn es heute Abend zum WM-Finale Spanien gegen Argentinien kommt, dann werden sich zwei Menschen in den Mittelpunkt drängen, die gern im Rampenlicht stehen. US-Präsident Donald Trump und FIFA-Präsident Gianni Infantino, die eine erste Bilanz über die WM ziehen. WM-Reporter Daniel Kulowitz.
4: Es war Selbstbeweihräucherung vom Feinsten, aber nichts anderes war zu erwarten von Gianni Infantino.
5: The American Dream came to reality.
4: Der amerikanische Traum sei wahr geworden, lobhudelt der FIFA-Präsident.
6: But I want to thank Gianni Infantino for their incredible work.
4: Danke an den FIFA-Chef, auch wenn ihn derzeit kaum jemand mag.
6: There's nobody like him, actually, very few.
4: Zwinkert Donald Trump. 7 Millionen Menschen in den Stadien.
5: 7 million people in the stadium.
4: Mr. President, ich habe Ihnen eine tolle WM versprochen.
5: Mr. President, I promised you we would make a great World Cup.
4: Und die Erwartungen weit übertroffen, lobt sich Infantino selbst.
5: Exceeded all expectations.
6: And this will have a big impact.
4: Diese WM werde Spuren hinterlassen, sagt der US-Präsident.
6: Which traditionally hasn't been a soccer country.
4: Und auch heute Abend wird es Donald Trump schaffen, dem Weltmeisterteam die Show zu stehlen, denn er selbst wird den WM-Pokal überreichen.
3: Und im Spiel um den dritten Platz bei dieser Fußball-WM wurde in der vergangenen Nacht in Miami Geschichte geschrieben, denn das kleine Finale war mit 10 Toren eines der torreichsten WM-Spiele aller Zeiten. England gewann am Ende gegen Frankreich mit 6:4. Im Irankrieg droht die Lage zu eskalieren. Nach dem Tod zweier US-Soldaten und der nächtelangen US-Bombardements im Iran schwören beide Seiten Rache. Das US-Militär hat in der 8. Nacht in Folge Ziele im Iran angegriffen. Man wolle damit unter anderem die iranischen Revolutionsgarden schnell bestrafen, heißt es. Raffaele Steinbach berichtet.
7: Getroffen wurden unter anderem iranische Anlagen zur Küstenüberwachung und Luftverteidigung sowie Raketen- und Drohnenlager. Das teilt das zuständige US-Zentralkommando CENTCOM mit. Man wolle mit den neuen Angriffen die iranischen Revolutionsgarden umgehend bestrafen, heißt es in einer Online-Mitteilung. Außerdem sollten die Fähigkeiten des Iran weiter geschwächt werden, die kommerzielle Schifffahrt in der Straße von Hormuz zu bedrohen. Der Iran hat mit Drohnenangriffen auf 2 US-Militärstützen in Kuwait reagiert. Es war das erste Mal seit den Anfangstagen des Irankrieges Ende Februar, dass das US-Militär wieder Tote durch iranischen Beschuss gemeldet hat. Die beiden Soldaten waren am Freitag in Jordanien ums Leben gekommen. Die offiziell bekannte Zahl der im Krieg gegen den Iran gefallenen US-Soldaten steigt damit auf 16.
3: Wegen eines starken Hagelschauers musste in Mailand ein Konzert des bekannten puerto-ricanischen Sängers Bad Bunny abgebrochen werden. Rund 80.000 Menschen mussten das Gelände verlassen. Mehrere Zuschauer sind von großen Hagelkörnern am Kopf verletzt worden. Das waren die Nachrichten mit Christina Kreuz. Das Wetter.
8: Seit dem 17. Juni, also seit über einem Monat, wurden an jedem Tag irgendwo in Österreich 30 Grad oder mehr gemessen. Diese extreme Serie geht jetzt zu Ende. Eine Front bringt heute etwas kühlere Luft. Kommende Woche gibt es durchschnittliche Juli-Temperaturen. Die aktuellen Meldungen der Landeshauptstädte: Wien und Eisenstadt heiter 22 Grad, St. Pölten und Linz heiter 17, Salzburg Regenschauer 18 Grad, Innsbruck stark bewölkt 16, Bregenz stark bewölkt 18, Graz wolkig 20 sowie Klagenfurt wolkig 18 Grad. Im Osten und Süden gibt es heute Vormittag noch ein paar Sonnenstunden. Von Vorarlberg bis Oberösterreich ziehen dagegen schon erste Regenschauer auf, zurzeit gerade im Flachgau. Die breiten sich ab etwa Mittag zusammen mit heftigen Gewittern und teils stürmischem Wind auf den Großteil Österreichs aus. Die Temperaturen erreichen 18 bis 26, im Osten noch einmal bis zu 30 und in 2000 Meter um 10 Grad. Morgen Montag etwas kühler und meist recht sonnig mit ein paar Schauern im Bergland, vor allem aber im Süden. So viel zum Wetter von Michael Mattern.
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9: Gute Nachrichten für alle, die mit dem Auto unterwegs sind. Da sind uns keine Probleme gemeldet worden. Wenn es aber dennoch irgendwo ein Problem gibt auf den steirischen Straßen, bitte rufen Sie uns einfach kostenlos an. Stern 300, die Nummer für Ihre Verkehrsmeldungen. Guten Morgen, schönen Sonntag.
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10: Einen wunderschönen guten Morgen. Die WM 2026. Die Fußballweltmeisterschaft ist in die heißeste Phase gekommen und nach 39 Tagen und insgesamt 103 Spielen fiebern wir heute dem Finale entgegen. Die Österreicher haben meiner Meinung nach ihr Pflichtziel erreicht. Österreich sicherte sich mit einem 3-3 Unentschieden gegen Algerien den zweiten Platz in der Gruppenphase hinter Argentinien. Das Spiel schien bereits verloren, doch fast in der letzten Sekunde fiel das dritte Tor der Österreicher. »Bist du deppert«, schrie der Kommentator. Das Team erreichte damit nach 44 Jahren die K.O.-Runde, verlor aber dann am 2. Juli leider gegen Spanien nach einem harten Kampf. Wir haben alle mit euch gelitten und sind sehr, sehr stolz auf euch. Aber wie kam es eigentlich zur Idee einer Fußball-WM? Die Kernidee der ersten Fußball-Weltmeisterschaft, die im Jahr 1930 im Uruguay stattfand, war es, die besten Nationalmannschaften der Welt in einem globalen, alle vier Jahre vom Weltverband FIFA ausgetragenen Turnier zusammenzubringen. Es sollte die Menschen und die Welt verbinden, sportlich fördern und ein emotionales, sportliches und globales Mega-Ereignis schaffen. An der ersten Fußball-Weltmeisterschaft im Jahr 1930 nahmen insgesamt 13 Länder teil. Aus Südamerika waren das neben dem Gastgeber Uruguay, Argentinien, Brasilien, Bolivien, Chile, Paraguay und Peru. Aus Europa waren die Mannschaften von Belgien, Frankreich, Jugoslawien und Rumänien dabei. Und aus Nord- und Mittelamerika nahmen Mexiko und die USA teil.

immer wieder betont, bei der WM in erster Linie um den Sport. Um ein sportliches Großereignis, das die ganze Welt verbinden bzw. vereinen sollte. Deshalb ist es sehr schade, wenn so ein Weltereignis zum Politikum gemacht wird, um Muskeln zu zeigen. So dass Fans, Spieler und sogar der afrikanische Schiedsrichter des Jahres, Omar Attan, gar nicht in die USA einreisen dürfen oder eine rote Karte bei einem Spieler nach einer Intervention zurückgenommen wird. Eine Schikane eigentlich nicht nur für den Weltfußball, sondern für die ganze Welt insgesamt. Darüber hinaus spielen, wie wir alle wissen, neben dem Sport auch finanzielle Aspekte eine enorm und stetig wachsende Rolle. Es wird erwartet, dass die FIFA, also der Weltfußballverband, allein durch die Eintrittskarten mehr als 3 Milliarden Euro einnehmen und insgesamt um die 5,5 Milliarden Euro verdienen wird. Bekommen dann auch die Länder, die bei der WM dabei sind, etwas davon? Ja, natürlich. Und nicht nur die Gewinner 11. Werden der Turniersieger heuer neben dem goldenen Pokal mit rund 43 Millionen Euro nach Hause fahren darf, bekommt der Vize-Weltmeister 30 Millionen, der Drittplatzierte immerhin auch noch 27 Millionen Euro. Je länger ein Land im Turnier bleibt, desto höher ist die Geldsumme, die für das Team abfällt. Sogar die Länder in der vorletzten Gruppe nach den Vierteln und achten Finalisten, das sind Plätze 17 bis 32 der 48 Mannschaften, dürfen noch mehr als 9 Millionen Euro pro Team mit nach Hause nehmen. Die WM heute ist also eine Mischung aus sportlichem Wettkampf, Kommerz, Prestige, Politik, aber leider auch Rassismus und Korruption. Der WM-Sieger 2026 wird heute Abend feststehen, möge die beste Mannschaft gewinnen. Wir Österreicher waren dabei und haben nach 44 Jahren erstmals wieder die Gruppenphase überstanden, ein beachtlicher Erfolg. Lassen wir also den Kopf nicht hängen. Jetzt geht es darum, sich für die EM, die Europameisterschaft 2028, vorzubereiten. Nach dem Spiel ist vor dem Spiel. Viel Glück für die kommenden Turniere und Ihnen allen zu Hause einen wunderschönen Sonntag.

0: Normalerweise verboten, Tina Turner zu unterbrechen, außer wenn es wirklich wichtig ist.
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0: Auf der A9 der Bürnautobahn kommt Ihnen zwischen Mautern und dem Knoten St. Michael ein Geisterfahrer entgegen. Vorsicht in beiden Richtungen und nicht überholen. Auf der A9 der Bürnautobahn kommt Ihnen zwischen Mautern und dem Knoten St. Michael ein Geisterfahrer entgegen. Vorsicht bitte in beiden Richtungen und nicht überholen. Wir geben natürlich Entwarnung, sobald der Geisterfahrer die Autobahn verlassen hat. Gute und sichere Fahrt.

Damit noch einmal zurück zu dieser wichtigen Meldung. Achtung, in der Steiermark auf der A9 Pyrn-Autobahn kommt Ihnen zwischen Mautern und dem Knoten St. Michael ein Geisterfahrer entgegen. Vorsichtig in beiden Richtungen und bitte nicht überholen. Auf der A9 der Pyrn-Autobahn kommt Ihnen zwischen Mautern und dem Knoten St. Michael ein Geisterfahrer entgegen. Vorsicht, bitte nicht überholen und wir geben natürlich Entwarnung, sobald der Geisterfahrer die Autobahn verlassen hat.

Don Gibson auf Radio Steiermark. Die Verkehrsmeldung für die Steiermark auf der A9-Pyrn-Autobahn kommt zwischen Mautern und dem Knoten St. Michael. Da kommt Ihnen ein Geisterfahrer entgegen. Vorsichtig bitte in beiden Richtungen und überholen Sie nicht. Auf der A9-Pyrn-Autobahn zwischen Mautern und dem Knoten St. Michael kommt Ihnen ein Geisterfahrer entgegen. Vorsichtig bitte in beiden Richtungen und überholen Sie nicht. Gute und vor allem sichere Fahrt. Heute, der 19. Juli 2026. Der Mond ist auf Ihrer Seite, der Radio Steiermark Mondkalender verspricht heute einen großartigen Tag. Man kann ganz, ganz, ganz viel klärende Gespräche machen und romantische Momente zulassen. Zunehmender Mond in der Waage heute und die Atmosphäre des Tages, die ist von Leichtigkeit und Offenheit geprägt. Und übrigens alles Gute, wenn Sie Bernulf, Marina oder Reto heißen. Im Jahr 1903, heute am 19. Juli, endet die allererste Tour de France. Absoluter Wahnsinnssieger wird der französisch-italienische Radrennfahrer Maurice Garin. Diese erste Tour, die bestand nur aus 6 Etappen, die waren dafür teilweise mehr als 400 Kilometer lang. Und der Sieger hat mit fast 3 Stunden Vorsprung gewonnen. Und im Jahr 1999, genau am 19. Juli, Spatenstich für einen Tunnel, den Sie garantiert kennen, wo Sie auch garantiert schon einmal durchgefahren sind, der Plaputsch-Tunnel. Die zweite Röhre wird da heute gebaut und das im Jahr 1999. Und übrigens alles Gute für eine komplette Legende. Den kennen Sie und haben Sie garantiert schon einmal gehört. Achtung, der war da mit dabei. Und Sie hören die Gitarre, bam, bam, bam, natürlich auch den Bass. Mitgewirkt hat er Brian May, Queen-Gitarrist, geboren im Jahr 1947. Und zusätzlich ist der Typ Doktor, und zwar in der Astrophysik. Leidenschaft war immer Musik, hat ihm wahrscheinlich auch ein bisschen mehr Geld gebracht als mit der Astrophysik, aber bis heute arbeitet der noch mit der NASA zusammen.

0: Achtung, das ist gefährlich für alle, die auf der A9 der Bürnautobahn unterwegs sind. Da kommt Ihnen zwischen Kalwang und Übelbach ein Geisterfahrer entgegen. Die Autobahnpolizei Kleinalm fährt die Strecke ab. Vorsichtig bitte in beiden Richtungen und überholen Sie nicht. Wir geben natürlich Entwarnung, sobald der Geisterfahrer die Autobahn verlassen hat.
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8.26 Uhr, Radio Steiermark ist da. Wir schauen natürlich, dass Sie gut durch den Tag kommen. Deswegen jetzt das Radio Steiermark Verkehrsservice. Achtung, auf der A9 der Pürner Autobahn kommt Ihnen zwischen Kalwang und Übelbach ein Geisterfahrer entgegen. Die Autobahnpolizei Kleinalm, die fährt die Strecke bereits ab. Vorsicht in beiden Richtungen und bitte nicht überholen. Ich wiederhole, jetzt ist es passiert. Geisterfahrer, Entwarnung. A9 Pürner Autobahn zwischen Kalwang und Übelbach. Der Geisterfahrer hat soeben die Autobahn verlassen. Schneller geht's nicht. Das ist nur das Radio Steiermark Verkehrsservice.

0: So klingt der Start in den Tag am Sonntag mit Smokey auf Radio Steiermark. 8.30 Uhr ist es.
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2: Weniger Wohnraum könnte einen großen Beitrag zum Klimaschutz leisten, denn Gebäude verursachen europaweit rund 40% der Treibhausgasemissionen, insbesondere durch CO2-Ausstoß. Eine internationale Studie mit Beteiligung der TU Graz kommt zu dem Ergebnis, bereits 2 Quadratmeter weniger Wohnfläche pro Person könnten helfen, Emissionen spürbar zu senken. Albert Formanek und Michael Pendel berichten.
3: Wie kann der Gebäudesektor dazu beitragen, dass Europa der erste klimaneutrale Kontinent wird? Das war die zentrale Forschungsfrage im Auftrag der Europäischen Kommission. Um das herauszufinden, beauftragte sie ein internationales Forschungsteam, darunter auch eines der Technischen Universität in Graz. Alexander Passer vom Institut für Tragwerksentwurf erklärt, Österreich sei ein Land der Einfamilienhäuser.
4: Und in dieser Wohnform ist natürlich pro Person, aber auch pro Haus natürlich die größte Quadratmeteranzahl in Österreich verbaut.
3: Bei Einfamilienhäusern sind es aktuell rund 57 Quadratmeter pro Person, Tendenz steigend. Schon 2 Quadratmeter weniger pro Person hätten einen großen Effekt auf die Treibhausgasemissionen. Im ambitioniertesten Fall könnten bis zum Jahr 2050 90% der Emissionen wegfallen. Dafür brauche es aber ein Bündel an Maßnahmen. Nicolas Loh hat im Rahmen seiner Dissertation ein Computerprogramm entwickelt, mit dem die Treibhausgasemissionen für Gebäude vom Bau bis hin zu einem möglichen späteren Abriss berechnet werden können. Für die 90% weniger Emissionen gäbe es verschiedene Wege. Einer davon:
5: Es ist aber wichtig, natürlich Gebäude weiter zu sanieren und renovieren, die fossile Heizträger zu vermeiden, Personen helfen, in kleinere Wohnungen zu wohnen.
3: Zum Beispiel mit einem Anreizsystem, sagt der Experte. Gerade junge Familien setzen zunehmend auf kleinere Wohnungen. Außerdem wichtig für die Umweltbilanz von Gebäuden, Leerstände nutzen statt neu bauen. Für Passer steht also fest, ein emissionsarmer Neubau am Stadtrand sei nie die umweltfreundlichste Variante.
2: Laut dem deutschen Science Media Center stellt die zunehmende Hitze das Bahnwesen vor neue Herausforderungen. Ab rund 40 Grad Lufttemperatur können sich Schienen auf bis zu 65 Grad erhitzen und verformen. Laut dem Grazer Bahnexperten Ferdinand Bosbischil von der TU Graz wird der Zustand der Infrastruktur immer entscheidender. Die ÖBB setzen daher auf Wettermonitoring, moderne Baustoffe und laufende Kontrollen, um den Bahnverkehr auch bei Extremhitze zuverlässig zu halten. Frust kommt bei Bahnreisenden aber immer wieder auf, vor allem bei Urlaubern, die ein Rad mitnehmen wollen. Denn Fahrradstellplätze sind oft Mangelware. Die ÖBB setzen auf ihre neue Zugflotte, um das Angebot auszubauen, berichten Sarah Heidenreich und Martin Rauter.
6: Sommer ist Radreisezeit, doch wer sein Fahrrad im Zug mitnehmen möchte, braucht oft Geduld und eine frühe Reservierung.
7: Im Railjet oder in der Westbahn sind die Fahrradplätze oft schon früh ausgebucht.
8: Wenn man nach Italien fahren will zum Beispiel, ist es fast nicht mehr möglich, einen Fahrradtransport sinnvoll durchzuplanen, außer man hat es Wochen oder Monate vorhin geplant.
6: Im Railjet gibt es derzeit je nach Garnitur nur 5 bis 7 Fahrradstellplätze. Mehr Platz soll die neue Zugflotte bringen, sagt ÖBB-Bundessprecher Bernhard Rieder.
9: Wir bekommen 330 neue Fahrzeuge und alle Fahrzeuge haben deutlich mehr Plätze für die Fahrräder.
6: Im neuen Doppelstock Railjet sollen künftig bis zu 10 Fahrradstellplätze zur Verfügung stehen. Bis die neuen Züge flächendeckend unterwegs sind, heißt es für Radreisende aber weiter früh reservieren.
2: Und eine Sperre der Choralmbahn hat gestern Abend für Behinderungen im Zugverkehr gesorgt. Grund waren Personen im Gleisbereich, mehrere Züge waren verspätet, teilweise mussten Verbindungen umgeleitet werden. Nähere Details zum Vorfall sind derzeit noch nicht bekannt. Und wir kommen zum Sport. England hat sich bei der Fußball-WM mit einem 6:4 gegen Frankreich den 3. Platz gesichert. Nach einer 4:0 Führung wurde es durch die Aufholjagd der Franzosen noch einmal spannend, ehe England den Sieg fixierte. Frankreichs Kylian Mbappé stellte mit 2 Treffern einen neuen WM-Torrekord auf, konnte die Niederlage aber nicht verhindern. Und heute Abend um 21 Uhr fällt dann die große Entscheidung im Finale. Spanien trifft dabei auf den amtierenden Weltmeister Argentinien. Und wir kommen zum Wetter und heute überwiegt derzeit noch der Sonnenschein. Im Tagesverlauf können sich aber Quellwolken bilden. Am Nachmittag sind dann vereinzelt Regenschauer oder Gewitter möglich. Die Temperaturen bleiben der Jahreszeit entsprechend. Der Wind weht meist mäßig bis schwach. Unbeständig und mit Wärmegewittern geht es dann auch in die neue Woche. Aber es kühlt morgen Montag etwas ab.
0: Damit zum Radio Steiermark Verkehrsservice. 8.35 Uhr ist es. Schaut gut aus auf den steirischen Straßen, da sind uns keine Probleme gemeldet worden. Bitte rufen Sie uns aber trotzdem einfach kostenlos an unter der Nummer Stern 300, wenn es irgendwo ein Problem geben sollte. Gute und sichere Fahrt durch diesen Sonntag.
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0: Würde ich vorschlagen, machen wir weiter mit der allerbesten Musik zum Aufstehen, zum Munterwerden, zum Hineinstarten in diesen Tag. Kid Rock, jetzt auf Radio Steiermark. Auf geht's!

0: Was für ein Zufall das heute schon wieder ist. Heute ist der 19. Juli und genau heute im Jahr 1969 ist es soweit, und zwar die Apollo-Mission trifft in Richtung Mond. Morgen landen die dann auch. Und Werner Ranner hat da was Spannendes für Sie.
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0: Wer im Urlaub Zeit zum Lesen hat, könnte dabei ja auch gleich ein bisschen schlauer werden, oder? Genau das bietet das Buch Auf einen Kaffee im All an. Sternenwissen zum Mitnehmen. Die beiden Astronominnen Eva Freistetter und Jan Steuer erklären gemeinsam mit der Informatikerin Elka Czaro, wer den Weltrekord in Nobelpreisnominierungen hält. Eine Österreicherin übrigens, auf welchem Planeten es Eisen regnet und warum Sternzeichen gerne lügen. Werner Ranacher.
2: Wenn es in unserer schnelllebigen Welt etwas Beständiges gibt, dann ist das wohl die Faszination für die Sterne und das Universum. Verständlich, sagt Elka Czaro.
3: Also, wir haben ja schon sehr viel erforscht in der Naturwissenschaft, aber in der Astronomie gibt es ja ganz große Fragen, auf die wir alle noch keine Antwort wissen. Also wie wird das Universum enden? Was ist die dunkle Energie? Also da gibt es sehr viele offene Fragen und ich glaube, das fasziniert die Leute. Erstens, dass man in den Himmel blicken kann und es sehr einfach erfassen kann, worum es geht. Und zweitens, es aber auch so unfassbar eigentlich ist und so, ja, so viel größer als wir, aber trotzdem so ein Teil von uns.
2: In ihrem Buch spannen die drei Autorinnen einen thematisch sehr weiten Bogen. Da geht es um Grundsätzliches, wie zum Beispiel, was einen Stern zum Stern macht, aber auch, warum Astrologie und Astronomie nicht zusammenpassen oder welche Farbe das Universum hat. Spoiler, es ist nicht schwarz.
3: Das war für uns eigentlich sehr, sehr schnell sehr klar, in welche Richtung wir gehen wollen, weil das auch die Themen sind, die wir in unserem Podcast Cosmic Latte besprechen.
2: Einen wichtigen Platz im Buch nehmen auch Physikerinnen und Astronominnen ein. Und das aus gutem Grund.
3: Es gibt diesen Mathilde-Effekt, der zeigt, dass in der Vergangenheit die Leistungen von Frauen in der Wissenschaft sehr oft ihren männlichen Arbeitskollegen oder ihren Brüdern, ihren Vätern, einfach den Männern, mit denen sie geforscht haben, zugewiesen wurde. Ein Beispiel ist die Jocelyn Bell Burnell, die hat Pulsare entdeckt, das sind ganz schnell rotierende Neutronensterne, als sie Doktorandin war, und den Nobelpreis hat aber dafür ihr Doktorvater bekommen. Oder Lise Meitner, haben wir ein ganzes Kapitel darüber, die wurde 48 Mal, sagt man, für den Nobelpreis nominiert, und Otto Hahn, ihr männlicher Arbeitskollege, hat den Nobelpreis bekommen für die Kernspaltung.
2: Auf einen Kaffee im All ist angenehm leicht lesbar geschrieben. Physikalische Spitzfindigkeiten bleiben außen vor oder werden so erklärt, dass man auch bei der Lektüre in brütender Sommerhitze den körpereigenen Bordcomputer nicht überlastet.
3: Was uns das Allerwichtigste war, was Sie auch, glaube ich, gemerkt haben, ist, dass wir bei Vorwissen null beginnen. Wir wollen nicht noch ein Fach Literatur schreiben, sondern wir wollten wirklich für Menschen, die einfach Interesse haben am Weltall, ein Buch schreiben, wo alle mitgehen können, wo es alle verstehen können.
2: Auf einen Kaffee im All von Eva Freistetter, Jana Steuer und Elka Czaro ist im Goldeck Verlag erschienen. Bleibt jetzt nur noch die Frage zu klären, welche Farbe hat denn nun das Universum? Wir haben doch alle diese herrlichen Bilder von bunten Galaxien und interplanetaren Nebeln im Kopf.
3: Forscherinnen haben im Jahr 2003 dieses Licht analysiert, also sie haben das zusammengezählt, also zusammengerechnet und einen Mittelwert erstellt. Und dabei ist so ein helles Beige rausgekommen. Und die Forscherin hat das an einen Kaffee, also Milchschaum von einem Latte Macchiato erinnert und haben deswegen diese Farbe Cosmic Latte genannt.

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1: 9:10. Die Eurythmics stimmen uns jetzt schon auf den heutigen Tag sehr wahrscheinlich ein. Here comes the rain again. Auch heute wieder Regen in der Steiermark, wahrscheinlich am Nachmittag. Aber, wie sagt man so schön, die Natur braucht's eh.

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1: Am Mikrofon Christina Kreuz. Russland hat in der Nacht die Ukraine wieder massiv mit Raketen und Drohnen angegriffen. Besonders attackiert wurde einmal mehr die Hauptstadt Kiew. Mehrere Stadtteile wurden getroffen, auch Wohngebäude. Raffaela Steinbach berichtet.
2: Explosionen die ganze Nacht lang mitten im Zentrum der Millionenstadt Kiew. In U-Bahn-Schächten und Luftschutzräumen müssen viele Menschen Zuflucht suchen. Aufnahmen von der Früh zeigen die enormen Schäden. In mehreren Stadtteilen hat es gebrannt. Zu sehen sind völlig zerstörte Häuser. Bei den massiven russischen Raketenangriffen ist laut Militärverwaltung mindestens ein Mensch ums Leben gekommen. 13 wurden verletzt. Ukraines Außenminister Andriy Sybiha schreibt auf der Online-Plattform X von einem brutalen Terroranschlag. Russland habe dabei die größte Anzahl ballistischer Raketen seit Kriegsbeginn auf die ukrainische Hauptstadt abgefeuert. Er fordert entschlossene Reaktionen. Wir brauchen massiven Druck auf Moskau, schreibt er, um diesem Terror ein Ende zu setzen.
1: Der US-britische Influencer und bekennende Frauenfeind Andrew Tate und sein Bruder Tristan sind in Miami festgenommen worden. Die US-Fahndungsbehörde machte keine Angaben zum Inhalt des Haftbefehls, da dieser unter Verschluss steht. Großbritannien fordert seit langem die Auslieferung der Tate-Brüder, da ihnen unter anderem organisierter Menschenhandel, Vergewaltigung und Steuerhinterziehung vorgeworfen wird. Neu hinzugekommen sind Straftaten im Zusammenhang mit unsittlichen Aufnahmen eines Kindes, wie die britische Strafverfolgungsbehörde bekannt gab. Zur Fußball-Weltmeisterschaft. Heute Abend um 21 Uhr ist in New York Anpfiff zum WM-Finale Spanien gegen Argentinien. Wolfgang Eichinger, nach bisher gezeigten Leistungen bei dieser Weltmeisterschaft ist Spanien zu favorisieren.
3: 7 Spiele bei dieser Weltmeisterschaft, 6 Siege, ein Unentschieden. Das Torverhältnis von 13:1 untermauert auch die Favoritenstellung Spaniens. Und Trainer Luis de la Fuente wirkt vor diesem Endspiel bei der Pressekonferenz völlig gelassen. Dass das Abschlusstraining wegen eines Gewitters abgesagt werden musste, kein Problem. Der Gegner Argentinien, kein Grund nervös zu werden. Die einzige Sorge, die de la Fuente vor den Medienvertretern hatte, war der Rückflug ins spanische Quartier mit dem Hubschrauber.
4: Ich bin ziemlich nervös, denn wir fliegen mit dem Hubschrauber zurück. Das macht mich wirklich nervös. Ansonsten, nein, ich bin völlig ruhig.
3: Die Vorfreude auf ein Spiel zwei herausragender Mannschaften ist riesengroß. Es wird ein tolles Finale, so der spanische Trainer. Für Argentinien spricht die sensationelle Mentalität, Spiele zu drehen und vor allem der weltbeste Fußballer aller Zeiten, Lionel Messi.
1: Und England holt sich Platz 3 bei der Fußball-WM. In einem verrückten Spiel besiegten heute Nacht die Engländer die Startruppe aus Frankreich mit 6:4. Das waren die Nachrichten mit Christina Goenz. Das Wetter.
5: Eine Front bringt heute allmählich teils heftige Gewitter, starken Wind und kühlere Luft. In den nächsten Tagen gibt es dann zeitweise sonniges Sommerwetter mit ein paar Schauern und durchschnittlichen Juli-Temperaturen. Die aktuellen Meldungen der Landeshauptstädte: Wien und Eisenstadt wolkig 25 Grad, St. Pölten und Linz wolkig 20, Salzburg Regenschauer 19, Innsbruck Regenschauer 17 Grad, Bregenz stark bewölkt 19, Graz heiter 23 sowie Klagenfurt stark bewölkt 19 Grad. Von Vorarlberg bis Oberösterreich regnet es stellenweise schon kräftig. Weiter im Osten und im Süden geht sich dagegen noch die eine oder andere Sonnenstunde aus. Ab etwa Mittag breiten sich die Regenschauer zusammen mit heftigen Gewittern und teils stürmischem Wind aber rasch auf den Großteil Österreichs aus. Dahinter lockert es gegen Abend von Westen her wieder auf. Die Temperaturen sind recht unterschiedlich. Höchstwerte heute 18 bis 26, im Osten noch einmal knapp über 30 Grad. Morgen Montag etwas kühler und meist recht sonnig, mit ein paar Schauern im Bergland, vor allem aber im Süden. Soviel zum Wetter von Michael Mattern.
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Radio Vorarlberg überträgt in den ORF-Regionalradios den katholischen Sonntagsgottesdienst aus der Herz-Jesu-Kirche in Bregenz. Am kommenden Mittwoch werden hier am Bodensee die Bregenzer Festspiele eröffnet. Es ist eine besondere Saison, das 80-jährige Bestehen feiert das Festival heuer. Und jedes Jahr am Sonntag vor der Eröffnung kommen die Mitwirkenden, die Bregenzer Bevölkerung und Vertreterinnen und Vertreter aus Wirtschaft und Politik zusammen, um gemeinsam den sogenannten Festspielgottesdienst zu feiern. Musikalisch gestaltet wird die heutige Messfeier vom Symphonieorchester Vorarlberg und dem Bregenzer Festspielchor sowie einem Solistenquartett in der Besetzung Jana Aivasian Sopran, Melissa Zguridi Alt, Emanuel Tomljenovic Tenor und Davide Piva Bass. Gemeinsam interpretieren sie unter anderem die Krönungsmesse in C-Dur, Köchelverzeichnis 317 von Wolfgang Amadeus Mozart. Die Kantorin ist Theresa Gauss, der Organist Helmut Binder, musikalische Leitung Benjamin Lack. Den Lektorendienst übernehmen heute Armin Heim und Anita Einsle. Mit der Gemeinde feiert Pfarrer Arnold Feuerle.

Im Namen des Vaters und des Sohnes und des Heiligen Geistes. Gnade und Friede von Gott, unserem Vater, und von unserem Herrn Jesus Christus sei mit euch. Liebe Schwestern und Brüder hier in der Herz-Jesu-Kirche, liebe Mitfeiernde an den Radiogeräten, ich begrüße Sie herzlich bei unserem Gottesdienst anlässlich der Eröffnung der 80. Bregenzer Festspiele. Was hat so ein Jubiläum mit Gott zu tun? Mindestens so viel wie ein Tor bei der Fußball-Weltmeisterschaft, wo sich der Torschütze dann heftig bekreuzigt und seine Finger zum Himmel reckt. Diese Übung unterlassen wir hier, aber innerlich stellen wir uns doch auf Gott ein und danken ihm für alles Gute, was er in diesen Jahren hier in Bregenz bewirkt hat, durch diese wunderbaren Bregenzer Festspiele. Legen wir unseren Dank nun ins Gloria hinein. Gott gebührt Ehre, Lob und Preis.

0: Lasset uns beten. Guter Gott, in froher Erwartung blicken wir in die kommende Woche hinein, in der zum 80. Mal die Bregenzer Festspiele eröffnet werden. Du hast uns Menschen wunderbar begabt, sodass die einen malen, andere komponieren, singen, musizieren, Bühnen bauen oder einfach genießen können. Durch deinen Segen wird alles Können und Bemühen zu einem Bauteil deines Reiches, das du errichten willst. Dich preisen wir durch Jesus Christus, deinen Sohn, im Heiligen Geist, in alle Ewigkeit. Amen.
1: Wer stark ist, kann milde sein. So ist es jedenfalls bei Gott. Lesung aus dem Buch der Weisheit. Es gibt keinen Gott, Herr, außer dir, der für alles Sorge trägt. Daher brauchst du dich nicht zu beweisen, dass du gerecht geurteilt hast. Deine Stärke ist die Grundlage deiner Gerechtigkeit und deine Herrschaft über alles lässt dich alles schonen. Stärke beweist du, wenn man an deine unbeschränkte Macht nicht glaubt und bei denen, die sie kennen, strafst du die anmaßende Auflehnung. Weil du über Stärke verfügst, richtest du in Milde und behandelst uns mit großer Schonung. Denn die Macht steht dir zur Verfügung, wann immer du willst. Durch solches Handeln hast du dein Volk gelehrt, dass der Gerechte menschenfreundlich sein muss und hast deinen Söhnen und Töchtern die Hoffnung geschenkt, dass du den Sündern die Umkehr gewährst. Wort des lebendigen Gottes. Ja,

In jener Zeit erzählte Jesus der Menge folgendes Gleichnis. Mit dem Himmelreich ist es wie mit einem Mann, der guten Samen auf seinen Acker säte. Während nun die Menschen schliefen, kam sein Feind, säte Unkraut unter den Weizen und ging weg. Als die Saat aufging und sich die Ähren bildeten, kam auch das Unkraut zum Vorschein. Da gingen die Knechte zu dem Gutsherrn und sagten, Herr, hast du nicht guten Samen auf deinen Acker gesät? Woher kommt dann das Unkraut? Er antwortete, das hat ein Feind getan. Da sagten die Knechte zu ihm, sollen wir gehen und es ausreißen? Er entgegnete, nein, damit ihr nicht zusammen mit dem Unkraut den Weizen ausreißt. Lasst beides wachsen bis zur Ernte. Und zur Zeit der Ernte werde ich den Schnittern sagen, sammelt zuerst das Unkraut und bindet es im Bündel, um es zu verbrennen. Den Weizen aber bringt in meine Scheune. Er legte ihnen ein weiteres Gleichnis vor und sagte, mit dem Himmelreich ist es wie mit einem Senfkorn, das ein Mann auf seinen Acker säte. Es ist das kleinste von allen Samenkörnern. Sobald es aber hochgewachsen ist, ist es größer als die anderen Gewächse und wird zu einem Baum, sodass die Vögel des Himmels kommen und in seinen Zweigen nisten können. Evangelium unseres Herrn Jesus.

Liebe festliche Gemeinde, Schwestern und Brüder in Christus. Unkraut, wo man hinschaut. So geht es einem bei einem Blick in den Garten, wenn man ihn eine Zeit lang vernachlässigt hat. Unkraut, wo man hinschaut. So könnte es einem bei einem Blick in die Welt hineingehen. Unkraut, das man gerne ausreißen würde, wenn man nur könnte. Auch Jesus spricht in einem seiner Gleichnisse, wir haben es gerade gehört, von Unkraut, das in seinem Garten himmelreich wächst. Erstaunlicherweise sagt er, man solle es nicht ausreißen, das werde dann schon ein anderer machen, wenn es Zeit dafür sei. Tatsächlich halten wir uns wohl viel zu lange beim Unkraut auf. Jesus sah auch, was nicht alles im Plan Gottes lief. Und er hat mit den Pharisäern und den Schriftgelehrten über vieles diskutiert, ja sogar gestritten, vor allem darüber, was wichtiger sei, Gesetzestreue oder Liebe. Aber bei der Begegnung mit Menschen, egal welcher Herkunft und welcher Geschichte, hat er nie nach dem Unkraut-Sündenregister gefragt, sondern immer vermittelt, jetzt ist jetzt und du bist da. Und du sollst jetzt spüren und wissen, dass du geliebt bist. In dieser Liebe kannst du neu anfangen, austreiben, wachsen, Früchte bringen, die dir und dann vielleicht auch anderen zur Freude sind. Wahrscheinlich, liebe Schwestern und Brüder, sollten wir unseren Herzensblick auch nicht so sehr auf das lenken lassen, worauf die Kameras der Welt gerichtet sind. Alle klugen Menschen wissen doch, dass das nicht die ganze Wirklichkeit ist und dass uns das nur hinunterzieht und entmutigt. Aufgebaut werden wir durch positive Beispiele im Kleinen wie im Großen. Und wenn wir schon bei der Festspielmesse sind, dann liegt es natürlich nahe, auf das zu schauen, was in diesen 80 Jahren an menschlicher Energie, an Schöpferkraft, man sagt dazu auch Kreativität, was da alles an Liebe hineingeflossen ist und was Menschen lebensfroh und wieder lebendig gemacht hat. Durch die Musik an diesem besonderen Ort am Bodensee, aber auch durch die unzähligen Begegnungen, die eine positive Nebenwirkung eines solchen Festivals sind. Ich möchte heute aber auch dazu ermutigen, im eigenen Alltag immer wieder auf die Samenkörner des Guten zu blicken. Sie sind vielleicht so klein wie ein Senfkorn, aber aus ihnen entsteht das Himmelreich. Und sei es nur ein freundlicher Gruß, die Frage eines Nachbarn, brauchst du etwas? Oder die Zusage vor einem Fest, ich bringe einen Kuchen mit. Sicher wäre es sinnvoll, vor der Zeitung am Morgen einen Blick in den letzten Tag zu werfen und den einen oder anderen Lichtblick zu entdecken und zu verkosten. Liebe Gläubige, liebe Festgemeinde, morgen sollte es jedenfalls nicht schwer sein, in Erinnerung an diesen Gottesdienst einen solchen Lichtblick zu entdecken und zu sagen, danke, lieber Gott, für dieses Stück Himmelreich, das ich erleben durfte. Mit mir kannst du weiterhin rechnen.

0: Gott, unterm Unkraut, aber auch zwischen viel Glanz und Glorie, tun sich die Kleinen und Schwachen oft schwer zu wachsen. Deshalb bitten wir dich zunächst für diese.
1: Für alle Menschen, die in unserer Welt nur schwer Luft und Licht bekommen. Nähre ihren Lebensboden und lass deine Liebestrahlen zu ihnen dringen.
0: Wir bitten dich, erhöre uns.
1: Für alle, die es möglich machen, dass auch heuer Festspiele stattfinden. Für die Planer, Handwerker, Techniker, Künstler, Denker und Lenker. Segne sie alle mit Energie und Lebensfreude.
0: Wir bitten dich, erhöre uns.
1: Für die vielen Menschen, die in diesen Wochen nach Bregenz kommen. Lass das Schöne, das sie erleben, und die Begegnungen, die ihnen geschenkt werden, Früchte tragen in ihrem Leben und in deinem Reich.
0: Wir bitten dich, erhöre uns.
1: Für alle, die sich in diesen 80 Jahren um die Festspiele verdient gemacht, aber die das Tor des Todes durchschritten haben, dass sie an deinen himmlischen Festspielen teilnehmen dürfen, die niemals enden.
0: Wir bitten dich, erhöre uns. Gütiger Vater, heute sind wir froh und dankbar gestimmt, aber viele von uns tragen Nöte und Sorgen mit sich herum. Nimm dich auch ihrer an. Darum bitten wir durch Christus, unseren Herrn,

Gott, sieh auf dein Volk, das hier im Gebet versammelt ist, und nimm unsere Gaben an, heilige sie, damit alle, die sie empfangen, in deiner Liebe wachsen und dir immer treuer dienen. Darum bitten wir durch Christus, unseren Herrn. Der Herr sei mit euch. Erhebet die Herzen. Lasst uns danken dem Herrn, unserem Gott. In Wahrheit ist es würdig und recht, dir, allmächtiger Vater, zu danken und deine Größe zu preisen. Du bedarfst nicht unseres Lobes. Es ist ein Geschenk deiner Gnade, dass wir dir danken. Unser Lobpreis kann deine Größe nicht mehren. Doch uns bringt er Segen und Heil durch unseren Herrn Jesus Christus. Durch ihn rühmen wir jetzt und in Ewigkeit dein Erbarmen und singen mit den Chören der Engel das Lob deiner Herrlichkeit.

Ja, du bist heilig, großer Gott, und du bist die Quelle allen Heiles. Deshalb bitten wir dich, sende deinen Geist auf diese Gaben herab und heilige sie, damit sie uns werden Leib und Blut deines Sohnes, unseres Herrn Jesus Christus. Denn am Abend, an dem er ausgeliefert wurde und sich aus freiem Willen dem Leiden unterwarf, nahm er das Brot und sagte Dank, brach es, reichte es seinen Jüngern und sprach: Nehmet und esset alle davon, das ist mein Leib, der für euch hingegeben wird.

Ebenso nahm er nach dem Mahl den Kelch, dankte wiederum, reichte ihn seinen Jüngern und sprach: Nehmet und trinket alle daraus. Das ist der Kelch des neuen und ewigen Bundes. Mein Blut, das für euch und für alle vergossen wird, zur Vergebung der Sünden. Tut dies zu meinem Gedächtnis.

Darum, gütiger Vater, feiern wir das Gedächtnis des Todes und der Auferstehung deines Sohnes und bringen dir so das Brot des Lebens und den Kelch des Heils dar. Wir danken dir, dass du uns gerufen hast, dir zu dienen und Jesus, deinem Sohn, zu folgen. Wir bitten dich, schenk uns Anteil an seinem österlichen, siegreichen Leben. Gedenke deiner Kirche auf der ganzen Erde, vollende dein Volk in der Liebe, vereint mit unserem Papst Leo, unserem Bischof Benno, mit allen Bischöfen, Priestern, Diakonen und mit allen Menschen, die bereit sind, in deinem Reich mitzuwirken. Gedenke unserer lieben Verstorbenen, Brüder und Schwestern. Nimm sie auf in deine Herrlichkeit, damit sie dich schauen von Angesicht zu Angesicht. Und wenn unser Weg hier zu Ende geht, nimm auch uns in dein himmlisches Reich und lass uns dich dann mit Maria, der Mutter Jesu, mit dem heiligen Josef, mit den Aposteln und allen Erlösten loben und preisen durch deinen Sohn Jesus Christus. Durch ihn und mit ihm und in ihm ist dir Gott allmächtiger Vater in der Einheit

Wir sind von Gottes Geist bewohnt und verbinden uns nun in diesem Geist, wenn wir zu unserem Vater im Himmel beten. Vater unser im Himmel, geheiligt werde dein Name, dein Reich komme, dein Wille geschehe, wie im Himmel so auf Erden. Unser tägliches Brot gib uns heute und vergib uns unsere Schuld, wie auch wir vergeben unseren Schuldigern. Und führe uns nicht in Versuchung, sondern erlöse uns von dem Bösen. Denn dein ist das Reich und die Kraft und die Herrlichkeit in Ewigkeit. Amen. Herr, heute scheint alles eitel und Wonne zu sein. Aber es ist nicht immer so. Nicht in der Welt, nicht bei uns und in uns. Deshalb bitten wir dich, öffne die Herzenstüren bei denen, die auf dieser Erde das Sagen haben, aber auch bei uns, damit dein Friede einkehren kann. Der Friede des Herrn sei allezeit mit euch. Seht das Lamm Gottes, das hinwegnimmt die Sünde der Welt. Herr, ich bin nicht würdig, dass du eingehst unter mein Dach, aber sprich nur ein Wort, so wird meine Seele gesund. Kostet und seht, wie gut der Herr ist.

Lasset uns beten. Barmherziger Gott, wir haben das Geheimnis unseres Glaubens gefeiert, dass im Tod das Leben und in der liebevollen Hingabe Zukunft ist. Lass uns von diesem Geheimnis durchdrungen werden. Lass uns trotz des vielen Unkrauts niemals resignieren. Und wenn wir einmal entmutigt sind, hilf uns wieder aufzustehen und weiterzugehen. Gib, dass wir nie von Angst und Hoffnungslosigkeit beherrscht werden, sondern in freier Überzeugung für dich, für unsere Mitwelt und für dein Reich leben. Darum bitten wir durch Christus, unseren Herrn. Amen.

Liebe festliche Gemeinde, es ist Zeit, noch Danke zu sagen allen, die zu diesem festlichen Gottesdienst beigetragen haben, den unsichtbaren und den sichtbaren Geistern, die dahinter stecken, die hier am Werke sind. Natürlich besonders danke den Sängern und Sängerinnen, dem Orchester und allen voran dem künstlerischen Leiter Benjamin Lack. Ich glaube, ein kurzer Applaus geht sich noch aus. Applaus

0: Und posthum natürlich danke Wolfgang Amadeus Mozart, der uns diese wunderschöne Musik geschenkt hat. Gott schenke den Festspielen, allen Künstlerinnen und Künstlern und Mitwirkenden und Ihnen allen hier in der Kirche und an den Radiogeräten seinen Segen. Der Herr sei mit euch. Es segne und behüte und begleite euch der allmächtige Gott, der Vater, der Sohn und der Heilige Geist. Amen. Geht hin in Frieden.
1: Dank sei Gott.

0: Sie hörten die Live-Übertragung des Festspielgottesdienstes aus der Herz-Jesu-Kirche in Bregenz in Vorarlberg. Mit der Gemeinde feierte Pfarrer Arnold Feuerle. Den Lektorendienst übernahmen Armin Heim und Anita Einsle. Musikalisch gestaltet wurde die Messfeier vom Symphonieorchester Vorarlberg und dem Bregenzer Festspielchor sowie einem Solistenquartett in der Besetzung Jana Aivasian, Sopran, Melissa Zguridi, Alt, Emanuel Tomiljenovic, Tenor und Davide Piva, Bass. Die Kantorin war Theresa Gauss, an der Orgel musizierte Helmut Binder, die musikalische Leitung hatte Benjamin Lack. Und damit sind wir am Ende dieses Radiogottesdienstes angelangt. Der Tonmeister war Marc Spagolla, Produktionstechnik Martin Kruger, Redaktion Stefan Höfel, Leiterin der Übertragung Katharina Battlock. Wir verabschieden uns aus Bregenz und wünschen Ihnen einen angenehmen Sonntag.
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2: Am Mikrofon Christina Goenz. Im Erneuerbaren Ausbaugesetz ist festgelegt, dass Österreich im Jahr 2030 5 Terawattstunden mehr Strom aus Wasserkraft erzeugen soll als 2020. Das entspricht dem Jahresstromverbrauch von rund 1,4 Millionen Haushalte. 2 der 5 Terawattstunden sind schon erreicht. Jetzt will das Wirtschaftsministerium mit einer Potenzialstudie prüfen, was in Sachen Ausbau der Wasserkraft noch möglich ist. Veronika Mauler berichtet.
3: Mit der Potenzialstudie prüfe man konkret, wo neue Wasserkraft- und Pumpspeicherkraftwerke möglich sind, wie mehr Leistung aus bestehenden Anlagen geholt und Genehmigungsverfahren einfacher, schneller und rechtssicherer gemacht werden können, so Energieminister Wolfgang Kattmannsdorfer von der ÖVP in einer Aussendung. Bis Ende des Jahres sollen die Ergebnisse der Studie vorliegen. Beim erneuerbaren Strom liege Österreich an der europäischen Spitze. So stammten 2024 laut Eurostat mehr als 90% des Bruttostromverbrauchs aus erneuerbaren Quellen. In Schweden waren es 88%, in Dänemark knapp 80. Angesichts der niedrigen Flusspegelstände im Sommer und der häufiger auftretenden Trockenheitsperioden gewinnen Speicherkraftwerke jedenfalls weiter an Bedeutung.
2: Der ungarische Präsident Tomasz Sulyok hat eine Verfassungsänderung unterzeichnet, die seine Amtszeit mit sofortiger Wirkung beendet. Das von der regierenden Partei des neuen Ministerpräsidenten Peter Modja eingebrachte Gesetz ist Teil eines umfassenden Umbaus der staatlichen Institutionen. Ab morgen wird Parlamentspräsidentin Agnes Forsthofer als Übergangspräsidentin eingesetzt, kündigt Modja an. Große Unternehmen in der Europäischen Union dürfen unverkaufte Kleidung und Schuhe künftig nicht mehr vernichten. Eine entsprechende EU-Vorschrift gilt ab heute und soll dafür sorgen, dass betroffene Firmen ihre Ware etwa erneut verkaufen oder spenden, anstatt sie wegzuschmeißen. Blitze, Sturm und Hagel haben in Mailand zum Abbruch eines Bad Bunny-Konzerts geführt. Das Veranstaltungsgelände mit 80.000 Menschen ist geräumt worden. Daniel Teissel berichtet.
4: Hey everybody, storm coming closer.
5: Chaos bricht aus, nachdem durchgesagt wird, dass sich Gewitter nähern. Die Fans müssen rund 10 Minuten bei starkem Regen warten. Dann fallen auch noch Tischtennisball, große Hagelkörner herab und das Gelände wird evakuiert. Fluchtartig stürmen die Konzertbesucher zu den Ausgängen bei Blitz und Donner durch Schlamm und Matsch. Außerhalb der Pferderennbahn beim San Siro Fußballstadion dann die nächste Challenge. Die Straßen überschwemmt, der Verkehr lahmgelegt, die U-Bahn-Station aus Sicherheitsgründen gesperrt. Laut Polizei sind mehrere Zuschauer von den Hagelkörnern am Kopf verletzt worden.
2: Zum Sport: Bei der Fußball-Weltmeisterschaft steigt am Abend das große Finale. Der amtierende Weltmeister Argentinien trifft auf Europameister Spanien. Los geht's um 21 Uhr, zu sehen live in ORF 1. Das waren die Nachrichten mit Christina Goenz. Das Wetter.
6: Im Osten und Süden beginnt der Nachmittag oft noch recht sonnig und trocken, sonst bewölkt mit teils kräftigen und gewittrigen Regenschauern. Die breiten sich in den nächsten Stunden mit starkem Wind auf den Großteil Österreichs aus und stellenweise kommen heftige Gewitter dazu mit Sturm, Hagel und Wolkenbruch. Dahinter lockert es gegen Abend von Westen her wieder auf. Die Temperaturen erreichen heute 18 bis 26 im Osten, stellenweise noch einmal um 30 Grad. Morgen Montag eine Spur kühler und meist recht sonnig, im Bergland und besonders im Süden aber auch ein paar Regenschauer. Soviel zum Wetter von Michael Mattern.
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7: Als Blasmusik bezeichnet man je nach Definition die ausschließlich oder überwiegend von Blasinstrumenten aufgeführte Musik als Abgrenzung zur reinen Streichmusik. So steht's im Internet. Genau um diese Blasmusik geht's im heutigen Frühschoppen. Einen schönen Sonntagvormittag, meine Damen und Herren, liebe Frühschoppenfreunde. Schön, dass Sie auch heute mit dabei sind bei einem ORF-Radio Burgenland Frühschoppen aus dem Landesstudio Eisenstadt. Die Blasmusik ist schon was ganz Besonderes. Sie wird bei sehr vielen Anlässen und Stimmungen gespielt oder gehört. Sie ist generationsübergreifend, weltweit verbreitet und macht sowohl als aktiver Musiker oder Musikerin genauso viel Spaß wie als passiver Zuhörer. Zuhörer sind wir im heutigen Frühschoppen alle. Ich habe die aktuell schönsten Blasmusik-Hits für Sie rausgesucht, meine Damen und Herren, wobei das ja immer auch Geschmackssache ist. Fakt ist, Blasmusik verbindet und ist aktueller denn je. Wir starten mit der Blaskapelle Böhmische Liebe und dem Titel Aus Freundschaft. Ich wünsche Ihnen viel Spaß und gute Unterhaltung beim heutigen Frühschoppen.

nach der Probe oft auch stundenlang zusammen und plaudert über Gott und die Welt oder eben über Blasmusik. Auch das gehört dazu. Ob alt oder jung, die Blasmusik kennt kein Alter, sie wird immer jünger und das ist gut so. Wenn man vor 30 oder 40 Jahren vielleicht noch ein bisschen belächelt wurde, wenn man als Kind mit seinem Tenorhorn zur Musikprobe gegangen ist, so ist man jetzt cool und in, wenn man ein Blasinstrument spielen kann. Die Blasmusik oder das Blasmusikwesen hat sich über die vielen Jahre verändert. Was aber gleich geblieben ist, das ist die Freundschaft, die oft viele Jahre nach der aktiven Karriere immer noch Bestand hat. Genau um diese Freundschaft geht es im nächsten Titel. Musik und Freundschaft heißt eine Komposition von Josef Pitzel. Es spielt der Musikverein Seewinkel Apethlon.

Ein Titel, der bei vielen Frühschoppen oder Dämmerschoppen gespielt wird, in der Weinschenke. Eine Aufnahme im Zuge 60 Jahre Blasmusik Burgenland. Gespielt hat der Musikverein Schattendorf und der Kapellmeister Roland Schaller. Viele Festivals und Blasmusikveranstaltungen stehen auch heuer wieder auf dem Programm. Eine Formation, die da auf keinen Fall fehlen darf, das sind die Kaisermusikanten. Im Jänner 2018 war es soweit. Schnell wurde klar, jeder war absolut bereit, aufwendige Probenzeiten in Kauf zu nehmen, sich auf kleinste Details einzulassen und mehr Wert auf Phrasierung und Artikulation zu legen, als wir es je zuvor in diesem Genre getan hatten, sagen die acht Herren von sich selbst. Erfahrung im Bereich der böhmisch-mährischen Blasmusik hatten sie genug. Immerhin waren sie bereits Mitglieder zahlreicher preisgekrönter Formationen und haben sich schon seit ihrer Kindheit der Pflege von Blasmusik in den heimischen Musikkapellen verschrieben. Wir sind uns einig, dass die Entwicklung nie aufhören und der Wille, sich weiter zu verbessern, nie enden wird. So werden wir, schreiben Sie weiter auf Ihrer Webpage, an uns arbeiten, bis wir frei nach unserem Vorbild Ernst Mosch sagen können, meine Herren, das ist es. Wir hören Sie jetzt, die Kaisermusikanten, mit der Polka Ein Leben lang.

Der Musikverein Andau war das mit der Polka Wir Musikanten. Auch die Tanzelmusik gehört im weitesten Sinne zur Blasmusik. Sie erfreut sich im Moment großer Beliebtheit. Viele neue Tanzelmusikbesetzungen werden gegründet. So verstehen es beispielsweise Formationen wie die Wüderer Musi oder Franz Bosch mit seinen Innbrücklern ausgezeichnet Blasmusik in kleiner Besetzung wiederzugeben. Beide hören wir jetzt. Die Wüderer Musi aus der Steiermark spielt uns den Hit von den Backerburm Bö Bö Kernel. Zuvor hören wir noch von Franz Bosch und seinen Innbrücklern die Polka Lasset uns das Leben genießen. Der Text im Trio, meine Damen und Herren, liebe Frühschoppenfreunde, denke ich, ist bekannt. Also, scheuen Sie sich nicht, singen Sie ganz einfach mit.

Böbö Kernel, ein Hit aus der Steiermark von den Backerburm. Der Titel war heuer auch beim großen Gesamtspiel am Woodstock der Blasmusik in Oberösterreich zu hören. Bei guter Stimmung ist es oft nicht zum Nachhausegehen, auch der Alkoholspiegel steigt an und so hat man, so schnell kann man gar nicht schauen, einen Rausch. Dazu habe ich eine passende Mundartgeschichte von Hans Neubauer gefunden. A schöner Rausch. 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Das Lifterl herausen tut ihm nicht recht gut. Er damelt beim Gei und verlor's gleich sein Halt. Sein Mann ist rebellerisch und lässt ihm das gespüren. 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Die Nacht ist stockfinster, er kennt sie nicht aus. 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Da g'sieht er die Feichten von Woldeck-Kerstei. 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Bald ist er daheim und sucht eine durch den Hof. Er hört kein Mensch, es liegt schon alles in Schlauf. Beim Umeinandertoppen stößt ein Stolz an Tisch zu, sein Weib schreckt den Tee und vorbei ist die Ruhe. Ganz traumhappert zeppelt's in Nachtgewand daher, der Gust gräbt und tanzt rund um die Stuben und der Quer. Mein Lieber, so grüßt sie, das war mir ein Tausch. 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

Burgländer Freundschaft war das, eine Komposition von Stefan Stranger und Thomas Zivkovic. Gespielt hat die Kapelle Zivkovic. Zuvor hörten wir Ernst Hutter und die Egerländer Musikanten mit der Polka Alte Freunde. Blasmusik verbindet und ist genreübergreifend, das haben sich mit Sicherheit auch die Herren von Sepp Mattelschweigers Quintett Juche gedacht, als sie den Titel Wenn Blasmusik erklingt aufgenommen haben. Im Obergreiner Sound mit ein paar Bläser ist ein wunderbarer Titel entstanden, der ausgezeichnet in den heutigen Frühschoppen passt. Komponist ist Manfred Gradwoll, der Text stammt von Tochter Julia. Es spielt Sepp Mattelschweigers Quintett Juche.

Da sieht man, wie vielseitig Blasmusik sein kann. Sie deckt wirklich alle Genres ab. Es kommt halt immer nur darauf an, wie man die einzelnen Titel bearbeitet. Im deutschsprachigen Raum entstand die Blasmusik vor allem in Süddeutschland, der Schweiz, Österreich und Südtirol. Gespielt und gepflegt wird sie hier vor allem von unseren Musikvereinen. Auch beim Blasmusik-Digital-Projekt 2025, 60 Jahre Blasmusik Burgenland, haben über 60 Musikvereine neue Titel von unseren heimischen burgenländischen Komponisten aufgenommen. Zwei davon hören wir jetzt. Der Musikverein St. Margareten spielt uns die Polka beim Frühschoppen, eine Komposition von Johann Kugler. Zuvor aber noch die Jubiläumspolka vom Musikverein Schützen am Gebirge.

Eine wunderbare Polka beim Frühschoppen war das, der Musikverein St. Margareten hat aufgespielt. Bevor es in den Schluss im heutigen Frühschoppen geht, spielt uns der Musikverein Deutschkreuz noch die Polka vom Herzen, kommt mir die Musik. Eine Aufnahme, die auch schon etwas älter ist, damals noch unter der Leitung von Hans Hofer als Kapellmeister. Die Komposition stammt von Paul Artner.

Das war's auch schon wieder, liebe Blasmusikfreunde, mit einem ORF-Radio Burgenland Frühschoppen aus dem Landestudio Burgenland. Tonmeister Christian Briedl und Reini Bieber sagen danke fürs Zuhören und mit dabei sein. Den letzten Titel Gruß aus Mannersdorf spielt uns der Musikverein Grenzland Mannersdorf. Verbringen Sie, meine Damen und Herren, noch einen schönen Sonntag, machen Sie es gut und halten Sie die Blasmusik in Ehren. Bis zum nächsten Mal.

0: Das Dorf vor Moos liegt oberhalb von Moosdorf in rund 3 Kilometer Entfernung zu seiner Mutterpfarre Feldkirchen. 1363 wird vor Moos erstmals urkundlich erwähnt. Wann die Filialkirche zum heiligen Stephanus gebaut wurde, ist nicht bekannt. Der Sage nach soll sie aus den Überresten der Burg in Burgkirchen erbaut und 1400 geweiht worden sein. Das Gotteshaus ist nach Süden ausgerichtet. Die Vorhalle mit Kreuzgewölbe und Quadratstucco befindet sich an der Ostseite. Der Hochaltar, der die Steinigung des heiligen Stephanus zeigt, stammt aus dem Jahr 1755. Rechteckige Fenster mit oben und unten angesetzten Rundbogen geben dem Raum eine natürliche Helligkeit.
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2: Willkommen zum Mittagsjournal heute mit diesen Themen. Argentinien oder Spanien, heute Abend entscheidet sich, wer Weltmeister wird. Schwere russische Angriffe auf die Ukraine und ab heute darf nicht verkaufte Kleidung nicht mehr vernichtet werden. Im Journalstudio begrüßt sie Tom Brandenberger. Es ist ein Duell des noch amtierenden Weltmeisters gegen den Europameister und ein Duell der Generationen. Lionel Messi gegen Lamine Jamal. Heute ab 21 Uhr entscheidet sich in New York zwischen Argentinien und Spanien, wer sich die Krone aufsetzen darf. Ganz Spanien hofft dabei auf den zweiten WM-Titel, berichtet aus Madrid Josef Manola.
3: Nur noch wenige Stunden bis zum WM-Finale. Auf den Plätzen und vor den Großleinwänden werden sich die Fans schon früh versammeln. Die Nervosität steigt. Viele haben das rote Heimtrikot gewählt, obwohl die Nationalelf mit dem elfenbeinfarbenen Leibchen Frankreich besiegt hat. Das Finale der beiden Favoriten wird zum Duell der Generationen. Lionel Messi, Argentiniens Ausnahmefußballer, trifft zum ersten Mal auf den 19-jährigen Lamine Yamal, der als Messis Nachfolger beim FC Barcelona gilt. Die Rivalität wird nicht in Feindschaft umschlagen, schließlich sprechen wir dieselbe Sprache. Argentinien setzt auf Messis Erfahrung, Spanien auf das unbekümmerte Spiel von La Roja. Die Fans können es kaum erwarten.
2: Und ORF1 berichtet umfassend über das WM-Finale bereits ab 18.10 Uhr. Anpfiff ist dann um 21 Uhr. Russland hat die Ukraine in der vergangenen Nacht nach Angaben aus Kiew mit der größten Zahl an ballistischen Raketen seit Kriegsbeginn attackiert. Der ukrainischen Luftwaffe zufolge hat Moskau neben Drohnen auch 41 Raketen eingesetzt. Nur knapp die Hälfte konnte von der ukrainischen Luftabwehr abgefangen werden. Rafaela Steinbach berichtet.
4: Kiew hat eine schlaflose Nacht hinter sich. Stundenlang sind Explosionen zu hören. Mehrere Stadtteile werden getroffen, Brände brechen aus. In U-Bahn-Schächten und Luftschutzräumen müssen viele Menschen Zuflucht suchen. Mehrere Wohnhäuser werden getroffen. Eine Bewohnerin erzählt, wie sie sich in letzter Sekunde aus ihrer Wohnung retten konnte. Mindestens ein Mensch ist bei den nächtlichen Attacken ums Leben gekommen. Außenminister Andrei Sibiha bezeichnet auf der Online-Plattform X das russische Vorgehen als brutalen Terrorangriff und fordert angemessene und starke Reaktionen sowie mehr Druck auf die Führung in Moskau, um, wie er schreibt, diesen Terror zu beenden.
2: Die Plattform Wehrhaftes Österreich drängt als Dachverband der wehrpolitischen Vereine auf eine Entscheidung bei der Reform der Wehrpflicht. Sie fordert eine Einigung zwischen den Regierungsparteien bis zum Sommerministerrat am 27. Juli. Das wäre ein wichtiges Signal der Handlungsfähigkeit unseres Staates, heißt es. In Europa werden laut Schätzungen der EU-Kommission jährlich 4-9% der unverkauften Textilien vernichtet. Die Abfälle verursachen bis zu 5,6 Millionen Tonnen an CO2-Emissionen. Das entspricht fast den gesamten Nettoemissionen Schwedens im Jahr 2021, heißt es in Brüssel. Ab heute soll das anders werden. Um Abfälle und Umweltschäden zu reduzieren, ist das Vernichten von Lagerbeständen weitgehend verboten. Veronika Mauler berichtet.
5: Nicht verkaufte Kleidung und Schuhe dürfen künftig nur mehr unter bestimmten Bedingungen vernichtet werden, etwa wenn sie beschädigt sind. Die neue Regelung gilt ab heute für große Modekonzerne, für mittelgroße Unternehmen ab 2030. Die Umweltschutzorganisation Greenpeace kritisiert, dass Umweltminister Norbert Totschnig von der ÖVP das vorgeschriebene nationale Begleitgesetz, in dem Strafen festgelegt werden, noch nicht vorgelegt hat. Somit sei die Vernichtung zwar ab heute verboten, bleibe aber straffrei. Greenpeace werde deswegen deswegen offiziell Beschwerde bei der EU-Kommission einreichen. Aus dem Umweltministerium heißt es auf Nachfrage, dass man am nationalen Begleitgesetz arbeite. Im Fokus stünden die Kontrolle des Vernichtungsverbots samt Sanktionen, der digitale Produktpass sowie Vorgaben zur Haltbarkeit, Reparierbarkeit und Recyclingfähigkeit.
2: Das war ein Mittagsjournal mit Tom Brandenberger. Und jetzt zum Wetter.
6: Eine etwas kühlere, leicht wechselhafte und teils windige neue Woche liegt da vor uns. Eingeleitet wird sie heute Nachmittag von einer Kaltfront, die von Nordwest nach Südost über Österreich hinwegzieht. Entsprechend unterschiedlich die aktuellen Meldungen. Wien und Eisenstadt heiter bei um die 28 Grad, St. Pölten und Graz heiter 26, Klagenfurt sonnig aber nur 23 Grad, Linz bewölkt 20 und Salzburg, Innsbruck und Bregenz Regenschauer bei um die 18 Grad. Am Nachmittag verlagert sich der Schauerschwerpunkt von der Alpennordseite weg auf den zunächst noch sehr warmen Osten und Süden. Hier sind auch kräftige Gewitter mit Hagel- und Sturmböen möglich. Bis zum Abend zieht diese Front aber nach Ungarn und Slowenien weiter. Größtenteils zeigt sich dann wieder die Sonne und mit lebhaftem Nordwestwind folgen nur noch wenige unergiebige Schauer. Spätestens in der Nacht ist es dann weitgehend trocken, wenn auch relativ kühl. Morgen dann einiges an Sonne, aber auch Wolken und am Nachmittag im Süden ein paar teils gewittrige Schauer. Dazu 20 bis 26, im Osten 29 Grad. So viel zum Wetter von Daniel Schlager.
7: Das Radio Steiermark Verkehrsservice. Auf der A2 Südautobahn im Packabschnitt wird der Verkehr blockweise abgefertigt. In Richtung Wien, bei Packsattel vor dem Kalcherkogeltunnel und in Richtung Klagenfurt nach Steinberg vor dem Herzogbergtunnel. Mindestens 15 Minuten Zeitverlust, wenn Sie da unterwegs sind. Und Reiseverkehr in Slowenien auf dem Weg von Maribor nach Zagreb gibt es bei der Grenze Gruškoje Stau und 45 Minuten Wartezeit. Gute und vor allem sichere Fahrt.
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7: In dieser nächsten Stunde mache ich richtig Lust auf Urlaub. Und zwar Urlaub zu Hause in Österreich. In unserer Serie Österreich erleben, immer an den Wochenenden, in den Ferien. Schauen wir ein bisschen, was unser Land so zu bieten hat. Und heute geht's nach Vorarlberg.

Reinhard Fendrich auf Radio Steiermark. 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Wichtig jetzt für alle, die unterwegs sind. Auf der A9-Pyrenautobahn in Richtung Graz, bei Graz Nord. Vor dem Plaputsch-Tunnel wird der Verkehr angehalten. Da werden Teile von der Fahrbahn entfernt. Ansonsten schaut's gut aus. Gute und vor allem sichere Fahrt. 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

0: Haunted, Lily Oz auf Radio Steiermark, eine österreichische Künstlerin übrigens. Apropos
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0: In den Ferienwochenenden, da zeigen wir bzw. präsentieren wir hier auf Radio Steiermark, was unser Land so alles zu bieten hat. Heute, an diesem Sonntag, schauen wir nach Vorarlberg. Und zwar nach der Sage vom Riese Wirm. Da behandelt die Entstehungsgeschichte der Kanisfluh im Bregenzerwald diese Geschichte. Dieser Berg ist sowas wie das geheime Wahrzeichen vom Bregenzerwald und zu Füßen der Kanisfluh gibt es neuerdings einen eigens für Kleinkinder und Familien eingerichteten Erlebnispfad mit 8 Spielstationen, wo eben die Sage vom Riese Wirm lebendig wird.
2: Man nehme eine schaurig schöne Sage, fantastische Holzskulpturen, eine Handvoll bewährter Spielgeräte und fertig ist der Riese Wirmwald für die Allerkleinsten. Unter Müttern ist dieser Wald binnen kürzester Zeit zum Geheimtipp avanciert.
3: Ja, es ist kühl im Wald und für Kinder ist super und mit dem Kinderwagen kann man ohne Batterie laufen.
4: Ja, ist echt gut, super für Kinder.
5: Vor allem finde ich ganz toll, dass man sieht, dass man Kinder auch wieder mit einfachen Sachen wirklich beschäftigen kann.
3: Nee, wahnsinnig toll gemacht. Mit der Figur, dass Geschichte so erzählt wird, also das ist schon schön gemacht.
2: Entlang der insgesamt 8 Spielstationen wird die Sage vom Riese Wirm lebendig. Durch überlebensgroße Holzfiguren, die den Erlebnispfad bevölkern. Die Mellauer Holzkünstlerin Julia Griedling hat sie hergestellt.
6: Also die Säule, wo der Riese Wirm ist, wo der Stuhl mit der Stuhlböck drauf, der hat mir ganz viel Freude gemacht zum Machen, zum Schnitzen.
2: 70 Stunden Arbeit stecken allein in dieser Skulptur. Aber was gefällt den Kindern hier am besten?
7: Die Frage. Gibst du mir ein Interview?
8: Aber ich muss da vorbei.
7: Ah, okay. Du hast gar keine Zeit für ein Interview. Okay.
2: Fazit. Der Riese Wirmwald begeistert groß und klein und ist zu Fuß oder mit dem Bus von Mellau aus ganz einfach zu erreichen.
9: Wenn ganz genau Uhr schaust an den Berg, siehst du den Ries. Vielleicht. Vielleicht siehst du es gern blinzeln.
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2: Ein Großeinsatz von Polizei und Feuerwehr hat gestern im oststeirischen Grafendorf für Aufsehen gesorgt. Nach einem Nachbarschaftsstreit soll ein 41 Jahre alter Mann versucht haben, das Haus seiner Nachbarn in Brand zu setzen. Nach einer mehrstündigen Fahndung konnte der Verdächtige festgenommen werden. Stefan Holzmeister berichtet.
3: In Untersaufen, einem Ortsteil von Grafendorf bei Hartberg, ist es gestern Nachmittag zu einem Großeinsatz der Polizei gekommen. Laut der Landespolizeidirektion Steiermark soll ein 41-jähriger Mann nach einem Streit mit seinen Nachbarn versucht haben, deren Haus mit Benzin anzuzünden. Der Besitzer wurde jedoch darauf aufmerksam und konnte den Mann stoppen, heißt es heute von der Polizei. Ein kleines Feuer am Garagentor war jedoch schon entstanden, Feuerwehrleute konnten die Flammen aber rasch eindämmen. Nach dem Vorfall flüchtete der Verdächtige, woraufhin eine groß angelegte Fahndung mit zahlreichen Polizeikräften aus der Steiermark, Niederösterreich sowie dem Burgenland und Hubschraubern eingeleitet wurde. Im Bezirk Mattersburg im Burgenland konnte der Mann schließlich auf einem Feldweg angehalten werden. Er war nicht bewaffnet und ließ sich widerstandslos festnehmen. Laut den Ermittlungen den Beamten ist der 41-Jährige psychisch beeinträchtigt. Er dürfte noch heute von Beamten des Landeskriminalamtes einvernommen werden.
2: Eine Sperre der Choralmbahn hat gestern Abend für Behinderungen im Zugverkehr gesorgt. Grund war eine unerlaubte Mitfahrt mehrerer Personen auf der Außenseite eines ICE-Schnellzugs. Aufgefallen war das bei der Einfahrt in den Choralmtunnel. Der Zug musste bei einer Nothaltestelle im Tunnel stehen bleiben. Zwei Personen konnten aufgegriffen werden, flüchteten aber kurz vor der Übergabe an die Polizei. Da eine dritte Person genannt wurde, sperrten die ÖBB um 19.20 Uhr Strecke und Tunnel und durchsuchten den Bereich. Der Zugverkehr konnte dann gegen 22:30 Uhr nachts wieder aufgenommen werden. Mehrere Züge waren verspätet und wurden umgeleitet. Einen Schienenersatzverkehr gab es nicht. Ein 11-Jähriger aus dem Bezirk Graz-Umgebung ist gestern am Bürgeralm-Panoramaklettersteig in Afflens von der Bergrettung und der Alpinpolizei gerettet worden. Der Bursche war mit zwei Verwandten auf der anspruchsvollen Route unterwegs und schaffte eine besonders schwierige Passage nicht mehr. Die Begleiter sicherten ihn am Stahlseil und setzten den Notruf ab. Der 11-Jährige blieb unverletzt. Wir kommen zum Sport. Beim Formel 1 Grand Prix von Belgien in Spa fällt heute um 15 Uhr der Startschuss. Auf der legendären Strecke geht Mercedes-Pilot Kimi Antonelli von der Pole Position aus ins Rennen. Max Verstappen startet direkt dahinter. Spannung verspricht auch die Aufholjagd von Weltmeister Lando Norris, der nach einer Strafe von Platz 13 aus ins Rennen gehen wird. Und damit noch zu den Wetteraussichten. Die Wolken nehmen von Norden her zu. Am Nachmittag sind dann im ganzen Land Starkregen, Sturmböen und Hagel möglich. Die Tageshöchstwerte liegen bei 20 bis 27 Grad. Morgen Montag zu Wochenbeginn zeigt sich dann immer wieder die Sonne, aber es bleibt nicht beständig. Die meisten Gewitter sind von den Turracher Höhe über die Choralpe, übers Grazer Bergland bis zum Wechsel hin möglich.
0: Das Radio Steiermark Verkehrsservice. Auf der A2 der Südautobahn im Packabschnitt wird der Verkehr blockweise abgefertigt. Richtung Klagenfurt nach Steinberg vor dem Herzogbergtunnel mit 30 Minuten Zeitverlust da bitte zu rechnen. Und Richtung Wien bei Parksattel vor dem Karcherkogi-Tunnel dauert es ebenfalls ein bisschen länger. Und in Richtung Süden auf dem Weg von Maribor nach Sage bei der Grenze Gruschkoje dauert es ebenfalls 45 Minuten länger. Ansonsten schaut's gut aus, gute und vor allem sichere Fahrt.
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0: Wenn es bei Ihnen jetzt schon Mittagessen gibt, dann sage ich Mahlzeit und versorge Sie mit der allerbesten Musik dazu. Los geht's mit den Bangles.

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0: So klingt der Nachmittag auf Radio Steiermark. Am Tag des Tages Fußball-WM-Finale heute. Aber es gibt ja nicht nur Fußball-WM. Heute geht's ebenfalls rund aus sportlicher Sicht und zwar in Belgien. Da hat sich nämlich der beste Formel-1-Fahrer derzeit vor dem großen Preis von Belgien in Spa die Pole-Position geholt. Mercedes-Mann Kimi Antonelli peilt als WM-Spitzenreiter den nächsten Sieg an, zittert allerdings ein bisschen, denn mit Max Verstappen hat er diesmal gehörige Portion Erfahrung neben sich stehen. Der ist nämlich gleich direkt hinter ihm. Reporter Daniel Kulowitz.
1: 19 Jahre jung und schon so abgebrüht. Zum sechsten Mal in dieser Saison krallt sich der Italiener im Mercedes Startplatz 1. Wir haben uns Runde für Runde gesteigert.
2: It's great to be on pole. Yeah, we're able to improve lap by lap. Very happy with that.
1: Die Pole Position ist der Lohn dafür. Und wenn du Max Verstappen neben dir hast, dann wird das natürlich jetzt ein ganz anderes Rennen, sagt Antonelli.
2: Obviously I have Max starting next to me, so it's gonna be important to get a good start.
1: Das war doch für alle überraschend. Max Verstappen auf Platz 2. Er profitiert von Windschattenhilfe seines Teamkollegen Isaac Hatscher, der wegen einer Strafversetzung von ganz hinten starten wird.
3: It was definitely helping me, otherwise I would not be standing here.
1: Ohne ihn wäre ich vielleicht Fünfter oder Sechster geworden, schmunzelt Verstappen.
3: We're happy of course to be on the front row.
1: Wir sind zufrieden, dass wir in der ersten Reihe stehen.
3: How we executed it as a team.
1: Und wie wir das alles umgesetzt haben als Team. Ich werde aber ständig in den Rückspiegel schauen müssen, sagt der in Belgien geborene Niederländer Max Verstappen.
3: I think I'll be looking in my mirrors with the people around me.
1: Und Weltmeister Lando Norris trotz seines starken Qualifying-Tags etwas geknickt, denn wegen einem Tausch der Elektronikeinheit kassiert er eine Motorenstrafe und wird um 10 Plätze von 3 auf 13 zurückversetzt.
3: Not nice knowing I have to go 10 places back.
1: Ist aber natürlich alles ziemlich unglücklich, so weit hinten zu stehen.
3: Unfortunate that this isn't where we're genuinely starting.
1: Aber starkes Qualifying und hier haben wir eine Art Heimrennen.
3: We made the most of it. Was still a very good qualifying, a very good lap for me. So.
1: Das gibt einen gewissen Extraschub. Wir werden Spaß haben hier in Spa.
3: A little bit of a home race, like you said, for me. So it's always a little boost here. I performed well, have some fun.
1: Streicht man Norris aus den Top 3, dann sind plötzlich George Russell im Mercedes und Charles Leclerc im Ferrari die Nutznießer auf den Plätzen 3 und 4. Lewis Hamilton auf Platz 5, Oscar Piastri auf Platz 6. Rennstart ist in Spa am Sonntag um 15 Uhr.

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1: Im Nachrichtenstudio begrüßt sie Tom Brandenberger. Der Gesetzesentwurf für das Social-Media-Verbot für unter 14-Jährige wird nächste Woche in Begutachtung geschickt. Das bestätigt das Büro von Digitalisierungsstaatssekretär Proll von der ÖVP. Laut Kronenzeitung soll das Verbot für TikTok, Instagram, YouTube und Snapchat gelten, nicht aber für den Messenger-Dienst WhatsApp. Veronika Mauler berichtet.
2: Im Büro von Medienminister und Vizekanzler Andreas Babler von der SPÖ will man zwar keinen Termin nennen, es heißt aber, man sei in der finalen Runde der Abstimmung und zuversichtlich bald zu einer Einigung zu kommen. Eine Liste von Social-Media-Plattformen, für die das Verbot gilt, werde es nicht geben. Man ziele auf Funktionalitäten ab, etwa das Endlos-Scrollen. Für den Altersnachweis könne die ID Austria verwendet werden, heißt es aus dem Digitalisierungsstaatssekretariat. Nutzen könne man aber auch Drittanbieter für Altersnachweise. Diese werden von der Kommunikationsbehörde Austria verifiziert. Der Datenschutz sei dabei sehr wichtig. Nur die Information, ob Nutzer über oder unter 14 Jahre alt sind, werde an die Plattformen weitergegeben.
1: Bei einem gemeinsamen Angriff von Dschihadisten und Tuareg-Separatisten im Norden von Mali sind mindestens 50 Soldaten getötet worden. Nach Militärangaben war ein Konvoi beim Verlassen der strategisch wichtigen Stadt Anefis in einen Hinterhalt geraten. Wiener Forscherinnen und Forscher haben einen neuen Ansatz für die Behandlung nach Nierentransplantationen entwickelt. Ein internationales Team unter Leitung der MedUni Wien setzt erstmals einen Biomarker aus dem Blut ein. Abstoßungsreaktionen können damit individuell behandelt werden. Florian Katzinger berichtet.
3: Dabei werden aus dem Spenderorgan DNA-Fragmente gemessen, die bei Schädigungen vermehrt ins Blut gelangen. Erhöhte Werte deuten auf eine aktive Abstoßungsreaktion hin. In einer Studie mit 11 Patientinnen und Patienten zeigt sich, anhand dieser Blutwerte lässt sich die Behandlung mit einem Antikörperwirkstoff präzise steuern. Und dieser Wirkstoff kann die Aktivität der Abstoßungsreaktion unter Kontrolle halten. Manche Betroffene brauchen deshalb innerhalb von 6 Monaten nur 2 zusätzliche Infusionen, je nach individuellem Bedarf. Nach einem Jahr zeigen 7 von 11 Teilnehmenden keine Entzündungsaktivität mehr. Die Nierenfunktion ist bei ihnen bei allen stabil geblieben.
1: Ein 41-jähriger Mann aus der Steiermark hat versucht, das Haus seines Nachbarn in Grafendorf im Bezirk Harzberg mit Benzin in Brand zu stecken. Als er vom Nachbarn dabei ertappt wurde, versuchte er zu flüchten, wurde aber im Burgenland von der Polizei gestellt und festgenommen. Motiv war offenbar ein Streit mit dem Nachbarn. Und der Countdown läuft. In 8 Stunden beginnt in New York das Finale der Fußball-WM, Spanien gegen Argentinien. Es ist das Duell Europameister gegen Weltmeister. Für Spanien wäre es der 2. WM-Titel, für Argentinien bereits der 4. Anpfiff ist um 21 Uhr, ORF1 überträgt live. Das waren die Nachrichten mit Tom Brandenberger. Und jetzt zum Wetter.
4: Mit einer Kaltfront und teils kräftigen Gewittern stellt sich das Wetter heute um. Danach geht es leicht wechselhaft, windig und kühler durch die nächsten Tage, spätestens ab Dienstag überall ohne 30 Grad. Aktuell sind die Temperaturen extrem unterschiedlich. Sie liegen zwischen nur 14 Grad am Aachensee und nach einem Gewitter in Allensteig und knapp 30 Grad, vorerst noch mit Sonne in Wien. Gerade im Osten und Süden Österreichs besteht in den nächsten Stunden aber die größte Unwettergefahr. Auch heftige Sturmböen und Hagel sind hier möglich. Anders von Vorarlberg bis Oberösterreich, da zieht der Regen langsam ab und mit lebhaftem Nordwestwind lockert es wieder auf, die Sonne kommt heraus. Im Lauf des Abends beruhigt sich das Wetter dann überall wieder, die Nacht verläuft trocken, wenn auch relativ kühl. Morgen dann einiges an Sonne, speziell im Bergland und im Süden aber auch dichtere Wolken, anfangs mitunter etwas Nebel und am Nachmittag vor allem von Osttirol bis zum steirischen Randgebirge ein paar gewittrige Schauer. Die Höchstwerte morgen 20 bis 26, im Osten bis zu 29 Grad. So viel zum Wetter von Daniel Schlager.
5: Das Radio Steiermark Verkehrsservice. Auf der A2 Südautobahn im Parkabschnitt wird der Verkehr blockweise abgefertigt. Richtung Klagenfurt nach Steinberg vor dem Herzogbergtunnel. Da ist mit 30 Minuten Zeitverlust zu rechnen. Und Richtung Wien bei Parksattel vor dem Kalcherkogeltunnel dauert es auch ein bisschen länger. Und Stichwort Reiseverkehr. Auf dem Weg von Maribor nach Zagreb bei der Grenze Gruškovje dauert es 45 Minuten länger. Wenn es irgendwo sonst ein Problem gibt, ich würde mich natürlich sehr freuen, wenn Sie anrufen würden unter der Nummer Stern 300, damit wir es der ganzen Radio Steiermark Familie gleich weitersagen können. Gute Fahrt!
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5: Folgendes Spiel machen wir jetzt. Drei Begriffe, ein Ausflugsziel in Österreich. Achtung, das sind die Begriffe Innerkapell, Hochjochbahn und Surakees. Wo ist es? Welches Bundesland? Was ist es überhaupt? Das erzähle ich Ihnen gleich. Zuerst spielen wir aber noch Musik.

0: Traude, trau dich her zu mir, trau dich her zu mir, schon ein sehr gutes Stichwort, kann man sagen, denn wir reisen jetzt wieder.
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0: Heute auch wieder ein Sonntag, ein Sommerwochenende und wie gewohnt in den Ferien, da arbeiten alle ORF-Landesstudios zusammen und bieten Ihnen zu Hause ein bisschen einen Überblick, was so Ausflugsziele österreichweit betrifft. Ja? Heute Vorarlberg, die Alpe Innerkapell, ganz bequem mit der Hochjochbahn erreichbar, dann folgt noch so ein Fußweg, circa halbe Stunde, ist eine von nur mehr 8 Montafoner Sennalpen, die den traditionellen Surer-Käse herstellen. Dieser Käse ist sehr gesund, weil fettarm. Anders wie der berühmte Vorarlberger Bergkäse, der lange reifen muss, ist Surer-Käse oder auch Sauerkäse schon nach 4 bis 5 Tagen dann verkaufsfertig und auf der Alpe Innerkapell wird er den ganzen Alpensommer über hergestellt und natürlich auch hergegeben zum Probieren.
2: Hallo?
3: Alpe Innerkapell, 12 Uhr mittags und keiner da?
2: Bernd? Bernd!
4: Servus!
3: Der Senn hat Erbarmen und öffnet uns die Türe. Bernd Stocker ist im 12. Jahr Pächter und Senn auf Innerkapell. Für heute ist sein Tagwerk getan. Er und seine Helfer sind hundemüde.
4: Wir sind jetzt vom 4:30 dran bis um 11 sind wir voll durch.
3: 5,5 Tonnen Surer-Käse werden hier produziert.

0: gefördert und in der Region vermarktet.
1: Also ich lege Wert, dass es wirklich ein saurer Käse ist. Also wir tun die Milch zentrifugieren. Wir nehmen wirklich den ganzen Rahm raus. Das ist ja, es soll ja Sauerkäse, ist ja ein Magermilchkäse und der soll auch so bleiben. Also.
0: Typisch für den Surakäse die feinen Salz- und Säurenoten und der geringe Fettanteil. Dafür braucht es ganz schön viel Erfahrung.
1: Der erste Tag vor 12 Jahren, da bin ich am Mager mit meiner Frau in der Sennerei gestanden. Da habe ich nicht gelegt, wisst ihr was du. Da sind in die Nächte wirklich. Ja, also ich bin vielmal um 12 Uhr aus der Käserei und bin eigentlich nicht fertig gewesen.
0: Die besten Käse werden traditionell prämiert. Der Sure-Käse von der Alpe Innerkapelle wird auch heuer ganz vorne mit dabei sein. Davon kann sich jeder Wanderer und Gast, der hier vorbeikommt, gerne selbst überzeugen.
2: Danke, danke.
3: Danke vielmals.
2: Ciao. Ciao.

0: Achtung, wenn Sie mit dem Auto unterwegs sind auf der A9 Pyrn-Autobahn.
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0: Richtung Linz zwischen Trieben und Rottenmann. Da liegen große Fahrzeugteile mitten auf der Fahrbahn. Der Streckendienst ist bereits auf der Zufahrt. Achtung, A9 Pyrn-Autobahn in Richtung Linz zwischen Trieben und Rottenmann. Da liegen Fahrzeugteile mitten auf der Fahrbahn. Gute und vor allem sichere Fahrt. Vorsicht!

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Das Radio Steiermark Verkehrsservice. Vielen Dank an die Radio Steiermark Hörerinnen und Hörer, die da angerufen haben bei uns. Die Nummer dazu Stern 300. Achtung, wichtig für alle, die auf der A9 der Pyrenautobahn in Richtung Linz unterwegs sind, zwischen Trieben und Rottenmann. Da liegen große Fahrzeugteile mitten auf der Fahrbahn. Der Streckendienst ist bereits am Weg, um das Ganze zu bereinigen. Gute und vor allem sichere Fahrt.

0: Eine musikalische Reise in die 2000er. Super Song, der da läuft auf Radio Steiermark. Jetzt machen wir eine Reise in die Nachrichtenredaktion.
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2: Sogenannte Trainsurfer haben gestern Abend die Choralmbahn lahmgelegt. Drei Jugendliche waren in Kärnten auf einem bereits fahrenden ICE Richtung Graz aufgesprungen. Wartende Fahrgäste alarmierten die ÖBB und die Polizei. Der Schnellzug hielt daraufhin im Choralmtunnel an einer Nothaltestelle. Zwei Personen konnten aufgegriffen werden, flüchteten aber kurz vor der Übergabe an die Polizei. Nach der dritten Person wurde stundenlang gesucht, ohne Erfolg. Die Sperre konnte erst nach 3 Stunden aufgehoben werden. In Graz-Eggenberg wird nach 2 Ersthelfern gesucht. Ein 89-jähriger Fahrgast ist gestern Nachmittag in einer Straßenbahn der Linie 1 gestürzt und verletzt worden. Ein junges Paar half dem Mann, bevor er ins UKH Graz gebracht wurde. Die Polizei bittet nun um Hinweise zum Unfallhergang. Und zum Sport: beim Comeback des Damen-Tennisturniers in Kitzbühel wird den Fans heute ein Traumfinale geboten, denn 2 Österreicherinnen bestreiten das Endspiel, das gerade wegen starken Regens unterbrochen werden musste. Im ersten Satz liegt Sinja Kraus gegen Julia Grabherr mit 5:2 in Führung. In Kürze soll es weitergehen, zu sehen auf ORF Sport Plus. Und damit zu den Wetteraussichten. Die Wolken nehmen überall zu und damit steigt im ganzen Land die Gewittergefahr. Stellenweise kann es am Nachmittag gewitterige Schauer mit Hagel geben. Auch morgen bleibt es unbeständig mit Regen und Sturmböen zu Wochenbeginn. Am ehesten gewittert es da im Bergland. Die meisten Sonnenstunden gibt es im Süden des Landes.
0: Damit zum Radio Steiermark Verkehrsservice da. Gute Nachrichten. Auf der A9 Pyrnautobahn in Richtung Linz zwischen Trieben und Rottenmann. Die Fahrzeugteile, die sind von der Fahrbahn geräumt, sind wieder alle Fahrstreifen frei. Und auf der A2 der Südautobahn im Packabschnitt, da wird der Verkehr blockweise abgefertigt Richtung Klagenfurt. Nach Steinberg vor dem Herzogbergtunnel derzeit 15 Minuten Zeitverlust. Und Richtung Wien bei Packsattel vor dem Kalcherkogeltunnel dauert ebenfalls 15 Minuten länger. Und auf dem Weg von Maribor nach Zagreb bei der Grenze Kruškoje 45 Minuten Wartezeit derzeit. Aber die Wartezeit kann man am besten überbrücken mit der allerbesten Musik auf Radio Steiermark. Elton John, jetzt für ihre Sonntagsmittagszeit.
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0: Wettertechnisch ist ja heute einiges angekündigt für die Steiermark. Hoffen wir mal, dass da nicht zu schlimme Gewitter rauskommen hier heute bei uns in unserem Bundesland. Jetzt aber noch Sonnenschein bei Ihnen zu Hause, glaube ich, oder? Oder Jürgens, das passt sehr gut.
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So klingt der Sonntag auf Radio Steiermark. Machen wir weiter mit der allerbesten Musik für Ihre Mittagszeit. The Spanish Night is Over. Absoluter Klassiker.

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1: Im Nachrichtenstudio begrüßt Sie Tom Brandenberger. Im Persischen Golf nehmen die Luftangriffe zwischen den USA und dem Iran kein Ende. Beide Seiten haben jetzt das Mitte Juni geschlossene Rahmenabkommen aufgekündigt und schwören einander Rache. In den Konflikt mit hineingezogen werden nun noch immer mehr verbündete Staaten in der Golfregion. Marta Georgiev berichtet.
2: Eine Rakete nach der anderen gegen die Freunde der USA. Das soll eine Videomontage zeigen, die das iranische Militär veröffentlicht hat. US-Basen in Kuwait, Bahrain, Saudi-Arabien und Jordanien werden ins Visier genommen. In Jordanien sterben bei iranischen Angriffen 2 US-Soldaten. Washington schwört Rache und setzt die Angriffswelle gegen den Iran fort. Seit mehr als einer Woche beschießen die USA Waffenlager und Infrastruktur der iranischen Revolutionsgarden. Mindestens 50 Menschen kommen bisher ums Leben. Anfang Juli hatte der Iran damit begonnen, Handelsschiffe in der Meerenge von Hormus anzugreifen, was die neue Eskalation ausgelöst hat. Von Friedensbemühungen keine Spur. Das vor einem Monat geschlossene Rahmenabkommen inklusive Feuerpause hat nach den USA nun auch der Iran offiziell ausgesetzt.
1: Deutschlands Bundeskanzler Friedrich Merz erwägt als Folge des Rücktritts von Unionsfraktionschef Jens Spahn eine Regierungsumbildung. Es könnte eine Gelegenheit sein, sagt Merz im Sommerinterview mit dem ZDF. Als Nachfolger für Spahn wird der bisherige Kanzleramtschef Thorsten Frey gehandelt. In der Formel 1 hat sich WM-Spitzenreiter Kimi Antonelli im Mercedes die Pole Position beim Grand Prix von Belgien gesichert, schon zum 6. Mal in dieser Saison. Daniel Kulowitz, in Spa heißt das aber nicht automatisch, dass man am Ende als Sieger dasteht.
3: Bei den letzten 4 Belgien Grand Prix hat nie der Pole Position Mann gewonnen. Bei Kimi Antonelli hat man aber das Gefühl, diese Serie kann auch er locker brechen.
4: We'll try our best. Yeah, it's gonna be fun this weekend. Bring home pole.
3: Die Pole Position nach Hause zu bringen sei das Ziel. Allerdings habe ich Max Verstappen neben mir stehen. Das heißt, einen guten Start hinzulegen wäre angesagt.
4: Obviously I have Max starting next to me. It's gonna be important to get a good start.
3: Max Verstappen war selbst überrascht, aber glücklich mit Platz 2.
5: We're happy of course to be on the front row.
3: Allerdings werde ich jede Sekunde in den Rückspiegel schauen müssen. Lacht Verstappen.
5: I think I'll be looking in my mirrors with the people around me.
3: Denn hinter ihm lauert die geballte Kraft mit stärkeren Autos. Dritter Russell, vierter Leclerc, fünfter Hamilton und sechster Piastri. Weltmeister Lando Norris war zwar Dritter nach dem Qualifying, musste nach dem Tausch einer Elektronikeinheit allerdings um 10 Plätze auf Rang 13 zurückversetzt werden. Start zum großen Preis von Belgien ist 15 Uhr.
1: Ein riesiges Feuerwerk hat in der vergangenen Nacht die Lagune von Venedig erleuchtet. Es war der traditionelle Abschluss des Redentore-Festes, also Fest des Erlösers. 4000 Boote mit 28.000 Menschen an Bord beobachteten das Schauspiel von der Lagune aus, tausende weitere von der Insel Giudecca aus. Das Redentore-Fest erinnert an das Ende der Pestepidemie im 16. Jahrhundert. Das waren die Nachrichten mit Tom Brandenberger. Und jetzt zum Wetter.
6: Wolken, Schauer und teils kräftige Gewitter gibt es derzeit vor allem vom Tiroler Unterland bis in den Osten Österreichs. Ganz im Westen hat es hinter der Kaltfront schon wieder aufgelockert und sonnig und sehr warm ist es vorerst noch von Unterkärnten bis ins Südburgenland, aber auch hier kühlt es im Lauf des Nachmittags noch ab, kurzzeitig kann es stürmisch werden. Bereits am Abend ziehen die Wolken und Schauer nach Südosten weiter. Es folgt eine kühle, meist klare Nacht und ein zeitweise sonniger Montag. Einzelne Schauer morgen noch im Süden und Höchstwerte von 20 bis 29 Grad. So viel zum Wetter von Daniel Schlager.
7: Das Radio Steiermark Verkehrsservice. Auf der A2 der Südautobahn im Packabschnitt wird der Verkehr blockweise abgefertigt Richtung Klagenfurt nach Steinberg vor dem Herzogbergtunnel und Richtung Wien bei Packsattel vor dem Kalcherkogeltunnel. Und es dauert ein bisschen länger. 30 Minuten mehr Fahrzeit bitte einplanen, wenn Sie auf dem Weg von Maribor nach Zagreb bei der Grenze Gruškovje sind. Gute und vor allem sichere Fahrt.
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7: Wie schaut's aus? Heute schon was ausgemacht, was geplant für den Fußballabend der Fußballabende. Der amtierende Europameister gegen den Weltmeister Spanien gegen Argentinien. Heute 21 Uhr in ORF 1. Und einer, der ist da auch fix dabei und schaut das Ganze natürlich live mit dabei. Michi Gregoritsch, unser Steirer, hat ja auch gegen beide gekickt. Wie schaut man da dann zu?
8: Ja, vermutlich allerseits mit ein bisschen Wehmut, weil wir gegen beide gespielt haben und einfach chancenlos waren gegen beide im Endeffekt. Andererseits mit einer gehörigen Portion Stolz. wird, weil es halt einfach sind die zwei Finalisten von einer Weltmeisterschaft und ich habe innerhalb von zwei Wochen davor noch gegen sie gespielt im Pflichtspiel. Waren coole Erlebnisse und trotzdem ist der Sportler in mir nicht zufrieden und ja, hat ein bisschen Bauchschmerzen, dass wir dann trotzdem im 16-Finale ausgeschieden sind.
7: Aber das sind die stärksten Mannschaften des Turniers gewesen, stehen jetzt im Finale. Da braucht man kein schlechtes Gewissen haben. Schönen Sonntag.

0: Da gibt's immer ganz, ganz, ganz viel davon am Sonntag in den Ferien. Ganz viel Liebe für unser Heimatland.
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0: Auch heute wieder mal eine Reise durch Österreich, was es da so alles zu sehen gibt. Gemeinsam mit allen ORF-Landesstudios aus allen Bundesländern besuchen wir diese Gebiete und bringen sie Ihnen näher. Walter Niederer ist Obmann vom Naturschutzverein Rhein-Delta und Gebietsbetreuer aller Natura 2000 Gebiete am Bodensee. Hier erklärt er, warum sich ein Besuch vom Naturschutzgebiet Rhein-Delta besonders für Vogelfreunde lohnt.
2: Genau, das Rhein-Delta ist das älteste Naturschutzgebiet im Vorarlberg. Man hat es im Krieg. Ja, also im Zweiten Weltkrieg hat man es als Schutzgebiet ausgewiesen. Nur wie so viele andere Gesetze aus der Zeit ist es nachher in Vergessenheit geraten. Und das ist ein ganz, ganz besonderes Gebiet, weil wir da eben noch lange große Flächen haben. Streuewiesen nennt man das bei uns im Vorarlberg. Das sind Wiesen, die man nur praktisch mäht für den Einstreu in den Stall. Und das ist eine ganz tolle Landschaft. Die blüht im Frühjahr blau, wenn die Schwertlilie blüht, und rot, wenn die Sumpfgladiole kommt. Und im Herbst wird das Salz gemäht, oder man gibt auch noch Voralpen, dass also das Fäh, das Braunvieh, direkt aufzieht auf die Alpe noch hier am See. Und das ist eine ganz eigenartige Landschaft, großflächig noch, und ist eben offen geblieben, weil sich die Leute immer wieder gedacht haben, man kann was anderes draus bauen.
0: Und diese Ideen, die sind ja von bis gegangen, was man da so hinbauen könnte.
2: Einmal wollte man einen Hafen bauen, einmal wollte man einen Flughafen bauen. Am Schluss

0: Es ist ein Naturschutzgebiet geworden. Ich glaube, das ist eine gute Sache. Der Bodensee ist ein ganz wichtiger Rastplatz für die Zugvögel, wenn sie von Nord nach Süd fliegen. Praktisch zwischen der Nordsee und der Camargue muss man irgendwo zwischenlanden vor den Alpen. Und da ist der Bodensee genau richtig, das Rheindelta. Und am eindrucksvollsten ist es im Herbst oder im Frühjahr. Also es kann sein, dass man im November über 100.000 Wasservögel in der Fußauer Bucht sieht. Das sind dann auch, muss man sich vorstellen, 90% von allen Wasservögeln, die in Gesamtösterreich zu der Zeit anwesend sind. Die sind dann bei uns auf einem Fleck und die müssen da warten, bis es wieder gut geht, damit sie entweder über die Alpen rüberkommen oder zurück. Und da ist das Rheindelta einfach ganz eine wichtige Relaisstation. Wir haben auch einen Besucherplattform gemacht, einen Besuchersteg. Also die Leute kommen hier und natürlich sind wir alle froh, jeder, der kommt, aber es braucht halt eine Besucherlenkung. Und diese Besucherlenkung führt aus, dass man gewisse Orte hat, wo man gut hinkommt, die Dämme, die wir haben, wo man auf dem Rad rausfahren kann, da ist man erhöht, da braucht man nichts. Und wenn man aber ins Schilf hineingehen will, da gibt es eine Besucherplattform, wo man mit einem Steg durch das Schilf durch kann, dass man vorne in diese Fußabucht hineinschaut, ohne die Vogelwelt zu stören.
1: Das Rheindelta war das. Ah, daheim ist schon schön.
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0: 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Am Sonntag. So klingt das Ganze. 14.30 Uhr ist es. Allerhöchste Zeit, um einmal einen Blick in die Nachrichtenredaktion zu werfen.
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2: Einen Großeinsatz der Polizei hat es gestern in Untersafen bei Grafendorf im Bezirk Hartberg-Fürstenfeld gegeben. Ein 41-jähriger Mann soll versucht haben, das Haus seiner Nachbarn in Brand zu setzen. Nach dem Vorfall ist der Verdächtige geflüchtet. Eine groß angelegte Fahndung mit Polizeihubschraubern ist daraufhin eingeleitet worden. Am Abend ist der Mann schließlich im Burgenland festgenommen worden. Eine 74-jährige Grazerin ist in Murek im Bezirk Südoststeiermark mit ihrem E-Scooter schwer verletzt worden. Die Frau stürzte gestern auf einem Campingplatz, nachdem sie mit dem Vorderrad des E-Scooters vermutlich in ein Schlagloch geraten war. Sie hat keinen Helm getragen und schwere Kopfverletzungen erlitten. Das Rote Kreuz hat sie dann in ein Spital gebracht. Und in Kitzbühel in Tirol duellieren sich gerade zwei Österreicherinnen im Finale des Tennisturniers. Sinja Kraus spielt dagegen Julia Grabherr. Das Match war ja wegen Regens lange unterbrochen, ist aber mittlerweile fortgesetzt worden. Den ersten Satz, den hat Sinja Kraus mit 6:3 gewonnen und im zweiten Satz steht es jetzt gerade 2:0 in Spielen für Kraus beim Stand 40:30 bei Aufschlag Grabherr. Das Match, das können Sie übrigens live mitverfolgen, entweder im Stream auf ORF On oder im Fernsehen in ORF Sport Plus. Wir schauen zu den Wetteraussichten für die Steiermark. Ja, die Wolken, die nehmen von Norden her zu. Im Laufe des Nachmittags sind dann im ganzen Land Starkregen, Sturmböen und Hagel möglich. Die Tageshöchstwerte, die liegen bei 20 bis 28 Grad. Und diese 28 Grad, die gibt es gerade in Bad Gleichenberg, in Fürstenfeld, in Graz, aber auch bei Ihnen in Leibniz. Und morgen Montag zu Wochenbeginn zeigt sich immer wieder die Sonne, aber es bleibt nicht beständig. Das heißt, ab Mittag sind dann stellenweise auch Regenschauer und Gewitter mit dabei.
0: Das Radio Steiermark Verkehrsservice. Ich begleite Sie durch diesen Tag auf der A2 der Südautobahn im Parkabschnitt. Da wird der Verkehr blockweise abgefertigt. Nach wie vor 15 Minuten Wartezeit, da bitte einplanen. Einmal Richtung Klagenfurt nach Steinberg vor dem Herzogbergtunnel und Richtung Wien bei Packsattel vor dem Kalcherkogeltunnel. Wenn Sie auf dem Weg sind in Richtung Urlaub, auf den Weg von Maribor nach Zagreb bei der Grenze Gruschkoje, 20 Minuten mehr Fahrzeit bitte einplanen. Ansonsten schaut's gut aus. Gute und vor allem sichere Fahrt.
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Ich sehe mich ein bisschen als Ihr persönlicher Begleiter, wenn ich da im Radio Steiermark Studio stehe. Und deswegen auch ganz klar jetzt noch einmal die Erinnerung. Heute Fußball-WM-Abend ab 21 Uhr Ankick, ORF 1 live, Spanien gegen Argentinien. Das ist auch für Nicht-Fußball-Fans, sage ich mal, ein klassischer Hinschauer. Und warum ich das jetzt sage? Wichtige Fragen müssen da noch geklärt werden. Ist alles eingekühlt? Sind alle Menschen eingeladen? Sind auch die ausgeladen, die nicht hinkommen sollen? Sind auch die Grillvorbereitungen absolut alle getroffen? Ist der Griller schon warm? Liegt schon was oben? Verbrennt es auch ja nicht? Ganz, ganz, ganz wichtig, dass Sie das alles mitbedenken, bitte. Und die letzte Frage, meinerseits jetzt noch, ich werde bald Dienstschluss dann um 15 Uhr. Wo darf ich denn hinkommen? Ich habe noch nicht so viele Nachrichten gekriegt, nämlich diesbezüglich. Aber vielleicht ist ja mein Mail kaputt oder mein Handy. Schönen Sonntag.

Apropos Legenden, die nächste Legende kommt auch gleich und begleitet sie durch den Sonntag. Erich Fuchs kommt gleich auf Radio Steiermark. Danke fürs Zuhören. Ja,

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1: Im Nachrichtenstudio begrüßt sie Tom Brandenberger. Die Kindergärten und Horte haben auch im Sommer großteils geöffnet. Trägervereine wie Kiwi Kindergärten fordern jetzt mehr Unterstützung des Bundes und der Länder im Kampf gegen die Hitze. Mehr von Peter Stacher.
2: Im Kindergarten in St. Pölten bekämpft der Wasserschlauch die Hitze für die Kleinen. Langfristig sollen unterschiedliche Förderungen der Länder für Investitionen etwa in Begrünung, Dämmung oder Kühlung die Folgen der hohen Temperaturen abmildern. Dem Geschäftsführer von Kiwi Kinder in Wien, Thomas-Peter Gerold-Ziegel, geht das aber nicht weit genug.
3: Wir haben in einem Kindergarten eine Klimaanlage machen wollen und ist dann gescheitert am Bundesdenkmalamt und ist dann gescheitert, dass die Stromleitung nicht was braucht, umfassenden Blick für etwas Ganzes.
2: Doch es geht auch um Förderungen. Für Investitionen gegen die Hitze sollten die unterschiedlichen Zahlungen aus einem Topf kommen, meint Gerold-Ziegel. Der Gemeindebund spricht sich stellvertretend für alle Gemeindekindergärten dafür aus, ausreichend und langfristig Geld für Hitzeschutzmaßnahmen zur Verfügung zu stellen.
1: In den Konflikt zwischen den USA und dem Iran werden immer mehr mit Washington verbündete Staaten in der Golfregion hineingezogen. Vor kurzem meldete Kuwait einen iranischen Angriff auf eine Anlage zur Stromerzeugung und Entsalzung. Dabei soll ein Brand ausgebrochen sein. Kuwait ist wie alle anderen Golfländer auf die Entsalzung von Meerwasser angewiesen, um die Bevölkerung mit Trinkwasser zu versorgen. Die israelische Armee hat heute nach eigenen Angaben ein Gebiet rund um den Gazastreifen zu einer militärischen Sperrzone erklärt, um einen geplanten Marsch von rechtsextremen und rechten Ministern und Abgeordneten in das palästinensische Gebiet zu verhindern. Ziel der rechten Gruppen ist es, neue israelische Siedlungen im Gazastreifen aufzubauen. Laut israelischen Medien wollten an dem Marsch neun Mitglieder der Regierung teilnehmen. Im Bahnverkehr können ab morgen in der Früh alle Züge der ÖBB und auch der Westbahn auf der Weststrecke wieder normal fahren. Die Reparaturarbeiten nach den massiven Schäden an einem Stellwerk infolge einer kaputten Oberleitung sind in der Endphase, sagt ÖBB-Sprecher Klaus Baumgartner.
4: Die finalen letzten Arbeiten finden gerade noch statt. Also meine Kolleginnen und Kollegen haben seit Donnerstag am Abend auf Hochtouren gearbeitet. Es war auch ein bisschen die Suche nach der Nadel im Heuhaufen. Aber es sieht gut aus. Nach aktuellem Stand soll morgen Montag wieder ein planmäßiger Zugverkehr aufgenommen werden können. Das betrifft natürlich den Fernverkehr, aber auch den Nahverkehr dann wieder mit Zügen unterwegs sein wird.
1: Auf der Weststrecke der Bahn läuft also ab morgen wieder alles normal. Ein Waldbrand rund 100 Kilometer nördlich der spanischen Hauptstadt Madrid hat mehr als 13.000 Hektar Fläche zerstört. Das entspricht etwa 18.000 Fußballfeldern. Mehr als 700 Menschen mussten in Sicherheit gebracht werden. Hunderte Feuerwehrleute sind im Einsatz. Was den Brand ausgelöst hat, ist noch unklar. Und Sinja Kraus hat das WTA 125 Tennisturnier von Kitzbühel gewonnen. Sie gewinnt im rein österreichischen Duell gegen Julia Grabherr klar mit 6:3 und 6:1. Das Spiel war lange wegen Regens unterbrochen. Das waren die Nachrichten mit Tom Brandenberger. Und jetzt zum Wetter.
5: Bis zu 30 Grad waren das heute schon im Osten. Nach Durchzug von Schauern, Gewittern und teils stürmischem Wind hat es jetzt im Großteil Österreichs aber nur noch um 20 Grad. In den nächsten Stunden überzieht die Front auch den bisher noch sehr warmen und sonnigen Südosten. Dagegen lockert es von Westen her wieder auf und der Abend sollte dann sogar weitgehend trocken sein. Morgen Montag zumindest zeitweise sonnig und nur einzelne Schauer im Süden. Dazu teils windig und zunächst kühl. Am Nachmittag 20 bis 29 Grad, die 29 im Osten. So viel zum Wetter von Daniel Schlager.
6: Es ist 15.03 Uhr, ist das Radio Steiermark Verkehrsservice. Da schauen wir auf die Südautobahn. Im Backabschnitt wird der Verkehr blockweise abgefertigt. Richtung Wien bei Backsattel vor dem Kalcher Kogeltunnel haben Sie 20 Minuten Wartezeit. Und Richtung Klagenfurt Blockabfertigung vor dem Herzogbergtunnel. Das soll es auch schon gewesen sein. Ich wünsche Ihnen eine gute und sichere Fahrt.
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6: Also was wurde da in den letzten Wochen so gewertet? Wer wird Fußball-Weltmeister? Ich schaue auf die Uhr, in 6 Stunden geht's dann los und gleich werden Experten ihre Tipps abgeben. Immer die Einserbank ist die Musikauswahl, wenn ihr darauf schaut, wir haben jetzt anzubieten. CCR, Hot Chocolate, dann die Volkshilfe und los geht's jetzt da mit dem Herrn Doktor, der sogar am Sonntag die musikalische Ordination offen hält. Dr. Hock.

0: Da schiebt eine ruhige Kugel, das war Anjetta Falzköck, das blonde A von ABBA. Viel flotter wird sich heute der Ball über den grünen Rasen heute dann geschossen werden. Also ein Rasen, der ja sogar im Nachhinein von diesem Fußball-WM-Spiel sündteuer verkauft wird. Also man merkt schon irgendwie, diese Fußball-WM, die hat es in sich. Für die meisten war es ja fantastisch, grandios und spektakulär und all das trifft heute Abend dann auch auf dieses Finale zu, wenn Spanien auf Argentinien um den Weltmeistertitel spielt. Ein würdiges Endspiel, da ja Österreich über beide Teams gestolpert sind. Die Erwartungen sind groß, ÖFB-Teamspieler Michael Gregoritsch.
1: Ich glaube schon, dass es sehr taktisch geprägt sein wird, weil die Argentinier wissen natürlich, okay, wenn sie jetzt großartig vorne anlaufen, werden sie den Spaniern jetzt nicht irgendwie einen Stress bereiten können. Gleichzeitig haben die Argentinier so eine individuelle Qualität, wenn sie mal einen Ball kommen, werden die nicht die Bälle rausschießen. Es wird auf jeden Fall fußballerisch geprägt, sehr, sehr cool werden. Es wird viel Tempo drin sein, es wird sehr hitzig werden, es wird sehr, sehr emotional werden und hoffentlich, wenn es nur 50% ist vom letzten WM-Finale, dann glaube ich, ist es schon ein sehr, sehr gutes Spiel.
0: Da legt sich der Michael Gregoritsch nicht fest, sehr wohl aber der Teamtorhüter Alexander Schlager.
2: Also ich habe es vorher auch schon gesagt, ich würde mir wünschen, dass Argentinien wird, weil ich einfach bei ihnen das Gefühl habe, es ist einfach gern zu. Die haben eine unglaubliche Energie, es ist die Leidenschaft, da kommt bei jedem Spieler die Tränen, da merkt man einfach, wie viel das jeden bedeutet. Aber ich muss sagen, ich glaube, es wird Spanien, weil sie einfach in der Form, wie sie jetzt spielen, ja, ich einfach wenig Gründe sehen würde, warum sie es nicht werden, muss man ehrlich sagen. Unglaublich im Fußball, den die momentan spielen. Deswegen würde ich 2-1 für Spanien tippen, aber mit dem, dass ich mir wünsche, dass es Argentinien wird.
0: Auch Werner Gregoritsch beschäftigt heute nur eine Frage, nämlich...
3: Wer wird Weltmeister?
4: Ja, ich muss ehrlich sagen, nach dem Spiel gegen Frankreich, die für mich der Favorit waren auf dem Titel, bespielt worden sind von den Spaniern, dass ich glaube, die haben um 2 Torchancen mit dieser Qualität von Stürmern und haben jetzt, glaube ich, 35 Spiele nicht verloren, sind die der Favorit. Aber wenn man das sieht, wie Argentinien, speziell durch die Person Messi, als Typ, wenn man bedenkt, dass der oft 3-4 Aktionen hat, die für etwas, entweder Assist oder ein Tor, ausreichen, dann sagt man, das ist natürlich Weltklasse, wie sie ganz selten gesehen worden ist bis jetzt.
0: Wir werden es dann wirklich genau wissen, spätestens um Mitternacht, denn dann fällt auch in der Verlängerung keine Entscheidung. Also wenn es keine Entscheidung gibt, dann endet das Finale nach dem Elfmeterschießen erst gegen 23.45 Uhr oder um Mitternacht. Wird eine lange, spannende Fußballnacht werden für die, die heute wirklich am Ball sind. Und das sind sehr, sehr viele. Anpfiff ist um 21 Uhr. Musikalisch würde man das auch wünschen. Nämlich, dass der Schiedsrichter nicht pfeift, sondern gleich mit einem Bussel beginnt. 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

0: Auf den Maffei Peter kommen jetzt gleich Eurythmics und CCR. Und wer glaubt, dass es mit dieser Fußball-WM jetzt einmal ein bisschen Schluss ist mit Fußball? Jetzt nicht sein.
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0: Noch immer ein Riesenhit von Eurythmics. Es ist 15.30 Uhr.
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2: Bei einem Verkehrsunfall in St. Oswald bei Plankenwarte im Bezirk Graz-Umgebung ist gestern ein 60-jähriger Motorradfahrer schwer verletzt worden. Eine 48-jährige Pkw-Lenkerin wollte auf der L316 wenden, dabei ist es dann aber zur Kollision mit dem Motorrad gekommen. Der Verletzte ist mit dem Rettungshubschrauber ins Unfallkrankenhaus Graz gebracht worden. Eine internationale Studie mit Beteiligung der TU Graz zeigt, kleinere Wohnungen könnten die Treibhausgasemissionen im Gebäudesektor deutlich senken. Eine Reduktion der Wohnfläche pro Person um 2 Quadratmeter könnte bis 2050 bis zu 90% weniger Emissionen bringen. Dafür seien aber auch Gebäudesanierungen, der Verzicht auf fossile Heizungen und die Nutzung von Leerständen notwendig. Und ein 11-Jähriger aus dem Bezirk Graz-Umgebung ist gestern am Bürgeralm-Panorama-Klettersteig in Afflens von der Bergrettung und der Alpinpolizei gerettet worden. Der Bursche war mit 2 Verwandten auf der anspruchsvollen Route unterwegs und schaffte eine besonders schwierige Überhangpassage nicht mehr. Die Begleiter sicherten ihn am Stahlseil und setzten dann den Notruf ab. Der 11-Jährige ist dabei unverletzt geblieben. Es war sein erster Klettersteig. Wir schauen jetzt zu den Wetteraussichten. Ja, die Wolken, die nehmen jetzt überall zu und damit steigt im ganzen Land die Gewittergefahr. Stellenweise kann es am Nachmittag ja gewittrige Schauer geben, mit auch Hagel und Regnen. Das tut es ja auch schon verbreitet in der Steiermark. Nur der ganze Süden, also die südsteirische Weinstraße, da scheint jetzt noch die Sonne. Auch morgen bleibt es unbeständig mit Regen und Sturmböen. Am ehesten im Bergland, die meisten Sonnenstunden, die gibt es im Süden der Steiermark.
3: Wenn du das schon so detailliert sagst, dass auf der südsteirischen Weinstraße es trocken bleibt, jetzt musst du dann noch detaillierter beim nächsten Wetterbericht sein, weil jetzt warten alle, dass es am Abend ab 21 Uhr trocken bleibt.
2: Ja, ich kann Ihnen etwas verraten, wenn Sie jetzt noch immer beim Wetter aufgepasst hören. Die Wolken, die ziehen heute von Kärnten in die Steiermark herein. Ja. Also da kommt viel über die Choralm drüber. Ich habe mir das jetzt auf der Karte angeschaut. Auch im Süden dürfte noch ein bisschen Regen dabei sein. Mit ein bisschen Glück wird dann die Nacht wirklich trocken.
3: Also man muss irgendwie hoffen, dass man irgendwie nicht im Regen sitzt und nichts sieht von der Leinwand, wenn es regnet. Es ist, was haben wir jetzt, 15.32 Uhr, wir schauen da auf die A2 der Südautobahn im Backabschnitt. Da wird der Verkehr blockweise abgefertigt. Richtung Wien beim Backsattel vor dem Kalcher Kugeltunnel haben Sie 15 Minuten Wartezeit und Richtung Klagenfurt Blockabfertigung vor dem Herzogbergtunnel. Das soll es gewesen sein. Ich wünsche Ihnen eine gute und eine sichere Fahrt. Und wir düsen jetzt da auf der Steirischen Straße Richtung Fürstenfeld zur Berenice. Flying High!

0: Ein Traum, Roy Orbison. Und jetzt lassen wir die Regentropfen ans Fenster klopfen. Es regnet hier bei uns in Graz. Ein Segen für viele, die eben auf diese leichte Abkühlung gewartet haben. Aber ein Segen auch für die Natur. Und die Natur bedankt sich ja dann immer mit einem ganz besonderen Spektakel am Himmel, nämlich mit einem Regenbogen. Das ist immer ein Blickfang, oder?
1: Der hat viele Farben. Blau, also violett, blau, gelb, grün, orange und rot.
2: Pink,
3: rot.
4: Orange, gelb, grün, blau, violett.
5: Wo fängt der an und wo hört der auf?
6: Wo man nicht sieht, da ist das Ende. Und wo man so sieht, ist der Anfang.
5: Warum sind da plötzlich so schöne, tolle Farben am Himmel?
3: Puh, keine Ahnung, durch das Sonnenlicht.
7: Als Regen oder Sonne?
8: Weil das Wasser und die Luft sich verfärbt.
9: Ich habe es nicht überlegt.
0: Also teilweise hat es ja schon gepasst, wie so ein Regenbogen entsteht. Denn den gibt es dann, wenn Sonnenlicht auf fallende Regentropfen trifft und dabei gebrochen, reflektiert und in seine Einzelfarben zerlegt wird. Damit ist dieses Naturphänomen, dass man das auch sehen kann, müssen immer zwei Dinge gleichzeitig passieren. Es muss regnen, ist klar, und die Sonne muss scheinen. Zudem muss ich dann genau zwischen Sonne und Regen stehen, und zwar so, dass die Sonne in meinen Rücken steht und der Regen vor mir fällt. Also da muss man dann die Position richtig dann haben, damit man den Regenbogen auch sehen kann. Und was diesen Regenbogen betrifft, wir haben schon gemerkt von den Kindern, wirkt ganz besonders wie Magie. Und diese Magie hat auch die Musikwelt inspiriert. Und zwar zu einem absoluten Mega-Hit. Judy Garland hat ihn einst zum großen Welthit gemacht und dieser leider schon verstorbene Sänger hat ihn dann auch zum Gänsehaut-Hit gemacht. Somewhere over the rainbow.

Es ist 15.50 Uhr, ist das Radio Steiermark Verkehrsservice mit der ganz aktuellen Meldung, und zwar für die Bürnautobahn Richtung Slowenien bei Graz Nord. Der Blabutsch-Tunnel ist gesperrt wegen eines defekten Fahrzeugs. Ausweichen geht über das Stadtgebiet.

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1: Im Nachrichtenstudio begrüßt sie Tom Brandenberger. Im italienischen Adria-Badeort Milano Marittima ist gestern ein vierjähriges Mädchen aus Österreich nach einem Badeunfall gestorben. Jetzt laufen die Ermittlungen wegen des Verdachts der fahrlässigen Tötung. Veronika Mauler berichtet.
2: Das Mädchen soll gestern kurz nach dem Mittagessen von zwei Hotelgästen regungslos im Pool entdeckt worden sein. Nach ersten Erkenntnissen war die Vierjährige, das jüngste von drei Geschwistern, zuvor mit ihrem Vater in einem Aufenthaltsbereich mit Kinderspielen. Der Vater soll laut Ermittlungen etwa 10 Minuten aufs Hotelzimmer gegangen sein, nachdem er seine Tochter gebeten hatte, auf ihn zu warten. Doch das Mädchen soll den Bereich laut Überwachungskameras Richtung Poolanlage verlassen haben. Der weitere Weg soll nicht auf den Kamerabildern zu sehen sein. Im Mittelpunkt der Ermittlungen steht nun die Frage, ob der Poolbereich ordnungsgemäß gesichert war. Nach bisherigen Erkenntnissen war das Schwimmbecken nämlich zu diesem Zeitpunkt geschlossen. Laut italienischen Medienberichten könnten Verantwortliche des Hotels, aber auch der Vater in das Ermittlungsverfahren einbezogen werden.
1: Der US-britische Influencer und bekennende Frauenfeind Andrew Tate und sein Bruder Tristan sind in Miami verhaftet worden. Großbritannien verlangt ihre Auslieferung. Die britische Justiz wirft den beiden unter anderem Vergewaltigungen, Menschenhandel und Steuerhinterziehung vor. Andrew Tate zählt zu den bekanntesten Vertretern der sogenannten Manosphäre, deren Anhänger vertreten im Internet traditionelle Männlichkeitsvorstellungen und antifeministische Positionen. Eine extrem gefährliche Mutprobe hat gestern Abend den Bahnverkehr auf der Choralmstrecke zwischen Kärnten und der Steiermark stundenlang lahmgelegt. Drei Jugendliche sind als sogenannte Trainsurfer illegal außen auf einem ICE-Zug mitgefahren, bei teilweise 250 km/h. Nach den drei Burschen wird gesucht. Barbara Veit berichtet.
3: 17.23 Uhr, der ICE 117 fährt vom Bahnhof Künsdorf Kluppeinersee weg. Im letzten Moment springen Jugendliche auf den bereits fahrenden Zug und verstecken sich in winzigen Nischen. Sie riskieren damit ihr Leben. Wartende Fahrgäste alarmieren die ÖBB. Der Zug beschleunigt währenddessen auf über 200 km/h Richtung Choralmtunnel. In einer Nothaltestelle im Tunnel bleibt der ICE stehen, sagt der Sprecher der ÖBB Klaus Baumgartner.
4: Bei Erkundungsfahrten konnten dann zwei Personen aufgegriffen und in einem Zug Richtung Kärnten mitgenommen werden. Kurz vor der Übergabe an die Polizei in St. Paul im Lavantal konnten diese beiden Personen aber leider die Flucht ergreifen.
3: Die Jugendlichen erzählen den ÖBB-Mitarbeitenden davor noch, dass ein dritter Bursche mit dabei war. Daraufhin wird der Choralmtunnel um 19.20 Uhr gesperrt. Polizeieinheiten aus Kärnten und der Steiermark suchen die Tunnelröhren ab, können aber niemanden mehr finden.
1: Der Countdown läuft. In 5 Stunden beginnt in New York das Finale der Fußball-WM, Spanien gegen Argentinien. Es ist das Duell Europameister gegen Weltmeister. Für Spanien wäre es der 2. WM-Titel, für Argentinien bereits der 4. Anpfiff ist um 21 Uhr. ORF 1 überträgt live. Das waren die Nachrichten mit Tom Brandenberger. Und jetzt zum Wetter.
5: Teils sonnig, teils nass und windig geht es heute weiter. Der Schwerpunkt der Schauer und Gewitter reicht mittlerweile von Kärnten über die Steiermark bis ins Burgenland. Vereinzelt sind hier Sturmböen möglich. Dagegen gibt es von Vorarlberg bis ins westliche Niederösterreich nur noch wenige Schauer und vermehrt Sonnenfenster. Das alles bei meist 16 bis 24, in Bad Radkersburg noch knapp 30 Grad. Morgen dann 20 bis 29 Grad, dazu einiges an Sonne, aber auch Wolken, zum Teil lebhafter Nordwestwind und vor allem im Süden ein paar Schauer. So viel zum Wetter von Daniel Schlager.
6: Es ist 16.30 Uhr, das Radio Steiermark Verkehrsservice. A9 Bühnautobahn Richtung Slowenien. Bei Graz Nord. Der Blabutsch-Tunnel ist gesperrt und zwar der Grund ist ein defektes Fahrzeug. Ausweichen geht über das Stadtgebiet. Und auf der A2 der Südautobahn im Backabschnitt wird der Verkehr blockweise abgefertigt. Richtung Wien beim Backsattel vor dem Kalcherkugeltunnel gibt es nun eine Viertelstunde Wartezeit und in Richtung Klagenfurt Blockabfertigung vor dem Herzogbergtunnel. Ich wünsche Ihnen eine gute Fahrt.
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6: Ja, und dieser Sonntagsnachmittag, der hat wirklich alles zu bieten. Da scheppert es draußen in manchen Regionen mit Blitz und Donner und drinnen scheppern schön langsam die Fußballnerven. Warum? Ja, weil man ja nicht sicher ist. Nicht? Funktioniert die Fußballparty doch draußen oder muss man reingehen? Es ist egal, wir liefern jetzt schon mal den Soundtrack für einen wirklich wunderbaren, spannenden Fußballabend. Jetzt mit Bonnie M, Nancy Sinatra und hier ist Vollgas, Kenny Rogers.

0: wenn wir immer freitags unterwegs sind mit unserem Radio Steiermark Heimatsommer. Das sind herrliche Aussichten, beste Stimmung, tolle Gäste und viel Musik. Das ist eben dieser unschlagbare Mix unseres Radio Steiermark Heimatsommers, der am letzten Freitag in Birkfeld gezeigt hat, wie schön unsere Heimat ist. Ein Heimatsommer-Moment auf der Edelseealm, den wir gerne nochmal Revue passieren lassen, jetzt mit Daniel Neuhauser.
1: Der Heimatsommer zu Gast in Birkfeld bei der Edelseealm. Fritz Christofferitsch, was muss man denn in eurer Region unbedingt gesehen haben?
2: Alles. Wir haben so viel. Die Straße der Musik haben wir. Wir haben den Edelseer Heimatwanderweg. Wir haben da beim Föber die Schokolade. Wir haben eine super Seehütten. Wir haben die Wangrange, wo die Motocrossfahrer da sind. Super Geschäftsleute, super Lokale, wo man hingehen kann. Also ich sage, vorbeikommen lohnt sich. Und bei der Edelseeralm einmal eintragen ins Gästebuch, freut uns ganz besonders.
3: Ein echtes Birkfelder Original sitzt jetzt da, der Almer Hans.
4: Ja, wir sind da das wilde Bergvolk. Wir sind ein wenig natürliche Leute, ein wenig fesche Menschen haben wir da und drum und dran. Dafür halten wir es da schon aus.
3: Absoluter Geheimtipp, wenn jemand noch nicht im Birkfeld war, was sollte er unbedingt gesehen haben?
4: Schwammerl suchen gehen.
5: Landschaftlich wunderbar, das Almen- und Jogelland, leicht hügelig, sogar bergig, mit wunderbaren Wander- und Radwegen und dazu traumhafte Kulinarik mit schönen Ausflugszielen. Also man kann sich relativ gut wohlfühlen hier und sicher nicht nur einen Tag verbringen, sondern sogar Wochen.
1: Wann muss man denn unbedingt herkommen? Im Winter, im Sommer, im Frühjahr, im Herbst?
2: Es passt immer, aber unbedingt für alle Musikliebhaber ist der 1. Mai, weil da gibt es immer das große Almfest. Und wenn irgendwer Lust hat, wir wollen heuer zum ersten Mal am 22. Dezember ein Krippenspiel machen und da sucht man einen Ochs und einen Esel.
0: Ah, okay. Da ist einer schon irgendwie Richtung Weihnachten unterwegs, der Fritz Christofferitsch, bei seinem Heimatsommer-Interview am letzten Freitag in Birkfeld. Ja, wir sind eigentlich schon wieder startklar, nämlich für den nächsten Tourstop. Am Freitag kommen Conny Kreinz und Mario Fellner mit dem Radio Steiermark Heimatsommer nach Bad Schwanberg. Und so viel darf ich auch schon verraten, mit großartigem Live-Act, das wird die Anna-Sophie sein.

Gary Puckett und Young Girl, ein Song, der für die Ewigkeit gedacht ist. Das heißt, dieses Young Girl bleibt auch immer jung. Ja, Welthits, die schreiben nicht nur Geschichte, sondern sie erzählen auch Geschichten. Wie dieser hier, wie schnell Ruhm vergänglich sein kann, davon handelt der Welthit New Kid in Town von den Eagles. Heute bist du der gefeierte Star und morgen stehen schon die Nächsten im Rampenlicht. Also die Sorge brauchen die Eagles nicht haben, die haben das ewige Rampenlicht gepachtet und jetzt gibt's eben diesen großen Welthit, der sogar mit einem Grammy gewürdigt wurde. Die Eagles und New Kids in Town.

0: Mehr brauch's nicht, denn jetzt um 16.30 Uhr gibt's das Allerneueste aus der Steiermark mit Blick zur Formel 1.
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2: Wie heute bekannt geworden ist, ist am vergangenen Donnerstag ein Privatflugzeug beim Landeanflug auf den Grazer Flughafen von einem Laser geblendet worden. Verletzt worden ist dabei niemand. Die Besatzung konnte den Trainingsflug fortsetzen. Die Polizei ermittelt nun, denn derartiges ist für die Flugsicherheit besonders gefährlich. Theoretisch sind hohe Freiheitsstrafen von bis zu 10 Jahren möglich. In der Heiligen Geistkern bei Leutschach im Bezirk Leibniz ist heute ein dürrer Baum umgestürzt. Er hat eine Wanderin am Kopf getroffen. Die Bergung der Schwerverletzten hat sich dann laut der Feuerwehr als besonders schwierig erwiesen. Letztendlich ist sie mittels eines Rettungshubschraubers und eines Taus geborgen worden. Sie ist jetzt in ein Spital gebracht worden. Soeben ist der Formel 1 Grand Prix in Spa in Belgien zu Ende gegangen. 44 Runden ist ja dort gefahren worden. Die Pole Position hatte ja anfangs Kimi Antonelli im Mercedes inne und er war es auch, der heute den Grand Prix gewonnen hat. Zweiter wurde dann Charles Leclerc im Ferrari, Max Verstappen in Red Bull ist heute Dritter geworden. Und wir bleiben noch sportlich. Heute schaut ja alles ins New York, New Jersey Stadium, denn dort findet ja heute das große Finale der Fußball-Weltmeisterschaft statt. Spanien trifft auf Argentinien. Im Mittelpunkt steht einmal mehr der 39-jährige Superstar Lionel Messi, der sein letztes großes Endspiel bestreiten könnte. Gegen Spanien kommt es damit auch zum Generationenduell mit dem 19-jährigen Lamine Yamal. Ankick ist um 21 Uhr. Das Spiel sehen Sie dann live in ORF 1. Wir werfen jetzt einen Blick zum Wetter und wie immer um diese Zeit auch zur Temperaturstatistik. Die höchste Temperatur in Graz, die betrug heute 28 Grad, die tiefste 17 Grad. Das ist ein Mittel von 23 Grad und das ist 1 Grad über dem langjährigen Schnitt. Vorerst gehen noch einige Regenschauer und teils kräftige Gewitter über den Steiermark nieder, vor allem nach Süden hin. Sie werden im Laufe des Abends aber immer seltener und die Wolken, die lockern auf. Damit zeigt sich verbreitet noch, ja eventuell da und dort die Sonne. Für ein Public Viewing ohne Regen gibt es also durchaus Chancen. Die Nacht ist dann größtenteils trocken. Morgen scheint in der Früh dann verbreitet die Sonne, ob in Spanien oder Argentinien, das werden wir nachher erst sehen, zumindest aber in der Steiermark. Ab Mittag sind aber stellenweise dann Regenschauer bei uns und Gewitter mit dabei. Am wahrscheinlichsten sind sie von der Turracher Höhe und der Choralpe übers Grazer Bergland bis hin zum Wechsel. Das hat dir jetzt gefallen, gell?
0: Das hat mir gefallen. Ich habe gedacht, was sagt der Kärntner dazu? Irgendwo fällt dann die Sonne vom Himmel. Wenn man schaut in Spanien oder Argentinien. Es ist 16.32 Uhr, ist das Radio Steiermark Verkehrsservice für eine Autobahn Richtung Slowenien bei Graz Nord. Der Blaubutztunnel ist wieder frei, das defekte Fahrzeug ist entfernt. Und auf der A2 der Südautobahn im Backabschnitt wird der Verkehr blockweise abgefertigt und Richtung Wien bei Backsattel vor dem Kalcher Kugeltunnel haben Sie 15 Minuten Wartezeit und Richtung Klagenfurt Blockabfertigung vor dem Herzogberg Tunnel. So, das war's. Jetzt darf Amy McDonald singen.

0: Peter Cornelius war das und wir werden jetzt sportlich.
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0: Fußball am Abend, Formel 1 jetzt und Florian Pratt ist die drei Fs vom Sport am heutigen Sonntag.
2: Schönen Nachmittag. Wir starten mit F wie Formel 1. Beim großen Preis von Belgien sind Reifen und Motoren schon am Abkühlen. Polmann Kimi Antonelli, Mercedes holt sich den 7. Saisonsieg. Er gewinnt das Rennen vor Charles Leclerc im Ferrari. Dritter wird Max Verstappen im Red Bull. Antonelli kann somit seine WM-Führung weiter ausbauen. Jetzt das F wie Fußball. Um 21 Uhr wird im New York Jersey-Stadion das WM-Finale angepfiffen. Der amtierende Europameister Spanien trifft dann auf den amtierenden Weltmeister Argentinien. Sportlich also ein Leckerbissen, spielerisch hoffentlich auch. Weltmeister Lionel Messi trifft auf Spaniens Wunderkind Lamin Yamal.
3: Yamal ist ein faszinierender Fußballer. Ich mag ihn. Er spielt schließlich in Barcelona, beim Club, den ich liebe.
2: Sagt Messi vor seinem letzten großen Spiel. Da geht es neben dem Titel auch um die Torjägerkrone. Der Franzose Kylian Mbappé führt mit 10 Toren 2 Treffer vor Messi. Das wird sportlich und auch abseits des Rasens eine Riesenshow mit vielen Stars aus der Musikszene, die sich ebenfalls angesagt haben. Wie bei der Super Bowl im Football gibt es eine Halftime-Show mit Shakira, Madonna, Robbie Williams, Coldplay, auch einen Gastauftritt von Schauspieler Tom Cruise soll es geben. Live zu sehen, alles in ORF 1. Der große Fußballabend beginnt schon in Kürze mit den Highlights vom gestrigen Spiel um Platz 3 und geht dann eben bis in die späte Nacht. Damit wieder zurück zu F wie Fuchs. Gerich, bitte.
0: Danke, Florian. Da bleiben wir beim F wie fantastische Musik. Jetzt kommt Albano und Romina Bauer.

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Es ist 16.56 Uhr, ist das Radio Starmark. Verkehrsservice mit aktuellen Meldungen für die Friesacher Straße zwischen St. Marein bei Neumarkt und Wildbad Einöd. Radio Starmark-Hörer melden mehrere Kilometer Stau in beiden Richtungen nach einem Unfall. Der Verkehr wird wechselweise vorbeigeleitet.

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4: Willkommen zum Journal um 5. Das sind heute unsere Themen. Finaler Showdown in New York. Argentinien und Spanien spielen um die WM-Krone. Die Ukraine hat einen der bisher schwersten russischen Angriffe erlebt. Im Journalstudio begrüßt sie Tom Brandenberger. Die Augen aller Fußballfans weltweit sind heute Abend nach New York gerichtet. Ab 21 Uhr kommt es da zum großen WM-Finale zwischen Spanien und Argentinien. Es ist das Duell des Europameisters gegen den amtierenden Weltmeister. Und es wären nicht die USA, wenn sie dem Event als Gastgeber nicht auch ihren Stempel aufdrücken wollen. Mit einer Halftime-Show ganz nach Vorbild der Super Bowl. Aus New York, Christoph Kohl.
5: Im riesigen New Yorker Stadion laufen die letzten Proben für das Finale. Welcome. Neben den Starkickern Lionel Messi und Lamine Yamal werden auch Popstars eine 11-minütige Halbzeitshow hinlegen. Dabei sind Justin Bieber, Coldplay, die K-Pop-Band BTS und Madonna. Auch Hollywood-Star Tom Cruise soll einen spektakulären Gastauftritt absolvieren. Die Details sind streng geheim. This message will self-destruct in 5 seconds. Am meisten freuen sich die argentinischen und spanischen Fans in New York aber auf ein spannendes Match zwischen zwei harten Gegnern. Die Rauchschwaden der kanadischen Waldbrände sollten sich nach heftigen Gewittern rechtzeitig zum Finale größtenteils verziehen.
4: Fans beider Finalisten haben natürlich große Erwartungen an das Spiel. In ganz Spanien sind Public Viewings aufgebaut worden. Der größte Bildschirm befindet sich auf der Plaza de Colón in Madrid. 15.000 Menschen haben dort Platz. Für uns hat sich Josef Manola unter die Fans gemischt. Die Tribünen füllen sich.
6: Nur mehr wenige Stunden bis zum Anpfiff im New Jersey Stadium. Die Public Viewings in Spanien haben sich gefüllt. Aus den Lautsprechern klingen Disco-Klänge. Die Stimmung ist noch entspannt. Man spürt die Vorfreude. Anderswo werden Public Viewings improvisiert. Die Fernsehübertragung wird auf eine Hauswand projiziert. Wichtig ist, mit den Nachbarn zusammenzukommen. Niemand soll das Finale allein erleben müssen. Es ist ein kollektives Fußballfest, sagt Silvia. Wir haben auch Fähnchen mitgebracht. Silvia erinnert sich an den Titelgewinn im Jahr 2010. 16 Jahre später hofft sie, dass sich die Siegesfeier heute Nacht wiederholen wird. Die Spannung wächst.
4: Und ORF1 berichtet umfassend über das WM-Finale bereits ab 18.10 Uhr. Anpfiff selbst ist dann um 21 Uhr. Jetzt zu anderen Themen. Deutschlands Bundeskanzler Friedrich Merz erwägt als Folge des Rücktritts von Unionsfraktionschef Jens Spahn eine Regierungsumbildung. Es könnte eine Gelegenheit sein, sagt Merz im Sommerinterview des ZDF. Als Nachfolger für Spahn wird der bisherige Kanzleramtschef Thorsten Frey gehandelt. In den Konflikt zwischen den USA und dem Iran werden immer mehr mit Washington verbündete Staaten in der Golfregion hineingezogen. Kuwait meldete heute einen iranischen Angriff auf eine Anlage zur Stromerzeugung und Entsalzung. Dabei ist ein Brand ausgebrochen. Kuwait ist auf die Entsalzung von Meerwasser angewiesen, um die Bevölkerung mit Trinkwasser zu versorgen. Die ukrainische Hauptstadt Kiew hat vergangene Nacht einen der schwersten Angriffe durch Russland erlebt. Über 100 Drohnen und mehr als 40 ballistische Raketen haben die Russen abgefeuert. Marta Georgiev berichtet.
7: Ein orangefarbener Feuerball über dem nächtlichen Kiew. Kurze Zeit später ein zweiter. Russische Raketen schlagen in mehreren Wohngebieten ein. Die Bewohner suchen Schutz in U-Bahn-Stationen. Mindestens ein Mensch wird getötet und 16 verletzt. Die Hälfte der Raketen konnte die ukrainische Luftwaffe aber abfangen. Noch nie hat Russland Kiew mit so vielen ballistischen Raketen auf einmal angegriffen. Ballistische Raketen gelten als besonders gefährlich, weil sie wegen ihres steilen Sinkflugs schwer abzufangen sind. Die Ukraine wiederum nimmt heute erneut die russische Ölinfrastruktur ins Visier. Wie der ukrainische Präsident Selenskyj mitteilt, seien 2 Öllager in Stawropol im Südosten Russlands getroffen worden, sowie 3 Öltanker der russischen Schattenflotte im Schwarzen Meer. Mit diesen Tankern versucht Russland, die westlichen Sanktionen zu umgehen.
4: Kimi Antonelli hat seine Führung im Kampf um die Formel-1-Weltmeisterschaft wieder ausgebaut. Der 19-jährige Italiener gewann den Großen Preis von Belgien in Spa und feierte seinen bereits 6. Saisonsieg. Zweiter wird Charles Leclerc im Ferrari, vor Max Verstappen im Red Bull. Das war ein Journal um 5 mit Tom Brandenberger. Und jetzt zum Wetter.
1: Die meisten Regenschauer und Gewitter ziehen in den nächsten Stunden nach Südosten ab. Vielerorts zeigt sich dann noch die Sonne. In der Nacht geht es meist trocken und oft auch klar weiter. Der Wind lässt nach und damit wird es frischer als zuletzt. Tiefstwerte 7 bis 17 Grad. Morgen dann vom Innviertel bis ins Nordburgenland viel Sonne. Sonst zeitweise auch Wolken, anfangs vereinzelt Frühnebel und am Nachmittag vor allem im Süden ein paar gewittrige Schauer. Teils lebhafter Nordwestwind und Höchstwerte von 20 bis 26, im Osten bis zu 29 Grad. So viel zum Wetter von Daniel Schlager.
2: Es ist 17.05 Uhr, ist das Radio Steiermark Verkehrsservice. Wir schauen nochmals auf die Friesacher Straße zwischen St. Marien bei Neumarkt und Wildbad Einöd. Radio Steiermark-Hörer melden 5 Kilometer Stau in beiden Richtungen nach einem Unfall. Der Verkehr wird wechselweise vorbeigeleitet. Das soll es gewesen sein. Ich wünsche Ihnen eine gute und sichere Fahrt.
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2: Irgendwie hat man das Gefühl, heute gibt es wirklich nur ein Thema, nämlich das Finale dieser Fußball-WM. Aber ich muss schon dazu sagen, das schönste Match des Tages spielt sich nicht auf dem Fußballplatz ab, sondern dort, wo Sie diesen Sonntag ganz entspannt genießen. Ich hoffe dann auch mit Ihrer Lieblingsmusik von Radio Steiermark. Hier kommen Matt Acoustics, Sonny & Cher und Gilbert O'Sullivan.

0: Also Schmusen ist das eine, aber die wahre Leidenschaft, die betrifft den heutigen Abend.
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0: 6 Wochen hat bei vielen der Bildschirm, das Tablet oder der Fernseher grün geschimmert. 6 Wochen Fußball-WM gehen heute Abend in New York zu Ende. Und da waren es nur noch 2 von 48 Teams, die den begehrten WM-Pokal in die Höhe strecken wollen. Übrigens geschätzter Wert von 500.000 Euro, Florian Prattes.
2: Ganz genau, da wäre zum einen Österreich-Bezwinger Spanien.
3: La Roja Riva, vamos.
2: Der amtierende Europameister hat bis auf das Auftaktspiel gegen Kap Verde eine beeindruckende WM gespielt, ist seit unglaublichen 37 Spielen ungeschlagen. Der amtierende Weltmeister Argentinien hat durch Superstar Messi und auch als Team durch seine Willensstärke bis zur letzten Sekunde in jedem Match seine Gegner teilweise zermürbt. Und jetzt muss eben Spanien dran glauben.
4: Wenn sie die Mannschaften so durchsetzen, wie sie sie durchgesetzt haben, unterschiedlich, muss ich sagen, die Spanier unterschiedlich im Vergleich zu den Argentiniern, dann stehen auch die zwei richtigen Mannschaften auch im Finale. Und wie immer gesagt, es wird kein Überraschungsweltmeister geben. Und da bin ich zumindest einmal nicht falsch gelegen.
2: Sagt ORF-WM-Experte Peter Stöger, Spanien könnte nach 2010 den zweiten Titel und somit auch den zweiten Stern am Trikot erobern. Argentinien könnte mit dem 4. WM-Triumph mit Deutschland und Italien gleichziehen. Auf dem Spielfeld gibt es dann noch das Generationenduell zwischen Lamine Yamal und Lionel Messi. Der Superstar hat Spaniens Youngster einst für ein UNICEF-Fotoshooting in Barcelona vor 19 Jahren als Baby gebadet. Messi ist der beste Spieler der Geschichte, sagt das Barca-Juwel. Dass er dich als Kind badet, ist einfach unglaublich. Heute treffen beide zum ersten Mal auf dem Rasen aufeinander. Yamal möchte wohl Messi baden und umgekehrt. Ab 21 Uhr sind sie jedenfalls beim WM-Finale live dabei. Zu sehen in ORF 1 und auf ORF On.
0: Dann uns allen einen gemütlichen, spannenden Fußballabend. Alleine auf der Couch, im Wohnzimmer, im Wohnwagen oder mit den Kumpels oder in der Gruppe bei einem Public Viewing. Im Endeffekt wird heute die ganze Welt zur großen Fußballfamilie. We are family.

0: Ich hätte mehr als nur einen Penny darauf verwettet, dass die frisch vermählte Taylor Swift auch heute Abend bei der großartigen Pausenshow dieser WM auftreten wird. Tut sie nicht, warum? Weil sie gleich bei uns auf Radio Steiermark kommt.
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0: Taylor Swift genießt gerade ihre Flitterwochen und Sie genießen jetzt um 17.30 Uhr das Radio Steiermark-Journal.
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2: Gestern am Abend war der Choralmtunnel zwischen der Steiermark und Kärnten stundenlang gesperrt. Jetzt ist auch bekannt, warum. Jugendliche, sogenannte Trainsurfer, sind illegal außen auf einen ICE-Zug mitgefahren bei mehr als 200 km/h. Barbara Veit hat jetzt die Einzelheiten.
3: 17.23 Uhr, der ICE 117 fährt vom Bahnhof Künsdorf-Klopainersee weg. Im letzten Moment springen Jugendliche auf den bereits fahrenden Zug und verstecken sich in winzigen Nischen. Sie riskieren damit ihr Leben. Wartende Fahrgäste alarmieren die ÖBB. Der Zug beschleunigt währenddessen auf über 200 km/h Richtung Choralmtunnel. In einer Nothaltestelle im Tunnel bleibt der ICE stehen, sagt der Sprecher der ÖBB, Klaus Baumgartner.
4: Bei Erkundungsfahrten konnten dann zwei Personen aufgegriffen und in einem Zug Richtung Kärnten mitgenommen werden. Kurz vor der Übergabe an die Polizei in St. Paul im Lavantal konnten diese beiden Personen aber leider die Flucht ergreifen.
3: Die Jugendlichen erzählen den ÖBB-Mitarbeitenden davor noch, dass ein dritter Bursche mit dabei war. Daraufhin wird der Choralmtunnel um 19.20 Uhr gesperrt. Polizeieinheiten aus Kärnten und der Steiermark suchen die Tunnelröhren ab, können aber niemanden mehr finden. Nach allen drei Tätern wird jetzt gefahndet. Die Polizei wertet auch die Überwachungskameras der Nothaltestelle im Choralmtunnel aus. Bahnreisende zwischen Kärnten und der Steiermark haben die Sperre abwarten müssen, bis knapp 22:45 am Abend. Ein Schienenersatzverkehr zwischen Klagenfurt und Graz konnte nicht eingerichtet werden. Dafür hatten die ÖBB laut Sprecher Klaus Baumgartner gestern nicht genügend Busse.
2: Ein 11-Jähriger aus dem Bezirk Graz-Umgebung ist gestern am Bürgeralm-Panorama-Klettersteig in Afflens von der Bergrettung und der Alpinpolizei gerettet worden. Der Bursche war mit zwei Verwandten auf der anspruchsvollen Route unterwegs und schaffte eine besonders schwierige Passage nicht mehr. Die Begleiter sicherten ihn am Stahlseil und setzten dann den Notruf ab. Alpinpolizist Florian Länger.
5: Seine Begleiter haben vorgehabt, nicht die ganz schwierige Variante bzw. den Klettersteig bis zu Ende fertig zu gehen, sondern vor dem schwierigeren Teil vom Klettersteig über einen Notausstieg planmäßig den Klettersteig zu verlassen. Der Junge hat sich dann an dieser Stelle, wo der Notausstieg sich befindet, fit und fähig gefühlt, den Klettersteig zu beenden, woraufhin auch die Erwachsenen dem zugestimmt haben. In weiterer Folge an einer schwierigen Stelle, der Schwierigkeitsstufe D, sind ihm aber nachher doch die Kräfte ausgegangen.
2: Und diese Schwierigkeitsstufe D ist die vierte von 5 Schwierigkeitsstufen. Der 11-Jährige blieb unverletzt. Es war übrigens sein erster Klettersteig. Einen Vorwurf könne man den Erwachsenen laut der Alpinpolizei aber nicht machen. Wichtig sei jedoch immer eine ausführliche Tourenplanung. Ein Großeinsatz von Polizei und Feuerwehr hat gestern im oststeirischen Grafendorf für Aufsehen gesorgt. Nach einem Nachbarschaftsstreit soll ein 41 Jahre alter Mann versucht haben, das Haus seiner Nachbarn in Brand zu setzen. Nach einer mehrstündigen Fahndung konnte der Verdächtige schließlich festgenommen worden. Verletzt wurde niemand, Katrin Fitzko berichtet.
6: In Untersafen, einem Ortsteil von Grafendorf bei Hartberg, ist es gestern Nachmittag zu einem Großeinsatz der Polizei gekommen. Laut Landespolizeidirektion Steiermark soll ein 41-jähriger Mann nach einem Streit mit seinen Nachbarn versucht haben, deren Haus mit Benzin anzuzünden. Der Besitzer wurde jedoch darauf aufmerksam und konnte den Mann stoppen, heißt es heute von der Polizei. Ein kleines Feuer am Garagentor war jedoch schon entstanden, Feuerwehrleute konnten die Flammen aber rasch eindämmen. Nach dem Vorfall flüchtete der Verdächtige, woraufhin eine groß angelegte Fahndung mit zahlreichen Polizeikräften aus der Steiermark, Niederösterreich sowie dem Burgenland und Hubschraubern eingeleitet wurde. Im Bezirk Mattersburg im Burgenland konnte der Mann schließlich auf einem Feldweg angehalten werden. Er war nicht bewaffnet und ließ sich widerstandslos festnehmen. Laut den ermittelnden Beamten ist der 41-Jährige psychisch beeinträchtigt. Er dürfte noch heute von Polizisten des Landeskriminalamts einvernommen werden.
2: Und im Damentennis hat heute die Österreicherin Sinja Kraus das Turnier in Kitzbühel gewonnen. Sie hat sich im von Regen beeinträchtigten Finale des WTA 125 Challengers im Duell gegen die zweite Österreicherin Julia Graper in souveräner Manier mit 6:3, 6:1 durchgesetzt. Es war Sinja Kraus zweiter großer Turniertitel. Wir kommen zu den Wetteraussichten. Ja, vorerst, da gehen noch einige Regenschauer und teils kräftige Gewitter nieder, vor allem nach Süden hin. Diese werden im Laufe des Abends jetzt aber immer seltener und die Wolken, die lockern auf, damit zeigt sich verbreitet noch die Sonne. Fußball schauen beim Public Viewing, das sollte sich heute schon noch ausgehen. Erich, was denkst du, wer gewinnt? Spanien, Argentinien?
0: Also wenn ihr das wüsste, dann würde man jetzt da die Lottozahlen irgendwie und die 11 Millionen nachholen. Aber so vom Herz her irgendwie Spanien, dass irgendwie dieser Pokal nach Europa geht.
2: Lionel Messi hat ja noch nichts angetan.
0: Ja, schau, der hat so viel Erfolg irgendwie, außerdem, wer geht eh in Pension?
2: Das klingt gut.
0: Guten Pension, glaube ich.
2: Ja, vielleicht interessiert es Lionel Messi auch noch, wie das Wetter morgen wird. Morgen scheint in der Früh in der Steiermark verbreitet die Sonne. Ab Mittag sind aber stellenweise Regenschauer und Gewitter mit dabei. Am wahrscheinlichsten sind diese von der Turacher Höhe und der Choralpe übers Grazer Bergland bis hin zum Wechsel.
0: Jetzt drehen den Spieß um. Wer wird deiner Meinung nach jetzt den Pokal holen?
2: Argentinien, Messi macht sich heute unsterblich.
0: Okay. Wettest auf deine Frisur oder was?
2: Das ist mir schon mal passiert. Ich sag jetzt nicht mehr.
0: So. 17.36 Uhr ist das Radio Steiermark Verkehrsservice Südautobahn Richtung Wien bei Backsattel. Vor dem Kalcher Kogeltunnel wird der Verkehr wegen Überlastung immer wieder angehalten. Sie haben 30 Minuten Zeitverlust. Richtung Klagenfurt wird der Verkehr vor dem Herzogbergtunnel immer wieder angehalten. Und Friesacher Straße zwischen St. Marien bei Neumarkt und Wildbad Einöd. Nach einem Unfall wird der Verkehr wechselweise vorbeigeleitet. Es gibt mittlerweile noch 2 Kilometer Stau in beiden Richtungen. Musikalisch habe ich auch die Superstars. Nicht am grünen Rasen, sondern hier auf Radio Steiermark. Es kommen gleich die Stones, Nick B., Dolly Parton und hier ist Chris Rea.

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10: 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Dann müssen wir gleich mal zwei beschlagen.
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16: Wir sagen danke fürs Eis. Es freut uns, unsere Gemeinde, gell, dass sie herkommen sind.
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0: Also man hört es schon irgendwie, es macht große Freude, wenn wir kommen. 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Ich habe das selbst jetzt gesehen in St. Nikolai ob Drasling.

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4: Am Mikrofon Daniela Nicolai. Im Persischen Golf nehmen die gegenseitigen Luftangriffe der USA und des Iran kein Ende. Beide Seiten haben die Feuerpause jetzt ganz offiziell aufgehoben und schwören einander Rache. Verbündete Staaten in der Golfregion werden weiter in den Krieg hineingezogen. Mata Georgiev berichtet.
5: Die Golfregion kommt nicht zur Ruhe. In Kuwait heulen am Nachmittag Sirenen auf. Eine US-Militärbasis wird von iranischen Raketen getroffen, aber auch zivile Infrastruktur wie ein Trinkwasserspeicher. Auch die US-Verbündeten Bahrain und Jordanien werden vom Iran ins Visier genommen. Raketen werden über der jordanischen Hauptstadt Amman abgefangen. Es sind Vergeltungsschläge, weil die USA den Iran seit über einer Woche bombardieren. Unvergessliche Angriffe würden den, Zitat, großen Satan USA erwarten, so das iranische Regime am Wochenende. Die USA beschießen seit Mitte Juli unterirdische Waffenlager des iranischen Militärs, nachdem dieses ein Handelsschiff in der Meerenge von Hormus angegriffen hat. Ein Frieden rückt jedenfalls in weite Ferne. Das vor einem Monat geschlossene Abkommen, das den Weg Richtung Frieden hätte ebnen sollen, hat nach den USA nun auch der Iran ausgesetzt.
4: 3 Tage nach einem Schiffsunglück vor Indonesien sind 5 Überlebende gerettet worden. Die Schiffbrüchigen, unter ihnen ein 7-jähriges Mädchen, hatten sich mit einem Behelfsfloß aus Kanistern über Wasser gehalten. Das Passagierschiff war nach einem Motorschaden nahe der Insel Selayar gesunken. Viele Menschen werden noch vermisst. Kimi Antonelli gewinnt den Formel 1 Grand Prix von Belgien. Der junge Mercedes-Pilot baut damit seine WM-Führung weiter aus. Gerhard Prohaska.
6: Der 19-Jährige dominiert, war zwischenzeitlich zwar hinter Max Verstappen und Charles Leclerc. Am Ende holt sich der Mercedes-Jungster den 6. Saisonsieg.
7: Let's go! Thank you so much, guys.
6: Charles Leclerc im Ferrari hat bis zum Schluss an den Sieg geglaubt, muss sich aber mit Rang 2 begnügen.
8: Well, I believed in the win until the end.
6: Dahinter Max Verstappen zufrieden mit Rang 3.
9: I think for us to be on the podium is very good.
6: 4. Lewis Hamilton und der Pechvogel war Antonellis Teamkollege George Russell, der in Runde 1 nach einer Kollision mit Lewis Hamilton im Kiesbett stecken bleibt. In der Weltmeisterschaft hat Antonelli 45 Punkte Vorsprung auf Hamilton, schon 50 auf Russell.
4: Radrennfahrer Jonas Vingegaard scheidet bei der Tour de France aus. Der Däne stürzte etwa 20 Kilometer vor dem Ende der heutigen Etappe und verletzte sich offenbar an der rechten Schulter. Vingegaard war einer der Favoriten auf den Sieg. Im Gesamtklassement lag er auf dem 2. Platz. Und in 3 Stunden ist Anpfiff zum Fußball-WM-Finale in New York. Spanien trifft auf Argentinien. Für Spanien wäre es der 2. WM-Titel, für Argentinien bereits der 4. Das waren die Nachrichten mit Daniela Nicolai. Zum Wetter.
10: Teils frisch geht es in den Abend. Meist hat es zwischen 16 und 24 Grad. Auch einzelne Schauer und Gewitter sind jetzt noch unterwegs, zum Beispiel in Ober- und Niederösterreich. Mit morgen geht die Hitzewelle überall zu Ende. Die Höchstwerte liegen zwischen 18 und 26 Grad von Vorarlberg bis in die Steiermark und bei 29 Grad im östlichen Flachland. Dazu gibt es einige Sonnenstunden, phasenweise auch dichtere Wolken und ein paar Regenschauer im Bergland Salzburgs, der Steiermark und in Kärnten. So viel zum Wetter von Daniel Stanker.
11: Es ist 18.03 Uhr, hier ist das Radio Steiermark Verkehrsservice. Was tut sich auf den steirischen Straßen? Und da schauen wir jetzt gleich auf die Südautobahn Richtung Wien bei Backsattel vor dem Kalcher Kugeltunnel. Blockabfertigung und Sie haben 30 Minuten Zeitverlust. Südautobahn Richtung Klagenfurt zwischen Steinberg und Modrach vor dem Herzog-Bert-Tunnel wird der Verkehr wegen Überlastung blockweise abgefertigt. Und Friesacher Straße zwischen St. Marein bei Neumarkt und Wildbad Einöd. Die Unfallstelle ist geräumt, der Stau löst sich nach und nach auf.
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11: Und schön langsam können Sie alles vorbereiten, was Sie für den spannendsten Fußballabend in diesem Jahr oder für die nächsten 4 Jahre brauchen. In knapp 3 Stunden fällt der Anpfiff. Wir schauen gleich auf die Kuriositäten des Fußball-Weltsportereignisses.

0: im heutigen Fußball-WM-Spektakel Argentinien gegen Spanien oder noch besser internationaler gesagt.
1: España o Argentina. Bei manchen Dingen eine ganz klare Sache. Woher kommt der Tango?
2: Argentinien.
1: Wo trinkt man Sangria?
3: Spanien.
1: In welchem Land rennen Menschen freiwillig vor wütenden Stieren durch die engen Gassen davon?
4: In Spanien.
5: In Spanien. Ganz schlimm.
1: Aber dann gibt es doch Dinge, die man vielleicht nicht auf Anhieb weiß. In welchem Land werfen Fans bei Toren traditionell mit weißen Taschentüchern, um gegen den Schiedsrichter zu protestieren?
3: Gute Frage. Keine Ahnung.
2: Hätte ich gesagt Argentinien.
3: Spanien. Das habe ich irgendwo schon mal gelesen, das sollte ich wissen. Ich weiß es aber nicht. Ich sage mal Argentinien.
1: Spanien.
3: Oh.
1: Also auch in der Redaktion wissen das nicht alle. Diesen Taschentuchprotest nennt man übrigens Pañolada. Antwort also Spanien. In welchem Land begrüßen sich auch Männer, die sich kaum kennen, im Alltag ganz selbstverständlich mit einem Kuss auf die Wange statt mit einem Händedruck?
6: Argentinien.
7: Spanien.
3: Schon mal gesehen?
7: Nein, aber vielleicht haben sie es von den Franzosen geklaut. Das sind ja Nachbarn.
1: Argentinien? Richtig, Argentinien. Bei der WM 2002 ist ein Nationaltorwart berühmt geworden, allerdings als tragische Figur. Er hat das Turnier verpasst, weil ihm im Badezimmer eine Aftershave-Flasche auf den Fuß gefallen ist und die Sehne des großen Zehs durchtrennt hat. War es der von Spanien oder Argentinien?
5: Spanien.
2: Das weiß ich jetzt nicht. Ich rate mal Argentinien.
7: Argentinien.
1: Falsch. Spanien. Santiago Cañizares. Für die nächsten zwei Fragen schauen wir in der Kantine vom ORF-Landesstudio vorbei. Welches Land wirft bei einem jährlichen Festival tonnenweise reife Tomaten aufeinander, einfach nur weil es Spaß macht?
8: Die Italiener.
1: Spanien oder Argentinien ist die Frage.
8: Oh, dann Spanien.
1: Richtig. Und wir bleiben beim Essen. Wo lädt man zum traditionellen Asado?
8: Ich würde sagen Argentinien.
3: Tut man das?
1: Gelegentlich in?
3: Argentinien.
1: Spanien? Was könnte es sein?
3: Abendessen?
9: Asado? Das ist eindeutig Spanisch.
10: Das ist Fleischessen in Argentinien, habe ich gemacht.
1: Richtig, also vielleicht am Sonntag beim Finale ein Asado veranstalten.

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Wie schnell Träume in Erfüllung gehen können, das zeigt ein Selfie von Marianne mit Howard Carpendale. Ist schon gelandet im Netz, den hat sie nämlich ganz zufällig auf einer Raststätte getroffen. Er ist nämlich auf der Durchfahrt zu seinem Konzert morgen in Mörbisch.

0: Nach Bruce Springsteen gibt's jetzt genau um 18.30 Uhr das.
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2: Russland hat die Ukraine erneut massiv angegriffen. Die Russen feuerten in der Nacht auf heute 125 Drohnen und 41 Raketen ab. Das ist die größte Anzahl an Raketen bei einem Angriff seit Beginn des Krieges. Die Ukraine fing nur 18 Raketen ab, bevor sie einschlagen konnten. Es gab mindestens einen Toten und 16 Verletzte. Häuser und Autos wurden zerstört. Besonders betroffen war die Hauptstadt Kiew. Auch die Ukraine hat wieder Ziele in Russland mit Drohnen angegriffen, vor allem Anlagen und Schiffe der Ölindustrie. Es gab mehrere große Brände. Große Firmen in der EU dürfen nicht verkaufte Kleidung und Schuhe nicht mehr wegwerfen. Das besagt eine neue EU-Vorschrift. Firmen müssen ihre Waren nun entweder erneut verkaufen oder spenden. Es gibt aber auch Ausnahmen, zum Beispiel wenn die Ware gefährlich, kaputt oder verschmutzt ist. Bisher war es für die Firmen günstiger, die Produkte wegzuwerfen. Jährlich wurden 4-9% der unverkauften Textilien zerstört. Das verursacht viel Treibhausgase und ist schlecht für die Umwelt. Die Organisation Greenpeace übt Kritik. In Österreich sind nämlich keine Strafen vorgesehen, auch wenn sich Firmen nicht an die neue Vorschrift halten. England hat sich bei der Fußball-WM in Nordamerika Platz 3 geholt. Im Spiel gegen Frankreich siegten die Engländer mit 6-4. In der ersten Hälfte waren die Engländer die deutlich stärkere Mannschaft. Declan Rice schoss bereits in der dritten Minute das 1-0 für England. Nach der ersten Halbzeit stand es 4-0 für England. In der zweiten Hälfte zeigte sich Frankreich aber deutlich stärker und holte bald zum 3-4 auf. Doch England gab nicht auf und gewann am Ende. Es ist der größte WM-Erfolg einer englischen Mannschaft seit dem Titelgewinn 1966. Das waren die Nachrichten in einfacher Sprache, gelesen von Daniela Nicolai.
0: Und wir kommen noch zum Radio Steiermark Verkehrsservice mit der Meldung für die Südautobahn Richtung Klagenfurt zwischen Steinberg und Modriach vor dem Herzogbergtunnel wird der Verkehr wegen Überlastung blockweise angefertigt. Ich wünsche Ihnen eine gute und sichere Fahrt.

Da lässt sich musikalisch erahnen, das war ein Hit der Hollies aus den 1960er Jahren und wir schlüpfen dann in die Zeit der 1970er Jahre und kommen wohl zum beliebtesten Liebesduett dieses Jahrzehnts, nämlich jenes von Chris Norman und Susie Quattro, Stumblin' In. Die zwei haben das so überzeugt gemacht, dass man damals gedacht hat, die müssen fix ein Paar sein. Dabei war es eigentlich nur einfach musikalisch so perfekt, dass dieser Hit in dieser Zeit weltweit gespielt war und weltweit in die Nummer 1 war. Und was das Besondere daran ist, dann 45 Jahre später hat dann ein australischer DJ diesen Song gecovert und hat ihn dann auch wieder weltweit einer neuen Generation bekannt gemacht. Wir haben aber das Original. I love it.

0: Eine Verlässlichkeit in Sachen großer Hits, das war Bruno Mars. So, was wünsche ich Ihnen heute noch für diesen Abend? Der Ball liegt ganz bei Ihnen und damit ist ja eigentlich ja schon alles gesagt. Machen Sie es wie der neue Fußball-Weltmeister. Genießen Sie den Moment, denn der kommt so bald nicht wieder.
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1: Am Mikrofon ist Anselm Peer. Zwei Stunden vor dem Anpfiff für das letzte Spiel dieser Fußball-WM wird die Spannung bei den Fans immer größer. Nach 103 Spielen in 5,5 Wochen trifft im Finale Europameister Spanien auf Titelverteidiger Argentinien Daniel Kovalovic.
2: Seit Stunden pilgern spanische und argentinische Fans durch New York Richtung Finalstadion New Jersey. Wer nicht hüpft, ist Argentinier, singen die spanischen Fans. Viele warten vor dem Hotel, um einen letzten Blick auf Jungster Lamine Yamal zu erhaschen.
3: It was really cool. You know, my favorite players walk by.
2: Meine Lieblingsspieler spazieren vorbei. Welch tolle Erfahrung. Spanien wird das gewinnen.
4: It's like a great experience to see everybody. Spain's gonna win the World Cup.
2: Die Argentinien-Fans im Big Apple kontern. Messi wird uns zum Titel führen.
5: I think Messi does that for us.
2: Werden wir ein zweites Mal in Folge Weltmeister, dann wäre das fast unglaubwürdig, sagt dieser Argentinien-Fan.
6: We're very hopeful. We can get to celebrate after. It would be an unreal story.
2: Zweimal in Folge Weltmeister zu werden, das ist zuletzt Brasilien in den 60er Jahren gelungen. Spanien ist zuletzt 2010 Weltmeister geworden und ist bei den Buchmachern in den Wettbüros auch Favorit.
1: Die Ukraine hat heute wieder die russische Ölindustrie mit Drohnen beschossen. Das hat zu mehreren Großbränden geführt. Dabei sollen auch drei Öltanker der russischen Schattenflotte im Schwarzen Meer getroffen worden sein, mit denen Russland die Sanktionen umgeht. In der Nacht hatte Russland 41 ballistische Raketen auf Kiew abgefeuert, so viele wie noch nie seit Kriegsbeginn. Die ukrainische Luftwaffe hat 18 dieser Raketen und mehr als 100 russische Drohnen abgefangen. Nach dem starken Erdbeben in der Nacht in Peru steht jetzt das Ausmaß der Schäden fest. Mindestens 5 Menschen sind ums Leben gekommen und 21 weitere verletzt worden. Fast 50 Häuser wurden zerstört. In Spanien kämpfen die Feuerwehren weiter gegen einen riesigen Waldbrand. Nördlich der Hauptstadt Madrid ist bereits eine Fläche so groß wie Graz abgebrannt. Hunderte Einsatzkräfte und 25 Löschflugzeuge sind im Einsatz. Große Modekonzerne dürfen ab heute in der EU unverkaufte Kleidung und Schuhe nicht mehr ohne guten Grund vernichten. Die Umweltschutzorganisation Greenpeace spricht von einem wichtigen Schritt gegen Wegwerfmode, warnt aber vor einer mangelnden Umsetzung in Österreich.
7: Wir haben jetzt die absurde Situation, dass ab sofort große Modeunternehmen neuwertige Kleidung und Schuhe nicht mehr einfach so vernichten dürfen, was sehr gut ist. Aber weil der zuständige Minister Norbert Totschnig das österreichische Begleitgesetz nicht umgesetzt hat, gibt es keine Strafen, gibt es keine Kontrollen. Das heißt, unsere Behörden können nur tatenlos zusehen.
1: Sagt Greenpeace-Kampagnensprecher Sebastian Theising-Mattei. Aus dem Umweltministerium heißt es, am Begleitgesetz und den Strafen werde gearbeitet. Auf der Westbahnstrecke sollen die Züge ab morgen früh wieder planmäßig fahren, heißt es von den ÖBB. Nach dem Riss einer Oberleitung am Donnerstag zwischen Linz und St. Valentin sind die Reparaturarbeiten so gut wie abgeschlossen. Das waren die Nachrichten mit Anselm Peer. Und jetzt zum Wetter.
8: Mit Sonnenschein geht der Tag zu Ende in vielen Regionen, vor allem von Vorarlberg bis nach Oberkärnten. Zwar sind noch einzelne Regenschauer und Gewitter unterwegs, von Salzburg bis Niederösterreich, die klingen aber im Laufe der Nacht ab. Morgen am Montag gibt es großteils wieder mehr Sonne als heute, wenn auch nicht ungetrübt, weil immer wieder Wolken durchziehen. Am Nachmittag entstehen teils gewitterige Regenschauer, die meisten im Bergland von Salzburg west- und südwärts. Außerdem ist es nirgendwo mehr heiß, bei meist 18 bis 26, im Osten bis zu 29 Grad. So viel zum Wetter von Daniel Stanker.
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1: Am Mikrofon ist Anselm Peer. Die Fußball-Weltmeisterschaft steuert auf ihren Höhepunkt zu. In einer Stunde beginnt das Finale in New Jersey. Daniel Kulowitz, Argentinien und Spanien laufen in Bestbesetzung auf.
2: Die großen Überraschungen in der Startformation sind ausgeblieben. Alle Stars auf beiden Seiten mit an Bord. Allen voran das Generationenduell Jamal gegen Messi. Aber es werden auch andere Leute entscheidend. Oyarzabal oder Alvarez, Olmo oder Enzo Fernandez oder die Goalies, die auch in den Mittelpunkt rücken werden. Ein Duell völlig gegensätzlicher Philosophien. Da die Passmaschinen, die Taktikfüchse aus Spanien. Auf der anderen Seite die Leidenschaft, die Mentalitätsmonster aus Argentinien. Zwei Teams, die dieselbe Sprache sprechen. Das gab es in einem WM-Finale zuletzt übrigens 1930. Der Weg für die 80.000 Fans in die MetLife Arena ist etwas kompliziert heute. Umfangreiche Sicherheitsvorkehrungen wegen des Besuchs von US-Präsident Donald Trump. Chaotische Szenen an den Stadiontoren teilweise. Drinnen aber läuft bereits die erste Show, unter anderem mit Popstar Post Malone.
1: Berichtet Daniel Kulowitz. Ein Nachbarschaftsstreit hat die Einsatzkräfte in der Oststeiermark gefordert. Ein Mann soll gestern versucht haben, das Haus seines Nachbarn in Grafendorf anzuzünden. Katrin Fitzko berichtet.
3: Laut Landespolizeidirektion Steiermark soll ein 41-jähriger Mann nach einem Streit mit seinen Nachbarn versucht haben, deren Haus mit Benzin anzuzünden. Der Besitzer wurde jedoch darauf aufmerksam und konnte den Mann stoppen, heißt es heute von der Polizei. Ein kleines Feuer am Garagentor war jedoch schon entstanden. Feuerwehrleute konnten die Flammen aber rasch eindämmen. Nach dem Vorfall flüchtete der Verdächtige, woraufhin eine groß angelegte Fahndung mit zahlreichen Polizeikräften aus der Steiermark, Niederösterreich sowie dem Burgenland und Hubschraubern eingeleitet wurde. Im Bezirk Mattersburg im Burgenland konnte der Mann schließlich auf einem Feldweg angehalten werden. Er war nicht bewaffnet und ließ sich widerstandslos festnehmen. Laut den ermittelnden Beamten ist der 41-Jährige psychisch beeinträchtigt. Er dürfte noch heute von Polizisten des Landeskriminalamts einvernommen werden.
1: Den achten Tag in Folge haben sich die USA und der Iran heute gegenseitig angegriffen. Die US-Armee spricht von Vergeltung für den Tod von zwei US-Soldaten auf einem US-Stützpunkt in Jordanien. Auch heute melden Jordanien, Kuwait und Bahrain wieder iranische Luftangriffe. Großbritannien bekommt morgen einen neuen Premierminister, schon den 7. innerhalb von 10 Jahren. Andy Burnham wird am Vormittag von König Charles mit der Regierungsbildung beauftragt. Am Freitag hat er schon den Labour-Parteivorsitz von Keir Starmer übernommen, der sich nach mehreren politischen Fehlschlägen zurückzieht. Heftiger Monsunregen hat in Indien Überschwemmungen und Erdrutsche ausgelöst. Mindestens 19 Menschen sind ums Leben gekommen. Die Behörden warnen vor neuen extremen Regenfällen im Norden Indiens in den kommenden Tagen. Das waren die Nachrichten mit Anselm Peer. Und jetzt zum Wetter.
4: Nur wenige Regenschauer sind jetzt noch unterwegs und die klingen im Laufe der nächsten Stunden allesamt ab. Außerdem wird die Nacht klar, in einigen Tälern bildet sich aber Hochnebel. Die Tiefstwerte 17 bis 7 Grad. Morgen am Montag scheint die Sonne überall wieder für ein paar Stunden und somit wird es zwar warm, aber nicht heiß. 20 bis 26 Grad werden es von Vorarlberg bis in die Obersteiermark. Ganz im Osten hat es bis zu 29 Grad. Im Tagesverlauf kommen Wolken zur Sonne und im Bergland gehen ein paar Regenschauer nieder. So viel zum Wetter von Daniel Stanker.
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5: Einen wunderschönen guten Abend hier bei der Hör- und Sehbühne an das Publikum hier vor Ort und auch an die ZuhörerInnen zu Hause beim Radio. Ich freue mich sehr, mein Name ist Irene Hetzenauer, dass ich heute hier Sie begrüßen darf vom Literaturhaus. Ich bin im Literaturhaus für Bukolino und das junge Literaturhaus zuständig und darf heute durch den Abend führen. Zu diesem Abend kommen heute Ursula Wiegele und Johannes Walli, zwei Literaten, die uns hier mit ihren neuen Büchern beglücken werden. Die musikalische Begleitung übernehmen die Los Chachachas, Lothar Lesser und Benjamin Klug, Lothar Lesser am Akkordeon und Benjamin Klug an den Drums. Wir freuen uns sehr, dass Sie uns zuhören. Jetzt gleich zum ersten Gast. Lieber Johannes Walli, vielleicht darf ich gleich dich fragen, wie ist es denn dazu gekommen, dass dieses Buch entstanden ist?
6: Also Eine der Formen, die ich besonders gern habe, wenn ich schreibe, ist die kurze Erzählung, sagen wir 10, 15 Seiten, da diese kurzen Erzählungen sehr fokussiert etwas darstellen können. Und vor allem natürlich können sie kurze Problempunkte in einer Biografie herausgreifen und dann verfolgen. Also wenn dieses Buch Geisterstunden heißt, dann geht es hier nicht um Gespenster, die sich so wie Bettlaken durch das Fenster oder durch das Schlafzimmer schweben, sondern es sind tatsächlich die Obsessionen, die Ängste, die Erinnerungen, die in gewissen Momenten meine Charaktere dann wie Geister verfolgen.
5: Und wie kam es zu der Auswahl des Titels, dieser Geisterstundenauswahl?
6: Tatsächlich gibt es in eine Erzählung heißt tatsächlich Geisterstunde und das ist vielleicht die einzige Erzählung, wo tatsächlich so etwas wie eine übernatürliche Sache passiert, nämlich da fallen auf einmal Bücher runter. Und man weiß nicht, fallen die Bücher runter, weil das Regal schlecht gebaut ist oder weil tatsächlich irgend von Geisterhand Bücher hinuntergeworfen wurden. Und ich habe mir dann gedacht, dass das wäre aber auch eine ganz schöne Metapher für die anderen Themen des Bandes.
5: Und diese Kurzgeschichten sind ja über einen Zeitraum auch von mehreren Jahren entstanden. Sie schreiben ja auch öfter für Literaturzeitschriften, die Manuskripte und die Lichtungen. Wie ist denn da der, oder wo kommt die Idee für eine Geschichte? Wie ist da der Entstehungsprozess?
6: Also ich habe auf meinem Laptop einen Folder mit dem Titel Skurriles. Und da kopiere ich alles hinein an Zeitungsnotizen, an kleinen Geschehnissen, aber auch an interessanten Informationen und speichere die einfach ab. Und gelegentlich lese ich diese dann durch und denke mir, ach, das wäre doch etwas Lustiges, da könnte man eine Erzählung daraus bauen. Viele der Erzählungen hier sind auch parallel entstanden zu meinem Roman, was dazwischen kommt, der vor 2 Jahren erschienen ist. Das sind teilweise Vor- und Nebenarbeiten, die ich dann aber nicht in den Roman integriert habe, weil sie für sich selbst stehen.

0: wächst herum. Ein riesen Rhododendron drum wächst in die Höhe und in die Tiefe. Liest und schreibt und beantwortet Briefe. Mit Freude bedanke ich mich nun beim riesen Rhododendron drum. Beim riesen Rhododendron drum. Tja, tja, tja.
1: Danke für die Zeit, die Sie noch gegeben haben. Und danke.
2: So, meine sehr geehrten Damen und Herren, ich möchte Ihnen jetzt eine Erzählung aus meinem Erzählband vorlesen, der vielleicht gleich einmal dem widerspricht, was ich im Interview gesagt habe. Es kommen nämlich keine metaphysischen Wesen vor, aber doch außergewöhnliche Wesen, nämlich kleine Dinosaurier. Und die Erzählung heißt Selbstfindung in 11 Eskalationsstufen. Die Stromrechnung machst du erst gar nicht auf. Denn du weißt, das, was du lesen wirst, willst du nicht lesen. Und das, was du nicht lesen willst, kannst du nicht bezahlen. Seit dieser Verbrecher die Welt um ein halbes Jahrhundert in die Vergangenheit katapultiert hat, ist alles teurer geworden. Dich trifft das wie an Kilos Keule. Denn du hast deine Wohnung noch viel weiter in die Vergangenheit katapultiert, in eine Vergangenheit, die auch eine Zukunft sein könnte, denn damals gab es keine Menschen. Und so steht dir der Schweiß auf der Stirn und du atmest wie durch ein Löschblatt. Im Mesozoikum war das Klima weltweit ähnlich und daher weltweit tropisch. Das hat dir die freundliche Verkäuferin erklärt und dir die Bankomatkasse hingehalten. Ankylo könne dann morgen abgeholt werden. Wie Hunde und Katzen könne man ihn nicht in der Tierhandlung lagern. Bei Hunden und Katzen habe es einen gesetzlichen Grund, bei Ankylo einen praktischen. Er sei ein wenig unhandlich. Daher sei seine Haltung in einem auswärtigen Lager wirtschaftlicher, zumindest für einen professionellen Betrieb, nicht natürlich für eine Privatperson. Aber morgen ist er dann da. Und bis dahin hat die Verkäuferin gelächelt, sodass dir ganz warm ums Herz geworden ist. Schön einheizen. Warum du überhaupt in der Tierhandlung warst? Du bist mit Vicky auf der Couch gesessen und hast dir einen Animationsfilm nach dem anderen angesehen. Vicky war wieder einmal krank, geheimnisvoll krank. Und er hat dir so leid getan, so krank und so klein, dass er immer statt Sch, S sagt. Sau, Mami, sau, hat er plötzlich gerufen mit schwacher Stimme, aber voller Begeisterung. Sau! Und tatsächlich, da gab es etwas zu schauen. Eine Werbung für Dinosaurier, gezüchtet in Haustiergröße. Durchwegs erschwinglich, auch für die kleine Geldbörse. Ein Wunder der Technik, ein Wunder der Natur, ein Wunder der kaufmännischen Kalkulation. Darf ich einen haben? Hat Vicky gerufen. Bitte, Mami, senk mir einen. Du hast gezögert. Da müssen wir Mama erst fragen. Das hat Vicky auch gleich gemacht, bevor Mama noch das Jackett ausgezogen hat und ihre Laptoptasche abgestellt hat. Gib mir eine Minute, Vicky, es war ein anstrengender Tag. Bitte ein Dino, Mama, bitte ein Dino. Und da hat Mama gestöhnt und die Tasche abgestellt und gesagt, ja, aber ich gehe sicher nicht mit dem Gassi. Das ist allerdings auch gar nicht notwendig. Die meiste Zeit steht Ankylo einfach nur unter einer der Wärmelampen und frisst Salat. Gelegentlich, und du weißt nie genau, was du davor getan hast, faucht er dich an. Du bist dankbar der Technik, der Natur, der kaufmännischen Kalkulation, dass er es bei einem Fauchen belässt. Denn Ankylo ist ein Ankylosaurier, wenn auch ein sehr kleiner. Nicht viel größer als ein Pekinese, aber so schwer wie ein ausgewachsener Mensch. Und mit einer Knochenkeule am Ende des Schwanzes, die ihr Ziel mit ähnlicher Wucht trifft wie ein Presslufthammer. Ein gewalttätiger Ankylosaurus in dieser Größe wäre ein Garant für zerschmetterte Fersenbeine und zertrümmerte Knöchel. Und natürlich für eine komplett verwüstete Wohnung. Doch Ankylo ist nicht gewalttätig, nur hungrig und wärmebedürftig. Du meinst das nicht im übertragenen Sinn. Vicky hatte noch nie angefaucht. Das hat dich immer verwundert. Du könntest glauben, dass es ein stilles Einverständnis gibt zwischen kleinen Menschen und kleinen Dinosauriern. Natürlich kann Vicky Ankylo nicht hochnehmen und wiegen. Das kannst du nicht und Mama auch nicht. Obwohl die alles kann und alles weiß. Zumindest alles besser. Doch Ankylo lässt sich von Vicky streicheln und der tut das mit Hingabe. Dann hält Ankylo ganz still und schließt die winzigen Äuglein wie eine Katze. Du bist sehr froh, dass du Vicky überzeugen konntest, dass ein Ankylosaurier ein guter Freund ist. Denn, wie du erwartet hast, wollte Vicky eigentlich einen Fleischfresser, einen Spinosaurus oder besser noch einen Tyrannosaurus Rex. Beim Gedanken an diese Natur, Technik und Kalkulationswunder ist er dann aber doch ziemlich unbehaglich geworden. Besser nicht, hast du mit Nachdruck gesagt, und es war eines der wenigen Male, dass du mit Nachdruck gesprochen hast. Und obwohl du nicht alles weißt und schon gar nicht alles besser, hast du völlig zu Recht mit Nachdruck gesprochen.

ich robust und ungewöhnlich hässlich. Ihr Federkleid ist spärlich, sie sind massig, der Schnabel ist massiv, beinahe quaderförmig. Doch dann reißt eines der Zwerghühner den quaderförmigen Schnabel auf, träge wie ein Bodybuilder in der Sonne, und du erkennst, das ist gar kein Schnabel, schon gar kein quaderförmiger, das ist ein, für die Verhältnisse, riesiges Maul, gespickt mit panzerbrechenden Zähnen. Jeder einzelne Zahn so scharf wie ein Messer mit Wellenschliff. Instinktiv, und als könntest du damit etwas ausrichten, greifst du zur Spritzpistole, die immer griffbereit am Balkon liegt. Damit vertreibst du die Tauben, die auf dem Balkon landen und blödsinnig gurren. Und da landet auch schon eine Taube, kaum dass der eine T-Rex sein Maul wieder geschlossen hat, allerdings nicht auf deinem Balkon, sondern am Nachbarbalkon, gleich neben den zwei Panzerbrechern. Und das weckt das Interesse der zwei Panzerbrecher. Geschmeidig richten sie sich auf, geschmeidig und langsam wie zwei selbstherrliche Bodybuilder. Die Taube merkt nichts, gurrt nur blödsinnig. Und obwohl du keine Tauben magst, steht dir nicht der Sinn nach einem Blutbad, auch wenn es ein Blutbad auf dem Nachbarbalkon wäre. Außerdem, du fühlst mit der Taube, findest, dass zwei Höllenhühner aus der Vergangenheit und im Miniaturformat nichts in dieser Welt verloren haben. Und bevor du es noch weißt, reißt du die Spritzpistole hoch und schießt einen Wasserstrahl in Richtung Nachbarbalkon, direkt einem Mini-Tyrannosaurus auf den massigen Bodybuilder-Nacken. Der reagiert nicht einmal. Die Taube schon. Aber zu spät. Wie sie wegfliegen will, verbeißt sich der andere Mini-Tyrannosaurier in sie. Aber was heißt verbeißen? Er beißt die Taube in der Mitte durch wie eine Biskuitroulade. Du bist geschockt, als du vom Balkon zurück in die Wohnung gehst, in der es heißer ist als draußen. Draußen hat es knapp 25 Grad. Geschockt bist du von der Brutalität der Natur, die du immer mit Geborgenheit und Harmonie verwechselt hast. Aber noch etwas anderes hast du mit Geborgenheit und Harmonie verwechselt. Deine Beziehung gleichgeschlechtlich und gleichberechtigt und Rollenbilder befreit. Denn als du wie betäubt durch die Wohnung gehst, steht Mama neben der ersten Wärmelampe. Ihre Hand ruht auf dem herausgezogenen Griff ihres Trolleys, die Laptop-Tasche hat sie um die Schulter geworfen. Ihr Gesicht ist rot und sie spricht schnell. »Bei der Hitze kann man nicht arbeiten. Du weißt doch, gerade jetzt habe ich eine heiße Phase. Ich muss das Projekt erledigen, so eine Chance kommt nur einmal im Leben. Sobald ich fertig bin, komme ich wieder.« Und dann versöhnlicher, ist dir nur für ein paar Tage. Du nickst. Es ist ein Nicken, das deinen Versuch, die Situation zu verstehen, dokumentiert, keinenfalls jedoch irgendein Verständnis kommuniziert. Zumindest glaubst du das. Doch du wirst eines Besseren belehrt, denn Mama sieht dich dankend an. Ich habe gewusst, dass du mich verstehst. Dann geht sie zur Wohnungstür. Dort hält sie einen Moment inne, wie jemand, der gleich ins Unbekannte treten wird und sich sammeln muss. Dabei wird sie aller Wahrscheinlichkeit nach nicht ins Unbekannte treten, sondern ins Stiegenhaus. Was sie, nachdem sie sich zu Ende gesammelt hat, auch tut. Krachend schließt sich die Tür. Dann ist es still. Als du dich endlich wegdrehst, um nach Vicky zu sehen, fällt dein Blick auf Ankylo unter der Wärmelampe. Prüfend sieht er dich an. Bedächtig schwingt er die Knochenkeule. Sicherlich ist dieses Schwingen ein Symbol. Doch wofür? Aus Tagen werden Wochen. Aus Wochen Monaten. Wann kommt Mama wieder? Fragt Vicky immer wieder und auch, warum ist Mama nicht da? Du vertröstest ihn mit vagen Vermutungen und sprichst von der heißen Phase ihres Projekts und einer Chance, die es nur einmal im Leben gibt. Und weil er dir so leid tut und du dir nicht anders zu helfen weißt, kaufst du ihm alles, was er will. Und Vicky will immer etwas und immer etwas für Ankylo. Kreidezeitliche Farne, die du mehrmals täglich gießen musst und die bis zum Plafond wachsen.
ein spezielles

0: Öl hergestellt aus Macamadia-Nüssen, mit dem seine Panzerplatten gewaschen werden können. Eine Art Massagestab, um an Kylos weichen Unterleib zu kratzen. Und du musst zugeben, Vicky erweist sich nicht nur als Materialist. Der kleine Vicky, der immer S statt Sch sagt, kümmert sich auch hingebungsvoll um seinen kleinen Ankylosaurier. Er träufelt Öl auf seine Panzerplatten und kratzt den weichen Unterleib, sodass Ankylo die Augen schließt wie eine Katze. Freilich musst du nachher Öl vom Boden wegwischen und Hautschuppen aufsaugen und häufig fluchst du dabei, halblaut und derb. Doch es macht Vicky glücklich. Bevor er abends an dich geschmiegt einschläft, meint er, wie sehr er sich schon freue, wenn Mama wieder komme. Dann könne er endlich zeigen, wie er den Ankylo wäscht. Wenn er endlich eingeschlafen ist und vor sich hinschnarcht, stehst du wieder auf und gehst deine Finanzen durch. Und du weißt, das geht sich bald nicht mehr aus. Und dann kommt die Stromrechnung. Und Mamas Überweisungen kommen nicht mehr. Jetzt musst du eine Entscheidung treffen. Und das fällt dir schwer. Du weißt, an Kylo wegzugeben, wird Vicky das kleine Herz brechen. Denn seit Mama mit ihm nicht mehr spielt oder fernsieht oder Nägel ganz sinnlos in ein Holzbrett schlägt, ist sein Herz zerfurcht und eingerissen. Doch die Wahrheit, und zwar die gnadenlos kalkulierte Wahrheit, ist: Bezahlen kannst du für Ankylo auch nicht mehr. Du bist also in einem handfesten Dilemma. Und als ob das ein Ausweg wäre, schenkst du dir ein Glas Cuvée ein und stellst dich damit auf den Balkon. Kaum, dass du draußen stehst, grüßt dich eine hohe Fistelstimme. Du drehst den Kopf in Richtung Fistelstimme und damit in Richtung Nachbarbalkon. Dort sitzt dein Nachbar, bärtig und mit rasiertem Schädel. Neben ihm liegen die beiden massigen Zwerghühner, die eigentlich Mini-Tyrannosaurier sind. Sie liegen unter einer Wärmelampe und haben dir die massigen Bodybuilder-Nacken zugedreht.
1: Guten Abend, fistelt dein kahlrasierter Nachbar. Wie geht's?
0: Und weil er so freundlich fragt und weil auch dein, nicht nur Vickys Herz, kurz vorm Zerbrechen ist, beantwortest du die Frage ehrlicher und ausführlicher, als du es sonst tun würdest. Du erzählst dem Nachbar von Vickys Krankheit, von Ankylo, von Mamas Abgang und der unbezahlten Stromrechnung. Unbezahlbar wegen diesem Verbrecher, der die Welt um ein halbes Jahrhundert in die Vergangenheit katapultiert hat. Und dein Nachbar wiegt bedächtig den Kopf und sagt dann mit hoher Fistelstimme, während sich die beiden Tyrannosaurier in der Hitze der Wärmelampe regeln:
1: Vielleicht kann ich helfen.
0: Dein Nachbar ist nicht nur ein Helfer. Dein Nachbar ist auch ein Sadist. Denn das ist sein Vorschlag. Ein Zweikampf zwischen einem seiner Tyrannosaurier und Ankylo. Die Tiere hätten denselben Maßstab, ein Kampf wäre also überaus fair und überaus interessant. Gewinnt Ankylo, übernimmt der Nachbar die Stromrechnung für das ganze nächste Jahr. Verliert Ankylo, dann übrigt sich das ohnehin. Nein, willst du sagen. Nein, niemals nie. Du bist empört, die Schwäche seines Nachbarn so auszunützen. Doch so empört du auch bist, so sehr bist du auch gewiss, die Alternative ist nicht besser. In einem Zweikampf hätte Ankylo eine Chance und wichtiger noch, der kleine Vicky hätte die Chance, seinen Freund zu behalten. Doch andererseits musst du an die Taube denken, an die, die der eine Tyrannosaurier ein Zweig gebissen hat wie eine Biskuitroulade. Und da wird dir übel. Wenn Vicky den Kampf mit ansieht und Ankylo verliert, wird er nicht nur untröstlich sein, sondern auch traumatisiert. So ein Kampf ist in jeder Hinsicht unverantwortlich. Eigentlich kannst du nur verlieren.
1: Überlegen Sie sich's,
0: sagt der Nachbar verständnisvoll.
1: Sie müssen die Entscheidung ja nicht gleich treffen.
0: Vielleicht bist du modern, vielleicht bist du einfach nur schwach. Denn du fragst den kleinen Vicky um Rat. Dieser runzelt nachdenklich die Stirn.
1: Darf Ankylo den T-Rex schlagen?
0: Das ist eine ernstzunehmende Frage, die eine wohlüberlegte Antwort verlangt, denn Vicky darf niemanden schlagen. Und dass ein Kilo das schon darf, will gut argumentiert sein. Du sprichst von Notwendigkeit und von Notwehr. Du sprichst von Ausnahmezeiten und harten Maßnahmen. Diese Schlagwörter stellen Vicky zufrieden. Und er verkündet mit Zuversicht, der Ankylo wird den T-Rex schlagen. Du nimmst den Vorschlag deines Nachbarn an.

0: Liebe Ursula, wie ist denn die Idee für dieses Buch entstanden?
1: Ja, das war eigentlich so ganz was Natürliches. Mein letztes Buch, das ich vor 3 Jahren da vorgestellt habe, da wird im zweiten Teil von Grado aus erzählt. Und die letzte Szene spielt auf einer Laguneninsel. Und dort habe ich es so schön gefunden, dass ich mir gedacht habe, eigentlich möchte ich da bleiben, möchte diesen Handlungsort eigentlich gar nicht verlassen. Ja? Und das andere, was mitgespielt hat, ich war eingeladen in Liechtenstein und habe in einem mittelalterlichen Turmhaus 3 Monate verbracht, also wirklich so ganz in Abgeschiedenheit. Und da ist diese Idee gekommen, einen Rückzugsroman zu schreiben. Ja, und jetzt kommt noch die dritte Zutat. Luca, der Protagonist, ist schon ein ganz alter Bekannter von mir, der mir am Herzen liegt, weil in meinem ersten Roman 2011 ist er halt eine Figur, ein ganz junger Gambist. Und mich hat schon immer interessiert, was ist aus dem Luca geworden. Ja? Und das war jetzt die Gelegenheit, dass ich den Luca auf diese Insel setze.
0: Du hast ja selbst, glaube ich, auch Cello gelernt. Es spielt die Musik ja auch eine wichtige Rolle. Der Luca hat ja Schmerzen in der Hand und geht deswegen auch dorthin. Wie ist denn die Musik für dich in dem Roman wichtig?
1: Ja, jetzt muss ich da was sagen. Also leider habe ich nicht Cello gelernt, sondern Klavier und Konzertfachorgel. Aber das Cello, das ist wirklich mein Lieblingsinstrument, das Cello und Gambe. Und wenn ich noch einmal die Chance hätte, dann würde ich Cello lernen. Ja, von Anfang an und nicht schreiben, nur Cello spielen und vielleicht auch Gambe. Ja. Und ja, die Musik ist von Anfang an, von Kindheit an für mich ganz was Wichtiges und ja, deswegen sind mir auch so musikalische Figuren sehr nahe.
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0: Zweimal in der Woche wird Matteo hier anlegen. Montags und freitags. Immer am späten Nachmittag wird er kommen, mich mit Lebensmitteln versorgen. Wenn ich zwischendurch etwas brauche, soll ich die orange Tischdecke aufhängen an der Wäscheleine zwischen Bootssteg und Haus. Dieses Signal habe sich bewährt, meinte Matteo, der schon vor meiner Ankunft Lebensmittel herbeigeschafft hatte. Reis, Nudeln, Bohnen und Linsen, Salz, Essig, Olivenöl und Gewürze, Tee und Kaffee. Alles steht nun dicht nebeneinander auf dem Küchenregal. Gemüse, Obst, Joghurt und Käse sind im Kühlschrank. Im Vorraum hat er eine Kiste Mineralwasser abgestellt und ein paar Flaschen friulanischen Wein. Matteo hat mir auch das Holz für die Öfen gezeigt. Im April können die Nächte noch sehr kühl sein. Weißt du, wie man mit Holz einheizt? Ja, das weiß ich von zu Hause, von Marias Kachelöfen. Matteo hielt inne, als Marias Name zum ersten Mal fiel. Wird sie dich hier besuchen? Vielleicht später, irgendwann im August. Die Idee für meinen Rückzug in die Lagune kam von Maria. Anfangs wollte ich nichts davon wissen, aber die Bedingungen waren verlockend. Ich könnte da ohne Mietkosten wohnen, sagte sie. Die einzige Gegenleistung wäre es, das Haus und die Katzen zu hüten. Doch erst als mir Maria erzählte, sie hätte vor 35 Jahren meiner Mutter versprochen, mit uns beiden im Sommer ans Meer zu fahren, hierher in die Lagune, auf diese Insel, damit Mama endlich wieder den Vögeln nahe sein könnte, da war ich auf einmal bereit. Die Insel und das Haus gehören einem Bekannten von Maria. Genau genommen gehören sie dem Freund eines guten Bekannten. Maria, die überall Leute kennt, die ihr gern einen Gefallen tun, auch hier in Italien. Sänger, Restaurantbesitzer, Bibliothekare, Fischverkäufer und so weiter. Den alten Matteo kennt Maria schon seit gut 60 Jahren. Matteo sagte, er hätte mich wiedererkannt, trotz der mittlerweile dunkleren Haare, denn der Lockenkopf wäre noch immer derselbe. Mit seinem Boot habe er uns damals durch die Lagune geführt, Maria und mich. Auch hier seien wir vorübergekommen und sogar kurz an Land gegangen. Ich versuche mich zu erinnern, stelle mir den alten Fischer als 50-Jährigen vor, bemühe mich hinunterzutauchen in meinen Speicher an Bildern, aber da gibt es nirgends einen Matteo. Ich finde auch den Bootssteg nicht und das Haus mit den hellblauen Läden. Nach meiner Entscheidung, hierher zu kommen, wirkte Maria auf einmal weniger begeistert als davor. Als hätte ihre Idee an Glanz verloren. Ich begann Listen zu schreiben für Dinge, die ich mitnehmen wollte und strich alles, was mir nach längerer Überlegung dann doch nicht als nötig erschien. Maria wollte mir fürs Handy ein mobiles Sonnenpanel mitgeben. Das hatte sie extra für mich bestellt. Wenigstens für Notrufe, sagte sie. Ich wollte das Gerät nicht einpacken, es widersprach meinen Plänen. Nicht erreichbar sein, niemanden anrufen können. Keine SMS oder sonstige schnelle Nachrichten. Maria las mir das vom Gesicht ab. Ich brauchte nichts zu sagen oder begründen. Sie seufzte, verlor aber kein weiteres Wort mehr darüber. Mitgenommen habe ich zwei andere Dinge, die sie mir nahegelegt hatte. Das alte Fernglas meiner Mutter und ein Vogelbestimmungsbuch. Damit sitze ich jetzt auf der Bank an der Nordwestseite der Insel. Ich weiß nicht, wie lange schon. Als Matteo wieder in sein Boot gestiegen und weggefahren war, habe ich mich hierher begeben. Am Gerüst der Laube rund um die Sitzbank wächst ein Weinstock hoch. Erste Triebe sind schon zu sehen, Ranken und winzige Blätter. Die vergrauten Holzlatten des Gerüsts und der Bank sind rissig. Die Flechten darauf schimmern gelb und weiß. Es ist gut sitzen hier. Die Bank ist bequem. Rechts und links der Laube Tamarisken mit tausenden Knospen. Durchs Fernglas habe ich eine Gruppe von Stelzenläufern entdeckt. Ich beobachte, wie sie im seichten Wasser waten. Immer wieder verschwinden ihre Köpfe unter der Oberfläche. Als zwei der Vögel an Land gehen, sehe ich erst die tatsächliche Länge der Beine. Wie Zündhölzer tragen sie die schwarz-weißen Vogelkörper. Beim Hantieren mit dem Fernglas fehlt mir noch die Routine zum Einstellen der richtigen Schärfe. Im Sitzen kann ich es an meinem hochgezogenen Bein abstützen. Auf Dauer würde es mir zu schwer mit nur einer Hand. Der Landeanflug einer Ente unterbricht die Nahrungssuche der Stelzenläufer. Sie stieben auseinander. Die Ente setzt am Wasser auf, legt die Flügel an, ihr Körper kippt vor. Der Kopf verschwindet im Wasser, taucht gleich wieder auf. Rundherum konzentrische Wellen. Jetzt schwimmt die Ente schon weiter. Nach und nach kehren die Stelzenläufer an die seichte Stelle zurück. Über mir kreisen Möwen. Die Finger meiner linken Hand zucken bei den Lauten der Vögel, wollen sich positionieren auf einem imaginären Griffbrett zum Nachspielen der Töne und Lautfolgen. Früher einmal habe ich die Melodien der Singvögel in Marias Garten auf meiner Gambe hörbar gemacht. Bei Vater habe ich mich nicht verabschiedet. Ich bin sicher, dass er meinen Rückzug nicht gut heißt. Ein Tag ohne Üben bedeutet ein Zurückfallen um eine Woche. Wie oft hat er das früher gesagt, wenn ich krank war oder Kranksein vorgetäuscht habe, um nicht üben zu müssen. Möglich, dass Vater vermutet, die Schmerzen in meiner linken Hand wären nur eine Erfindung. Denn auf den Röntgenbildern ist nichts Auffälliges zu erkennen gewesen, und auch die Laboruntersuchungen haben keinen Hinweis auf eine Erkrankung gebracht. Die Stelzenläufer sind fortgeflogen. Ich drehe das Fernglas schräg nach oben und beobachte die Möwen. Erinnerungen an den Film Jonathan Livingston Seagull und an die Stimme von Neil Diamond. Als Jugendlicher wollte ich nicht zugeben, wie sehr mich seine Lieder berührten. Marias Tochter Livia besaß eine Musikkassette mit der Filmmusik und spielte sie wieder und wieder. Auf der Umhüllung hockt der Sänger am Meeresstrand vor dem Oval der untergehenden Sonne. Links oben ist eine Möwe im Sturzflug zu sehen. Den Film hatten wir einmal zusammen angeschaut, Livia und ich, bei einer Retrospektive. Als Matteo mich hierher gebracht hat, war der Himmel über uns blau und nur zum Horizont hin dunstig. Mehrseitig haben sich mittlerweile Quellwolken gebildet. An der Unterseite sind sie flach, als würden sie auf einer Glasplatte auffliegen. Von irgendwoher kommt auf einmal Glockengeläut. Ich gehe ins Haus. Ich trete ein und schaue mich um. Links steht ein raumhohes Regal mit unzähligen Blumentöpfen, Werkzeug für Haus und Garten, Dosen mit Nägeln und Schrauben, alles durcheinander. Überall Staub, nur der Platz mit dem Katzenfutter ist sauber. Ich schiebe die Stehleiter zur Seite und wische einen leeren Regalboden aus. Dann lege ich meinen Rucksack und meinen Koffer hinein. In einer Ecke des Raumes steht der Katzenkorb. Rechts neben dem Fenster ein Motormäher. Auf seinem Gehäuse lese ich den Namen einer deutschen Firma für Gartengeräte. Das Fenster ist nach Süden gerichtet. Aus den Rahmen der beiden Flügel ist spröder Kitt ausgebrochen. Das Glas aber ist klar. Ich schaue durch die Scheiben der Fensterkreuze hinaus. Ein achtteiliges Bild aus Wasser, Himmel und Wolken. Mit der Harke lockere ich die Erde auf. Auf der südöstlichen Seite soll wieder Gras wachsen. Als das Haus noch ständig bewohnt war, gab es hier eine Wiese, hat Matteo gesagt. Danach ist alles verdorrt und verbrannt. Nur unter den Pappeln und Ulmen finden sich noch kleinere Flächen. Nein, den Besitzer müsse er nicht fragen, meinte Matteo. Der werde dankbar sein für das Grün. Ich ziehe Furche um Furche in langen Linien. Dann fülle ich mit der Schaufel Komposterde in einen Eimer und streue sie mit bloßen Händen über den aufgelockerten Boden. Danach kommen die Grassamen. Darüber noch einmal eine dünne Schicht Erde wegen der Vögel. Zum Glück reicht der Gartenschlauch bis hierher, wenn ich ihn ganz abrolle von seinem Gestell. Ich drehe die Düse so weit nach rechts, bis das Wasser als Sprühregen austritt. Damit kann ich das Saatgut vorsichtig gießen. Am Abend sitze ich bei einem Glas Rotwein am Tisch vor dem Haus. Über mir, von schmalen Baumstämmen getragen, gewelltes Plexiglas mit einer löchrigen Schilfmatte darunter. Es ist so angenehm ruhig hier. Zu hören sind nur die Laute der Vögel. Die Sonne ist bereits untergegangen, doch der Himmel zeigt noch immer eine rötliche Färbung. Stella liegt auf den warmen Steinplatten bei meinen Füßen. Chiara hat sich neben mir auf der Bank niedergelassen. So fühlt sich Zufriedenheit an. Morgen werde ich Maria schreiben, dass es mir gut geht hier auf der Insel. Ich möchte ihr danken. Das wilde Heimweh der ersten Tage ist fortgezogen. Es quält mich nicht mehr. Das Zuhause, nachdem ich mich anfangs schnell zurückgesehnt hatte, war nicht mein kleines Appartement im Zentrum, das jetzt Dane bewohnt. Es war das rostrote Haus am Stadtrand, in dem ich groß geworden bin. Marias Haus. Mein Daheim. Das sind die Gerüche in Marias Küche. Der Duft von Ginsterseife und der von Massilia, mit dem Maria das Bettzeug und die Handtücher wäscht. Und der große Garten rund um das Haus. Meine Familie beim Abendessen. Auf dieser Kinderzeichnung sitzen Maria, Livia und Dane mit mir am Tisch, alle keine Verwandten. Vater habe ich nicht an den Tisch gesetzt. Der ist auch in Wirklichkeit fast immer allein in seiner Wohnung gesessen, einen Stock höher. Im Haus war ich meistens im Erdgeschoss zu finden, in Marias Räumen oder in der Wohnung von Livia und Dane gleich nebenan. Es ist sicher schwer für dich ohne Mama. Immer wieder dieser Satz. Er kam von Nachbarn, von Gästen, von den Lehrerinnen an meiner Schule. Worte wie diese waren mir unangenehm, denn ich hatte keine Erinnerung an meine Mutter und nie das Gefühl, jemanden zu vermissen. Wollte auch kein Mitleid für ein Leid, das ich nicht fühlte. Soweit ich mich erinnern kann, war ich umsorgt von Maria, Livia, Vater und allen anderen im Haus, Marias Mietern, Musikern und Musikstudenten aus Osteuropa, in deren Zimmern ich ein- und ausgehen durfte, wie in einer großen Familie. Mama, das waren für mich der weiche Schal und die Handschuhe aus weicher Mohairwolle in der Garderobe von Vaters Wohnung, der bunte Morgenmantel mit den Vögeln im Bad und das Gefäß mit dem Wellenband rundherum. Seit ich mich erinnern kann, stand es im Wohnzimmer in der Vitrine neben einem Stapel mit Notenheften. Meine Mutter sei im Himmel, hat Maria immer gesagt, ein Engel. Warum sie zugleich auch in diesem Gefäß war, konnte ich nicht begreifen. Einmal habe ich Maria gefragt, wie das möglich sei. Das würde ich später einmal verstehen, sagte sie, ich sei noch zu klein. Dieses später trieb lange vor mir her. Der Himmel war für mich ein Ort, an dem man keinen Morgenmantel braucht, keinen warmen Schal und keine Handschuhe. Später bekam ich noch einen Hinweis. Meine Mutter habe ihre irdische Hülle abgestreift. Diese irdische Hülle sei dann völlig schmerzlos verbrannt worden, weil die Seele zu diesem Zeitpunkt schon längst weg gewesen sei. Aufgestiegen. Hülle, das Wort hatte ich davor nur von den Plattenhüllen gekannt. von den LPs und Singles in Salon von Maria. Bei Schuleintritt kamen Heft- und Buchhüllen dazu, etwas drumherum. All meine Hefte sollten Schutzhüllen bekommen, durchsichtige aus Plastik in verschiedenen Farben. Gott habe meine Mutter schon sehr früh zu sich gerufen, hat einmal ein Nachbar gesagt, der sie noch gut in Erinnerung hatte. Bald darauf holte mir der Ohrenarzt kleine Murano-Glasperlen aus den Gehörgängen mit einer langen Pinzette. Die Perlen habe ich mir hineingestopft, damit ich die Stimme Gottes nicht höre, falls er auch mich zu sich rufen würde. Ich wollte nicht aufsteigen und Maria zurücklassen. Der Anblick draller Butti brachte mir aber bald Gewissheit, dass Gott vor allem dicke Kinder zu sich rufe. Nein, danke, ich bin schon satt, sagte ich deshalb zu Maria, wenn sie mir eine zweite Portion Tiramisu anbieten wollte. Tiramisu mache dick, hatte Livia gesagt, sie aß deshalb nie etwas davon. Vaters Bauch aber war schon damals sehr groß. Manchmal habe ich heimlich gehofft, dass er gerufen würde, damit endlich Schluss wäre mit dem lästigen Üben. Jeden Tag eine Stunde und am Sonntag zwei. Ein vergebliches Warten. Bei erwachsenen Leuten war das Dicksein für Gott wahrscheinlich kein Grund mehr, sie in den Himmel zu rufen. Am Wochenende und zu Feiertagen nahm Vater das Gefäß mit Mamas Asche aus der Vitrine, stellte es mitten auf den Wohnzimmertisch, auf ein rundes, weißes Deckchen, das Maria gehäkelt hatte aus einem sehr feinen Garn. Unter der Woche habe ich die Vitrinentür heimlich geöffnet, bin mit Hilfe eines Sessels hinaufgeklettert, um das Muttergefäß auch abseits von Festtagen zu berühren. Mit dem Mittelfinger fuhr ich das eingravierte Wellenband entlang, das an der breitesten Stelle rundherum führte. Mein Mittelfinger passte genau hinein. Später, als der Finger schon zu groß war für diese Vertiefung, strich ich mit der Fingerkuppe über die wellenförmige Gravur. Mamas Asche und Urne gibt es heute nicht mehr im rostroten Haus. Viele Jahre nach ihrem Tod hat Vater Mamas Wunsch erfüllt. Meine Asche, die soll in den Fluss. Der Fluss war die Donau. Und jetzt bin ich da, wo meine Mutter sich in jenem Sommer hätte erholen sollen, ganz nah bei den Vögeln. Hier in der Lagune hätte sie sich fühlen können wie in Dulce, in Sulina oder in Santo George am Schwarzen Meer. Diese Orte nannte sie immer wieder, das weiß ich von Maria, der Weg dorthin aber war ihr nach dem Fortgang von Rumänen versperrt. Sie hatte sich als Ornithologin laut Gedanken gemacht zur Trockenlegung des Flussdeltas nach dem Plan der Partei. Dort, wo tausende Vögel ihren Lebensraum hatten, sollten landwirtschaftliche Flächen entstehen, Reisfelder, Maisäcker und Baumwollplantagen. Was trugen denn Wasservögel bei zur Ernährung der rumänischen Nation? Die fressen dem Volk doch nur die Fische weg, hieß es. Durch die Linsen des Fernglases, mit dem Mama die Vögel im Donaudelta beobachtet hat, kann ich jetzt meinen Blick hier auf Möwen werfen, auf Flamingos, Reiher und Kormorane, auf Stelzenläufer und Seeschwalben. Vielen Dank.
1: Liebe Ursula, einen herzlichen Dank dir für deine Lesung. Sehr schön, dass du hier warst. Auch lieber Herr Johannes Walli, schön, dass Sie heute für uns gelesen haben. Vielen herzlichen Dank, dass Sie da waren, dass Sie sich das angeschaut haben, dass Sie zugehört haben. Und ich wünsche Ihnen jetzt noch einen schönen Nachhauseweg. Applaus

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1: Am Mikrofon ist Anselm Peer. Die Ukraine beschuldigt Russland, ein türkisches Frachtschiff im Schwarzen Meer beschossen zu haben, das Getreide geladen hat. Bei dem Angriff mit 3 Marschflugkörpern seien 5 Besatzungsmitglieder getötet worden. 5 weitere werden noch vermisst, teilte die ukrainische Marine vor kurzem mit. Es handle sich um einen weiteren gezielten Angriff Russlands auf ein unbewaffnetes ziviles Schiff. Mit einer gefährlichen Mutprobe haben 3 Burschen gestern Abend den Bahnverkehr zwischen Kärnten und der Steiermark stundenlang lahmgelegt. Sie sind auf der Choralmstrecke außen auf einem ICE-Zug mitgefahren bei bis zu 250 km/h. Barbara Veit berichtet.
2: 17.23 Uhr, der ICE 117 fährt vom Bahnhof Künsdorf Kluppeinersee weg. Im letzten Moment springen Jugendliche auf den bereits fahrenden Zug und verstecken sich in winzigen Nischen. Sie riskieren damit ihr Leben. Wartende Fahrgäste alarmieren die ÖBB. Der Zug beschleunigt währenddessen auf über 200 km/h Richtung Choralmtunnel. In einer Nothaltestelle im Tunnel bleibt der ICE stehen, sagt der Sprecher der ÖBB Klaus Baumgartner.
3: Bei Erkundungsfahrten konnten dann 2 Personen aufgegriffen und in einem Zug Richtung Kärnten mitgenommen werden. Kurz vor der Übergabe an die Polizei in St. Paul im Lavantal konnten diese beiden Personen aber leider die Flucht ergreifen.
2: Die Jugendlichen erzählen den ÖBB-Mitarbeitenden davor noch, dass ein 3. Bursche mit dabei war. Daraufhin wird der Choralmtunnel um 19.20 Uhr gesperrt. Polizeieinheiten aus Kärnten und der Steiermark suchen die Tunnelröhren ab, können aber niemanden mehr finden.
1: Nach den 3 Jugendlichen wird gefahndet. Nach einem Schiffsunglück vergangene Woche vor Indonesien konnten jetzt 5 Personen gerettet werden. Die Gruppe, darunter ein Kind, hatte sich mit einem selbstgebastelten Floß tagelang über Wasser gehalten. Mata Georgiev.
4: Ein Fischerboot entdeckt die Schiffbrüchigen mitten in der Nacht vor der kleinen Insel Selaya, südlich von Sulawesi. 3 Tage lang haben sie es geschafft, auf hoher See auszuharren. Die 4 Männer und ein 7-jähriges Kind hatten Kanister und Korkstücke, die nach dem Schiffsunglück herumschwammen, mit Seilen zu einem Floß zusammengebunden und sich so über Wasser gehalten. Ernähren konnten sie sich mit Keksen und Fertignudeln. Das indonesische Passagierschiff war am Mittwoch nach einem Motorschaden gesunken. Mindestens 1 Mensch kam ums Leben, noch 20 weitere Personen werden vermisst. Die Geschichte der 5-köpfigen Gruppe gibt den Einsatzkräften aber jetzt neue Hoffnung. Nach den Vermissten wird nun weiter gesucht.
1: Im ausverkauften MetLife-Stadion in New Jersey beginnt in diesen Minuten das Finalspiel der Fußball-Weltmeisterschaft vor mehr als 82.000 Zuschauerinnen und Zuschauern. Europameister Spanien kämpft um den 2. WM-Titel. Titelverteidiger Argentinien will zum 4. Mal Fußball-Weltmeister werden. Das waren die Nachrichten mit Anselm Peer. Und jetzt zum Wetter.
5: Wolken und Schauer werden allmählich auch von der Steiermark bis ins Weinviertel weniger und somit verläuft die Nacht meistens klar. Dabei wird es frisch, morgen kurz vor Sonnenaufgang hat es zwischen 7 und 17 Grad. Morgen tagsüber gibt es einiges an Sonnenschein. Zur Sonne kommen mit der Zeit ein paar Wolken und vor allem im Bergland von den Hohen Tauern ost- und südwärts gehen am Nachmittag gewittrige Regenschauer nieder. Das Ganze bei 20 bis 28 Grad, am wärmsten wird es im Wiener Becken. So viel zum Wetter von Daniel Stanker.
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6: So, aus der Musikwelt begrüßt Sie heute Kirsten Hauser. Wir schauen uns in den nächsten 2 Stunden an, was der steirische Jazz-Sommer denn zu bieten hat für sein Publikum, aber auch für die Menschen, die sich neue Musik anschaffen wollen und mit viel Musik durch den Sommer kommen. Mein erster Gast heute im Studio ist Raphael Wresnik, einer der ganz Großen, die wir aus der Steiermark hinaus in die Welt geschickt haben. Lieber Raphael, schön, dass du bei uns bist heute.
7: Herzlichen Dank für die Einladung.
6: Raphael, eine Hammond-Orgel-Ikone. Du bist in der ganzen Welt unterwegs. Wir sind aber auch froh, dass wir dich auch manchmal in der Steiermark noch bei uns haben. Und du organisierst das 14. Mal, oder?
7: wenn man so, je nach Zählweise das 13. Okay. Mal, aber es hat einen Startschuss davor gegeben, also deswegen okay. zähle ich jetzt 14 Ausgaben, das okay. Soul and Blues Groove Summit in Bad Radkersburg, ein kleines Festival mit Konzertabenden und Workshops.
6: Ein großartiges Festival, das internationale Gäste immer wieder zu Gast hat. Man kann dort hinkommen und sich inspirieren lassen, man kann musizieren, man kann große Menschen treffen, die schöne Musik machen und man kann natürlich auch einfach als Publikum hinkommen und sich großartige Konzerte anhören. Am Samstag und am Sonntag gibt es Konzerte im Zehnerhaus in Bad Radkersburg.
7: Bei schönem Wetter am Frauenplatz, quasi unmittelbar neben dem Zehnerhaus. Wenn das Wetter nicht mitspielt, dann im Zehnerhaus. Wir haben jedes Mal zwei verschiedene Konzertabende mit unterschiedlichen Schwerpunkten. Der erste Schwerpunkt wäre in diesem Jahr Soul, Jazz and Boogaloo, weil ich zwei New Yorker Aushängeschilder als Gast habe. Zum einen den Saxophonisten und Labelbetreiber Neil Sugarman von der Orgelkombo Sugarman 3 und er ist Labelbetreiber von Deptone Records, die in den frühen 2000er Jahren so ein Soul-Revival losgebrochen haben. Freue mich sehr drauf. Weiterer Gast wäre Alex Schulz, legendärer Gitarrist, und mit den beiden Herren und mit dem italienischen Drummer Eric Cispani wollen wir Soul, Jazz und Boogaloo spielen.
6: Das hört man dann am 25., also am kommenden Samstag in Bad Radkersburg. Wir wollen auch gleich einen Titel hören, der Neil Sugarman schon teasert. Du hast schon ein bisschen was über ihn jetzt erzählt. Wer ist das ganz genau, der da bei dir zu Gast ist?
7: Es ist ein Saxophonist, der quasi Labelbetreiber ist und quasi Bandleader der Dap Kings. Und vielleicht ist es so das erste Beispiel. Jetzt ist es im Soul, Rhythm and Blues ziemlich en vogue. Die Musik ist inspiriert aus den Late 60s, Early 70s, aber im Jetzt gedacht. Also dieser Vintage within the here and now, dieser Aspekt im Übrigen, der würde auch meine Musik gut beschreiben. Und vielleicht waren das die ersten, die einen wirklichen Welterfolg damit gehabt haben und tolle Sänger wie Sharon Jones oder Charles Bradley gefeatured haben und überhaupt so erfolgreich waren, dass die Horn-Section dieser Band dann das legendäre Amy Winehouse-Album Back to Black eingespielt haben. Und für mich ein faszinierender Musiker, und der als Produzent und Labelbetreiber genauso weit denkt. Soul, Funk, Rhythm and Blues ist eigentlich Feel Good Music. Es geht um die Freude und ich hoffe, wir vermitteln viel Freude in Bad Radkersburg kommenden Samstag.
6: Und das ist ja das Besondere, man kann ihn dann nicht nur auf der Bühne erleben, sondern eben auch in den Workshops. Er wird eine Masterclass machen und da kann man genau diese Dinge dann erfahren, von diesen aufregenden Erlebnissen und auch einfach aus dem Music-Business viel erfahren, das er dann dort erzählen kann.
7: Das ist vielleicht so für die Workshops mein Zugang, dass ich vor allem im Dozententeam Leute habe, die das hauptsächlich auf der Bühne machen. Das sind kaum Leute, die als Professoren oder Lehrer sonst arbeiten, sondern wirklich buchstäblich mitten aus dem Leben. Und das waren über die letzten 14 Jahre immer solche Leute und solche Dozentinnen und Dozenten. Und in dem Fall ist es, glaube ich, die Komponente als Produzent und als jemand, der Musik vorantreibt und Musik denkt. Und gerade dieser Aspekt, dass es quasi Vintage inspiriert ist, aber im Jetzt gedacht, ist mir ein Anliegen. Und die Dap Kings haben einen tollen Ansatz gefunden, der mich fasziniert hat. Und ich freue mich darauf, dass er in Radkersburg allen Teilnehmenden etwas aus dem Nähkästchen erzählen kann.
6: Sharon Jones hast du schon angesprochen. Die hören wir jetzt auch mit den Dap Kings gemeinsam. 100 Days, 100 Nights.

0: Sharon Jones and the Dap Kings, 100 Days, 100 Nights. Raphael Wresnik ist leider nicht zum 100. Mal, aber zum Glück wieder heute bei uns in der Sendung zu Gast. Du hast uns schon erzählt, was man in Bad Radkersburg kommendes Wochenende erleben kann. Ein zweites Konzert findet dann am Sonntag statt.
1: Am Sonntag ist wiederum der Gitarrist Alex Schulz zu Gast, aber die Hauptattraktion ist Giselle Jackson, eine fantastische Sängerin aus Baltimore, mit der ich auch seit 10 Jahren zusammenarbeite. Amerikanisch würde man sagen, ein Powerhouse an Soul, Rhythm and Blues. Sie wird, glaube ich, buchstäblich das Radkersburger Publikum mit ihrer Musik und mit ihrem Charisma umarmen. Und das ist eigentlich, worum es geht bei uns, buchstäblich um die Freude. Also wir haben keine große Aussage, die wir vermitteln wollen, außer buchstäblich Freude, Groove, Feel Good Music quasi per se. Ich freue mich ganz besonders auf Giselle. Ihr breites Grinsen wird auch den Frauenplatz ausfüllen.
0: Wir wollen die Sendung noch ein bisschen mit Musik ausfüllen. Wir hören wieder Musik, auf der du auch zu hören bist. Raphael Wresnik featuring John Cleary. Das war auch eine sehr schöne Zusammenarbeit für dich.
1: Ich habe dieses Stück mitgebracht. Es ist von meinem 2014er Album Soul Gumbo. Es ist ein Album, das ich in New Orleans aufgenommen habe. Mittlerweile hat John Cleary 2 Grammys gewonnen und ich habe ihn gerade bei einem Festival in Finnland getroffen. Hervorragender Pianist, Sänger, Songwriter. Für mich ein Höhepunkt meiner Karriere. Und das ist ein Song, der immer auf unserer Setlist ist, weil Giselle Jackson ihn einfach fantastisch singt. Deswegen habe ich ihn heute mitgebracht. Gute Reise.

0: Sometimes I Wonder, das war der Titel, den wir gerade eben gehört haben. Raphael Fresnik, du hast einen wunderschönen Workshop kreiert für diejenigen, die teilnehmen möchten. Du hast mir schon erzählt, es gibt noch ein paar Plätzchen. Also wer sich dann doch noch nicht nur unter Anführungsstrichen ein Konzert anschauen möchte, sondern tiefer eintauchen möchte, wo kriegt man denn Infos auch kurzfristig noch zu den Workshops, die du geplant hast?
1: Wahrscheinlich ist es am leichtesten, auf meine Webseite zu gehen, www.raphaelwresnik.com. Dort findet ihr alle Termine und unter den Terminen sind alle Links hinterlegt. Dort kommt ihr auch zum Anmeldelink, Informationslink der Workshops. Wir bieten Workshops für Gesang, Schlagzeug und Percussion, Gitarre, Bass, Keyboards und Schlagzeug an. Wir können in allen Gruppen noch vereinzelte Plätze anbieten. Der Gesangsworkshop ist schon recht dicht, aber wir freuen uns über noch einige Teilnehmer.
0: Wem begegnet man dann noch in den Workshops?
1: Giselle Jackson macht den Gesangsworkshop. Eric Cispani aus Italien macht Drums und Percussion. Stefan Dressler aus dem Bezirk Radkersburg macht Bass. Alex Schulz aus New York Gitarre. Und ich selber würde die Tastengruppe übernehmen und kann mit vielen Tipps an der Orgel zu Rate stehen. Weniger Tipps am Klavier, aber trotzdem. Also alles, was Tasten hat, würden wir versuchen zu erkunden und unser Wissen weiterzugeben.
0: Am Dienstag gibt es dann auch eine Möglichkeit, als Workshop-Teilnehmende oder Teilnehmender sein können, zu präsentieren.
1: In Wirklichkeit machen das alle immer, aber es ist natürlich kein Muss. Muss ist einmal gar nichts und es steht die Freude und das Musizieren im Vordergrund. Ich habe, glaube ich, elegant verschwiegen, dass wir natürlich nicht nur an unserem Instrument arbeiten, das passiert am Vormittag, sondern am Nachmittag fügen sich diese verschiedenen Instrumente zu Bands zusammen, zu Ensembles, und mit diesen Ensembles wird ein Konzertprogramm erarbeitet. In der Regel entstehen hier immer vier Bands, vier Ensembles, und mit diesen vier Ensembles können wir dann den Dienstagabend ein ganzes Konzertprogramm anbieten. Das geht dann im Zehnerhaus über die Bühne und da stehen alle Teilnehmenden auf der Bühne. Und das ist eigentlich immer noch viel, viel, viel, viel schöner, als alle sich das vorstellen können. Was mich persönlich immer überrascht, ist, dass am Beginn, am Sonntag, die Aufregung, die leichte Anspannung, die Vorfreude so überwiegt. Jeder ist auf der Suche, keiner weiß noch genau, wie er sich einfügen wird. Und das Ergebnis ist immer viel, viel schöner, als sich das jeder vorstellen kann, als ich es mir vorstellen kann und alle anderen. Und das ist jedes Jahr eine wunderbare Überraschung.
0: Darum geht es ja auch, um das Gemeinsame, die gemeinsame Freude an der Musik. Mhm. Wir hören wieder, wie deine Freude an der Musik klingt, die ja auch unfassbar groß ist. Wir hören noch einen Titel, Raphael Fresnik gemeinsam mit Igor Brando, Born to Roam.

0: Lieber Raphael, das war's soweit mit deinen Infos für Bad Radkersburg. Alles startet am kommenden Samstag. Konzerte finden am Samstag und am Sonntag statt. Das Programm, das Workshop-Programm geht bis Dienstag. Da gibt's dann die schöne gemeinsame Abschlussveranstaltung, wo jeder nochmal tief durchatmen kann. Wir wollen aber nicht nur das von dir hören. Du bist auch bei uns, um dein aktuelles Album unseren Hörerinnen und Hörern ein bisschen näher zu bringen. Committed ist der Titel des neuen Albums. Wen hast du dir denn da zur Seite geholt?
1: Das präsentiert meine Stammbesetzung mit Enrico Crivellaro, der Gitarre spielt am Album. Spiele ich, glaube ich, mittlerweile seit 25 Jahren zusammen. Sehen wahrscheinlich öfter als meine Familie, oder? Ich glaube, das steirische Publikum kennt Enrico bereits und es gibt zig Alben schon in meiner Diskografie, aber es war sozusagen der Zeitpunkt für mich da, die Kernkompetenz wieder herauszustreichen, etwas mit meiner Stammband zu machen, also diesmal keine Gäste und keine Kooperationen, die etwas Besonderes sind, sondern einfach das, was wir immer und gern und mit Leidenschaft machen. Das ist einerseits sind es die Musiker, Enrico Crivellaro an der Gitarre und der Linzer Drummer Hans-Jürgen Barth am Schlagzeug. Und die Musik und das Programm, zum einen muss ich sagen, das Album besteht aus hauptsächlich Eigenkompositionen oder Stücken, die ich geschrieben habe. Also ich glaube 85% Stücke von mir, ein Stück, das ich mit dem Saxophonisten Andreas See geschrieben habe. Und dann ist es ein Gospel-Blues-Klassiker, den wir für uns und fürs Orgeltrio neu deuten und ein Stück der Orgellegende Lonnie Smith, das er erstmals auf meiner Heimat aufgenommen hat und er ist einer der Wegbereiter dieser Musik oder für dieses Instrument und mit dem habe ich einige Doppelkonzerte gespielt. Absolute Legende oder vielleicht einer der Überfiguren an der Hammond-Orgel. Und für mich schließt sich der Kreis hier, dass wir das Stück Pilgrimage, das er auf meiner Orgel aufgenommen hat und das ein Klassiker des Genres geworden ist, also wirklich ein Standard, den so viele Musiker weltweit spielen, den wollte ich auch aufnehmen als Hommage an Dr. Lonnie Smith. Also ein sehr, sehr persönliches Album, deswegen heißt es auch Committed, weil es braucht jede Menge Commitment, Leidenschaft, Leidensfähigkeit, dieses Instrument auf die Konzertbühnen zu bringen. Es zeichnet niemanden besonders aus, nur weil er 200 Kilo Orgel herumschleppt. Man muss das dann auch spielen können. Aber heutzutage, wo Musik mittels KI gemacht wird, wo man alle möglichen Hilfsmittel hat, wirkt das etwas absurd, was ich mache. Und das kommt mir manchmal wirklich absurd vor. Aber wenn man hinter der Orgel sitzt und das so klingt, wie es klingt, und man das mit seiner Band macht, mit der man das schon über mehrere Dekaden macht und das so wunderbar sich anfühlt, ist das einfach was Großartiges, das quasi einem den Schweiß, der natürlich tropft, wenn man die Orgel auf die Bühne hieft, vergessen lässt. Und um all das geht's im Album.

0: Wir haben die ersten drei Titel aus deinem Album gehört. A Duffin Round, Here's the Thing. Und den dritten Titel, lieber Raphael, den musst du ansagen, weil ich habe es im Vorgespräch schon ein paar Mal probiert.
1: Southern Fried Chicken.
0: Auf steirisch Backhändel.
1: Auf steirisch Backhändel. Ja, genau. Es ist buchstäblich so. Die Geschichte dahinter ist, ich finde einerseits bei dieser Spielart der Musik und in der Kulinarik, da gibt es einfach so viele gemeinsame Nenner ohne Ende. Manchmal ist es in der Musik und in der Kulinarik so, dass die einfachen Dinge die sind, die alle nachvollziehen können, spüren können. Zum Beispiel der steirische Backhändel oder ein Swing Blues. Und genau das geht's in dieser Spielart der Musik, Soul Jazz oder Rhythm and Blues. Auf Amerikanisch würde man sagen, it's gotta be greasy. Das Backhändel ist ein bisschen fettig und ist aber erfüllt einen wahrscheinlich mit Freude, wenn man.
0: Erfüllt einen.
1: Und genau darum geht es auch in der Musik, die hoffentlich erfüllend ist, einfach gestrickt, aber hoffentlich gespürig.
0: Du hast schon im vorigen Blog, als wir über Bad Radkersburg gesprochen haben, gesagt, dieser Sound der 60s, der aber heutig klingt. Mhm. Ist das das, was du auf diesem Album jetzt speziell nochmal herauszeichnen wolltest?
1: Absolut. Eigentlich würde ich das überhaupt für meine Musik so festhalten. Das beginnt mit dem Instrument, das ich spiele, also die Hammond-Orgel, mehrere Orgeln, aber eine ist von 1957, die andere von den frühen 60er Jahren. Das heißt, das Instrument ist schon Vintage und es ist eben absurd, so ein Riesenmöbel mitzuschleppen. Andererseits aber versuche ich die Musik im Jetzt zu denken und im Jetzt relevant zu gestalten. Das heißt, der Groove, der Appeal, den wir im Jetzt haben, sozusagen, wenn Beats treffen, dass die Leute es spüren und hoffentlich das Gefühl haben, dass sie tanzen möchten, das ist mir irrsinnig wichtig und das hört man in den Arrangements, aber auch im Sounddesign oder vielleicht mit der über die Energie, die wir hoffentlich vermitteln, wenn wir spielen. Aber so ähnlich würde ich das meine Musik beschreiben wollen. Und für dieses Album im Speziellen holen wir uns Inspiration in den Late 60s, Early 70s, Blue Note Records, die tollen Aufnahmen von Jimmy Smith, Jack McDuff, die Orgellegenden, aber das im Jetzt gedacht, vielleicht noch ein Zacken funkier und zupackender, aber ich möchte im Hier und Jetzt relevant sein, obwohl das Instrument und die Musik etwas älter sind, aber es muss einfach im Jetzt klingen.
0: Das ist ja auch das explizit für dass dich die Kritik, die Presse und die, die wirklich was von Musik verstehen, auch immer loben und herausstreichen, dass das deine große Kunst ist, dieses Instrument nicht nur mitzunehmen aus seiner Zeit, sondern auch dann hier in die Kleider zu packen, die heute eben relevant sind. Du bist schon bald seit 30 Jahren für dieses Instrument relevant.
1: Also das müssen wir jetzt aussparen. Hier endet. Hier.
0: Einen schönen Abend noch. Steiermark. Na, da musst du durch, lieber Raphael. Es kommt bald ein Jubiläum auf dich zu. Denkst du daran schon?
1: Ja, ich bin quasi in großer Vorfreude und ein bisschen Vorbereitung, dass wir quasi im nächsten Jahr, im Herbst und dann Winter 2027 einer würdigen Jubiläumstour 30 Years on Stage, also ein 30-jähriges Bühnenjubiläum feiern, die Zusammenarbeit mit Giselle Jackson dauert 10 Jahre an und das sind eigentlich die zwei Formate, mit denen ich hauptsächlich auf Bühnen zu hören bin, also quasi mit meiner Stammband, wo die Hammond-Orgel im Vordergrund ist, wo ich für einige wenige Songs auch die Vocals übernehme und für andere Konzerte, wo wir vielleicht ein breiteres Publikum erreichen wollen, holen wir uns Giselle Jackson als Gastvokalistin hinzu und das machen wir auch schon seit 10 Jahren mit großer Freude und das sind meine zwei Stammformate und das würden wir gern feiern mit tollen Konzerten, vielleicht bei einigen Plätzen, wo wir im Laufe der letzten 30 Jahre zu Gast sein durften. Also hier ein Gruß an alle Veranstalter, Veranstalterinnen, ans Publikum, alle, die uns im Laufe der letzten 30 Jahre gehört haben, Freude verspürt haben. Es würde uns große Freude bereiten, wenn wir all die Leute wieder treffen würden und vielleicht bei der Tour zum 30-jährigen Bühnenjubiläum begrüßen dürfen können.
0: Und du kommst dann hoffentlich auch wieder bei uns vorbei.
1: Das wäre mir ein Anliegen.
0: Super, da freuen wir uns schon drauf. Wir freuen uns am meisten mit Musik. Wir dürfen noch einmal in dein aktuelles Album Committed reinhören. Wir hören drei Titel, Soul Ballad, Nasty und Pilgrimage, von dem du schon geschwärmt hast zu Beginn, als wir über das Album gesprochen haben. Lieber Raphael, Möchtest du zu den Titeln noch was erzählen genauer oder lassen wir die Musik für sich sprechen?
1: Lassen wir die Musik für sich sprechen. Ich glaube, das Einzige, was ich vielleicht noch hinzufügen möchte, ist, und das zeigen auch wahrscheinlich die drei Titel, die Musik, die wir spielen, deckt eigentlich mehrere Schattierungen ab und so bunt und vielfältig wie die Klangfarben der Hammond-Orgel sind, würde ich auch versuchen, meine Musik zu gestalten, möglichst viele Schattierungen zu zeichnen und ein möglichst buntes Bild abgeben zu können, das Freude vermittelt.
0: Es war mir eine Freude, dich bei mir im Studio zu begrüßen. Ganz, ganz herzlichen Dank. Bevor wir Musik hören, wollen wir uns noch gebührend verabschieden. Lieber Raphael, danke für deinen Besuch.
1: Herzliches Dankeschön für die Einladung.

0: Johannes Hödl ist heute bei uns in der Sendung zu Gast, nicht ohne Grund natürlich. Wir zwei sprechen heute vor allem über den 10. Geburtstag des Dixie und Swing Festival. Weiz wird von 7. bis 16. August dem Dixie und dem Swing gewidmet sein. Lieber Johannes Hödl, herzlich willkommen bei uns in der Sendung.
1: Ich freue mich, dass ich da sein kann. Ich sitze Ihnen gerne gegenüber.
0: In knapp 3 Wochen geht's los, von 7. bis 16. Das Kunsthaus und ganz Weiz wird erklingen. Wir haben auch ein paar andere Seitschauplätze. Die besprechen wir eigentlich gleich zu Beginn, einen ganz besonderen. Wir stimmen uns erstmal ein mit der Nana Carling Swing Band und dem Titel That's a Plenty. Die Dame wird zweimal im Weiz auf der Bühne stehen, nämlich am 14. und am 15. August.

0: Die Nana Carling Swing Band mit That's a Plenty. Johannes Hödel, es wird ja nicht nur das Swing Festival 10 Jahre alt, wird ja noch ein ganz besonderer Geburtstag gefeiert. Erzähl mal's.
1: Das ist gar kein Problem. Wir haben ein Idealmaß, es sind 10, 50, 70.
0: Und der 70er wird besonders gefeiert.
1: Genau, der 70er, das ist nicht mein Gewicht, gell? Also leider. Der wird gar nicht gefeiert, sondern es gibt nur zufällig ein Konzert am Geburtstag. Und da habe ich einen großen Wunsch erfüllt, nämlich Leute eingeladen, mit denen ich viele Jahre auf der Bühne verbracht habe. Zum Beispiel Jelena Bukusic, diese wunderbare Sängerin, Marco Schelch, mit denen ich bei Obsession, bei dieser legendären Band Obsession, zweimal Jazz-Sommer haben wir dort gespielt. Die kommen und werden was singen. Es kommt Miloš Milojevic, der freundlicherweise mit mir zusammen ein Stück auf der Klarinette spielt. Dann haben wir noch natürlich die Veri Oldstrangler, die Dixie, den Band, die den Hauptteil des Konzerts bestreiten wird. Das Ganze am 7. August im Autozentrum Hab in Weiz. Ich freue mich riesig auf diesen Abend, weil er auch schon voriges Jahr so ähnlich stattgefunden hat. Das ist ein tolles Klima dort, ein tolles Ambiente.
0: Veri Oldstrangler Dixieland Band, wir hören sie jetzt auch, der Titel All of Me.

0: Johannes Hödl, am 13. August geht dann tatsächlich das Festival auch richtig in Weiz los im Kunsthaus. Wir haben am 13. und am 14. Konzerte dort. Franz Bosch greift wieder zur Trompete und die Chance haben sie ergriffen.
1: Darf ich vorher noch einschieben, dass wir ja noch vorher den Workshop in Ilz haben, dass wir ja in Anger auch einen Konzertabend haben, dass wir in Heilbrunn das Almfrühstück dann haben. Also nicht alles ist in Weiz, aber wenn Franz Bosch nach Weiz kommt, und da habe ich selbst geschaut, sie haben gerade gesagt, spielt wieder Trompete. Naja, eigentlich spielt er in der Sendung Mein Liebste Weiß Klarinette hauptsächlich. Und ich bin ganz erstaunt gewesen, wie ich angerufen wurde von einem lieben Kollegen, der gesagt hat, Hannes, weißt du eigentlich, dass Franz Bosch wieder mit seiner Dixieland Band spielt? Also ich weiß überhaupt nicht, dass der Dixieland spielt. Ja, das war einmal der beste Jazz-Trompeter von Tirol und jetzt ist er in Pension, jetzt hat er wieder die Band Dixielanders Hall gegründet. Und das habe ich nicht, ich habe nicht lange gebraucht. Und Franz Bosch war auch wirklich sehr lieb, hat immer gleich zurückgeschrieben und hat gesagt, freilich, wir kommen. Und eben am 13. kommt er mit seinen Dixieländers Hall ins Kunsthaus Weiz.
0: Am 14., am Tag darauf, wird dann auch ein Projekt über die Bühne gehen im Kunsthaus, das schon lange angedacht war. Eine Idee, Eddie Lewis und die Big Band Weiz tun sich zusammen und gestalten einen Abend.
1: Ja, es flutscht oder es flutscht nicht. Und wenn du mit wenig Geld ein gutes Programm machen willst, brauchst du so viel Glück, wie ich heuer gehabt habe. Der Christoph Pfeiffer, der Leiter der Big Band Weiz, sagt, du, wie wär's? Ich hab mit dem Eddie Lewis schon so lang gesprochen. Wir machen mal zusammen ein Projekt. Ich habe das gehört und gewusst, das ist genau das, was wir jetzt brauchen. Und ich muss auch dazu sagen, dass der Eddie Lewis, der ja weit in ganz Österreich spielt, aber in Weiz sowas wie die intensivste Fangemeinde hat und in Weiz sind die Leute ganz narrisch. Wir haben das Konzert noch nicht ausverkauft, aber viele Plätze gibt's nicht mehr.
0: Schnell Tickets besorgen kann man nur im Nachsatz erwähnen. Wir hören jetzt musikalisch in die zwei Konzerte hinein. Die Dixielanders Hall mit Franz Bosch hören wir mit dem Titel Dr. Jazz und den Eddie Lewis hören wir dann auch noch.

0: Johannes Hödel, die lange Nacht des Dixieland, die hat ja auch schon Tradition. Wer wird denn da heuer auf der Bühne stehen? Ich freue mich besonders auf einen Herrn, der heißt Kenner Oke. Doch was Besonderes.
1: Das ist was Besonderes und ehrlich gesagt, also er ist unser heuriger Headliner. Das habe ich zu verdanken dem Nobuo Watanabe, diesem großartigen Musiker, der ja unter anderem mit dem Prohibition Orchester spielt und ihn auch begleitet in Weiz am 15. bei der Langen Nacht. Und Kenner Oke ist sowas wie der Speedy Gonzales auf dem Banjo. Nicht nur, dass er schnell ist, das kennen wir ja von Künstlern, dass sie schnell Geige spielen, sehr virtuos sind, aber er spielt dann auch noch Stücke, wo du nicht glaubst, dass das geht. Rhapsody in Blue zum Beispiel von George Gershwin. Dass man das allein am Banjo spielen kann, ist faszinierend und das wird er dann hoffentlich wohl auch am Programm

0: stehen. Und der Kenaoke bleibt eine Woche in Weiz. Und ich kann Ihnen heute schon versprechen, dass wir ihn nicht nur im Hotel in der Goldenen Krone versumpern lassen, sondern dass wir ihn in den Buschenschank mitnehmen werden. Wir werden mit ihm die Alm besuchen, oben Deichalm oder Brandlucken oder was auch immer. Wir werden ihm alles zeigen, was es bei uns Gutes gibt. Und er wird wahrscheinlich sein weißes Jackett mit Kernölflecken am Patzen.
1: Ja, seien Sie aufmerksam, wenn Sie in Weiz oder Umgebung leben. Es könnte Ihnen der Herr Kenaoke über den Weg laufen. Aber die lange Nacht des Dixieland hat ja noch mehr zu bieten. Das ist ja wirklich eine Veranstaltung, die alle glücklich machen kann.
0: Denn es spielt ja außerdem noch die Nana Carling Swing Band. Da haben wir zuerst die Hot Jazz Band aus Ungarn, eine der besten Dixieland-Bands, die ich je gehört habe. Hot Jazz Band im Saal. Dann nach einer Stunde oder Viertel gehen wir raus ins Foyer. Dort zieht die Nana Carling Swing Band ihre Show ab. Da kann man nebenbei was trinken, da kann man sogar tanzen. Da kann man ein bisschen sozusagen in Bewegung kommen, den Stoffwechsel ein bisschen anregen und dann setzen wir uns wieder rein zum dritten Teil der langen Nacht, wenn eben das Prohibition Orchester und Kenaoke dort ihre Schwänke zum Besten geben.
1: Die Nana Carling Swing Band, die hören wir jetzt noch einmal mit dem Titel C'est si bon und dann hören wir uns unbedingt auch an, wie die Rhapsody in Blue denn klingen kann, wenn sie Kenaoke spielt.

0: Der Samstag, der 15. August, der hat ja unter Anführungsstrichen nicht nur die lange Nacht des Dixieland zu bieten, sondern der ganze Tag ist schon der Musik gewidmet in Weiz. Wieder die ganze Altstadt wird zur Bühne, ohne Stolpersteine, ohne Barrieren. Das New Orleans Straßenmusikfest bringt Weiz wieder zum Klingen. Johannes Hödel, wer wird heuer an den Ecken, in den Gassen, auf den Straßen, auf den Plätzen denn spielen?
1: Wir werden auf Augenhöhe mit den Menschen dort Musik machen. Und diese kleine, aber schöne Altstadt von Weiz ist wirklich großartig mit den vielen Gastgärten, mit den Schattigen, wo man drin sitzt, ein Aperol Spritzer oder ein Ochtler Mineralwasser trinkt. Also besser geht's nicht und man ist gleich von einer Bühne zur nächsten. Ein bisschen haben wir schon organisiert, auch dass nicht alle gleichzeitig spielen. Aber zwei Projekte herausgegriffen. Das eine ist einmal, der Sepp Bratler, Musikschuldirektor von Weiz, mir den Wunsch erfüllt hat, dass wir ein großes Blasorchester verwandeln in ein Philipp Sousa Marching Project. John Philipp Sousa ist der Marschkönig der Amerikaner und viele Blaskapellen spielen das, aber nur wenige können es wirklich so wie die Heilbrunner. Und die treten dort auf mit 5 Sousaphonen. Da haben wir Leute geholt, wie zum Beispiel den Georg Scheifinger von der Soko Dixie oder wir haben den Hans-Georg Gutternick von Ruskaya geholt, der übrigens dort auch mit seiner originellen Band New Orleans, also New Englisch, Or, so wie das Ohrwaschel, und Linz, wie die Landeshauptstadt von Oberösterreich. Also New Orleans Jazz Band, wir haben dort auch die Carling Sisters, das sind 4 Schwestern von der Nana Carling Swing Band, mit unglaublicher Energie gehen die ans Werk. Wir haben Miss Lindy and the Wheels, wir haben die Dixie Head Jazz Band, wir haben diese thailändische 11-jährige Sängerin Claudia Altmann, eine der ganz wenigen Teenager, die sich bewusst und gerne für Jazzmusik entscheiden. Sie wird begleitet von der Band Swing Soleil, aber Swing Soleil wird auch alleine spielen, weil die sind auch so unverwechselbar, wunderbar, gut, Weltmusik, Swing. Charlie und die Keischlerbuben werden ein bisschen ein Kontraprogramm bieten, die Soko Dixie, alt und gut bekannt, Ladies First, eine Damenband, und der Boogie-Zirkus.
0: Und sie bringen auch wirklich mit DJs zum Tanzen. 2 DJs sind zu Gast, gleich am Vormittag.
1: Ja, das geht alles am Vormittag. Man muss mal verfolgen, wenn sie ihren Tanzabend haben da in Graz, wo zwischen 55-jährige und 95-jährige Boogie-Woogie tanzen. Ich war dort, ich habe das gesehen und nicht geglaubt. Das sind der DJ Sax Pepone und DJ Dave Capone. Und da muss ein bisschen Spaß sein, da tanzen die Leute auf dem Asphalt am Bismarckplatz, beim Bismarckstübel, dort ist immer Tanzabend und das passt einfach, die Stimmung passt einfach.
0: Die Stimmung des New Orleans Straßenmusikfest, die holen wir uns jetzt zumindest ansatzweise in die Sendung. Eine Vision, einen kleinen Anklang holen wir uns mit Miss Lindy and the Wheels via Con Me. Und wir hören auch, wie diese DJs einheizen werden.

0: Johannes Hödl, ganz, ganz herzlichen Dank, dass Sie bei uns in der Sendung waren und uns das Dixie und Swing Festival von 7. bis 16. August in Weiz so wunderbar vorgestellt haben. Wer jetzt schon sehr, sehr hungrig ist, der kriegt noch Karten. Auf Ö-Ticket gibt es Karten. Für manche Veranstaltungen schon ein bisschen wenig, da muss man sich schon beeilen. Wer die Infos zum Programm nochmal in Ruhe durchschauen will, der tut das bitte auf www.dixie-swingfestival.at. Da gibt es alle Infos nochmal im Detail, da kommt man auch zu den Tickets. Danke für den Besuch.
1: Danke für die Einladung, es war schön, es war sehr schön. Ich habe gar nicht gewusst, dass man so viel in einer Sendung unterbringen kann.
0: Wir schaffen alles. Zum Ausklang hören wir den Musikverein Heilbronn und zwar John Philip Sousa, legendär Stars and Stripes.

Das war ein Ausblick auf die beiden Sommerfestivals in Weiz und Bad Radkersburg. Raphael Vresnik lädt von 25. bis 28. Juli, also Start kommenden Samstag, zum Soul and Blues Groove Summit nach Bad Radkersburg. Und Johannes Hödel hat uns gerade eben erzählt, was das Dixie und Swing Festival ab 7. August in Weiz und rundherum zu bieten hat. Wir wollen uns jetzt noch anhören, wen das Festival Murszene heuer in der Landeshauptstadt präsentiert. Jeweils am Donnerstag, Freitag und Samstag ab 20 Uhr spielt am Maria-Hilfer-Platz in Graz Weltmusik vom Feinsten. Start ist bereits am kommenden Donnerstag mit Bernd Luew und dem Jazztet Forum Graz. Wir hören nun den Titel Dragonfly, erschienen vor 2 Jahren am Album Matinee. Viel Spaß!

Bernd Luew und sein Just Head Forum, die eröffnen am kommenden Donnerstag am Maria-Hilfer-Platz das Mur-Szene-Sommerprogramm. Am Tag darauf, am Freitag, ist die großartige Patricia Moreno zu Gast mit ihrem Quintett und verzaubert mit Jazz im lateinamerikanischen Kleid. Wir hören den Titel Volver vom gleichnamigen Album.

Volver, traumhaft, Patricia Moreno. Den Dreierauftakt bei Moorszene komplett macht am Samstag das Trio Brot und Sterne. Den zweiten Festivalblock ab 30. Juli eröffnen Digno Schneeberger und Christian Bakanitsch mit ihrem Quartett. Wir swingen mit vier Herren nun 4,5 Minuten lang durch Wien.

Swing de Vienne, das Schneeberger und Bakanitsch-Quartett live zu erleben am 30. Juli am Maria-Hilfer-Platz in Graz. In derselben Woche dort zu hören die Jazz-Big Band Graz im Kleinformat, geleitet von Heinrich von Kallnein und Horst Michael Schaffer. Sowie am 1. August Candlelight Ficus Funk vom feinsten Made in Graz. Am 6., 7. und 8. August bei Murszene zu Gast das Trio JMO, das Quintett Handmade und die Ismael Barrios Salsa Explosion mit dem Grande Finale am 8. August. Unsere Sendung beschließen Candlelight Ficus mit dem geschmeidigen Titel Someone Else. Ich darf mich herzlich bei meinen Gästen und Ihnen fürs Zuhören bedanken. Kirsten Hauser wünscht noch einen schönen Sonntagabend.

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1: Am Mikrofon ist Anselm Peer. Bei einem Badeunfall im italienischen Adria-Badeort Milano ist ein 4-jähriges Mädchen aus Österreich ums Leben gekommen. Die Polizei ermittelt wegen des Verdachts der fahrlässigen Tötung, berichtet Veronika Mauler.
2: Das Mädchen soll gestern kurz nach dem Mittagessen von 2 Hotelgästen regungslos im Pool entdeckt worden sein. Nach ersten Erkenntnissen war die 4-Jährige, das jüngste von 3 Geschwistern, zuvor mit ihrem Vater in einem Aufenthaltsbereich mit Kinderspielen. Der Vater soll laut Ermittlungen etwa 10 Minuten aufs Hotelzimmer gegangen sein, nachdem er seine Tochter gebeten hatte, auf ihn zu warten. Doch das Mädchen soll den Bereich laut Überwachungskameras Richtung Poolanlage verlassen haben. Der weitere Weg soll nicht auf den Kamerabildern zu sehen sein. Im Mittelpunkt der Ermittlungen steht nun die Frage, ob der Poolbereich ordnungsgemäß gesichert war. Nach bisherigen Erkenntnissen war das Schwimmbecken nämlich zu diesem Zeitpunkt geschlossen. Laut italienischen Medienberichten könnten Verantwortliche des Hotels, aber auch der Vater in das Ermittlungsverfahren einbezogen werden.
1: In Ungarn soll die ehemalige Weltklasse-Schachspielerin Judith Polgar neue Staatspräsidentin werden. Ministerpräsident Peter Madja hat die 49-Jährige als Nachfolgerin des Orbán-Vertrauten Tamás Sulyok nominiert. Judith Polgar gilt als beste Schachspielerin aller Zeiten. Seit ihrem Karriereende vor mehr als 10 Jahren setzt sie sich mit einer Stiftung für die Schachförderung und für Bildung und Chancengleichheit ein. 15 Jahre nach den Anschlägen des rechtsextremen Attentäters Anders Behring Breivik ist heute in Norwegen ein Denkmal für die 77 Menschen eingeweiht worden, die er getötet hat. An der Gedenkfeier in Oslo haben Überlebende, Angehörige der Opfer und Regierungsvertreter teilgenommen. Beim Landeanflug auf den Grazer Flughafen sind ein Fluglehrer und seine beiden Flugschüler mehrmals von einem Laserstrahl geblendet worden. Das hat die Polizei heute bekannt gegeben. Die Ermittlungen sind im Gang, berichtet Stefan Holzmeister.
3: Was sich am vergangenen späten Donnerstagabend in Graz abgespielt hat, war brandgefährlich, erklärt die steirische Polizei heute. Das aus Wiener Neustadt kommende Kleinflugzeug ist kurz vor der Landung in Graz zum Zielobjekt eines grünen, hell leuchtenden Lasers geworden. Wer diesen bedient hat, ist aber nicht bekannt. Offiziell wird nun wegen des Verdachts der vorsätzlichen Gefährdung der Sicherheit der Luftfahrt ermittelt. Dabei handelt es sich um ein Vergehen, bei dem im Falle einer Verurteilung hohe Freiheitsstrafen von 1 bis zu 10 Jahren drohen. Die Besatzung ist bei dem Vorfall jedenfalls unverletzt geblieben.
1: Im Finale der Fußball-Weltmeisterschaft heißt es weiter zittern. In der 85. Minute steht es noch immer 0:0 zwischen Spanien und Argentinien. Argentinien will zum 2. Mal in Folge den Weltmeistertitel holen. Das ist zuletzt Brasilien in den 60er Jahren gelungen. Spanien ist zuletzt 2010 Weltmeister geworden. Der Gewinner darf sich über ein Rekordpreisgeld von umgerechnet fast 44 Millionen Euro freuen. Das waren die Nachrichten. Und jetzt zum Wetter.
4: Die Nacht verläuft ruhig, meist sternenklar und es wird frisch. Bis morgen in der Früh kühlt es auf 17 bis 7 Grad ab und in einigen Tälern bilden sich tiefe, hochnebelartige Wolken. Der morgige Montag bringt überall einige Sonnenstunden und im Tagesverlauf auch Wolken. Die Wahrscheinlichkeit für gewittrige Regenschauer ist im Bergland von Salzburg ost- und südwärts am größten. Und es wird warm mit 20 bis 28 Grad, die 28 im östlichen Wiener Becken. So viel zum Wetter von Daniel Stanker.
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1: Am Mikrofon ist Anselm Peer. Spanien ist auf dem besten Weg, Fußball-Weltmeister zu werden. Nach 90 torlosen Minuten hat Spanien in der zweiten Hälfte der Verlängerung das erste Tor gegen Argentinien geschossen. Derzeit heißt es aber für die Fans noch weiter zittern. Die Ukraine hat heute wieder die russische Ölindustrie mit Drohnen beschossen. Das hat zu mehreren Großbränden geführt. Zuvor hatte Russland 41 ballistische Raketen auf Kiew abgefeuert. So viele wie noch nie seit Kriegsbeginn. Mata Georgiev berichtet.
2: Ein orangefarbener Feuerball über dem nächtlichen Kiew. Kurze Zeit später ein zweiter. Russische Raketen schlagen in mehreren Wohngebieten ein. Die Bewohner suchen Schutz in U-Bahn-Stationen. Mindestens ein Mensch wird getötet und 16 verletzt. Die Hälfte der Raketen konnte die ukrainische Luftwaffe aber abfangen. Noch nie hat Russland Kiew mit so vielen ballistischen Raketen auf einmal angegriffen. Ballistische Raketen gelten als besonders gefährlich, weil sie wegen ihres steilen Sinkflugs schwer abzufangen sind. Die Ukraine wiederum nimmt heute erneut die russische Ölinfrastruktur ins Visier. Wie der ukrainische Präsident Selenskyj mitteilt, seien zwei Öllager in Stawropol im Südosten Russlands getroffen worden, sowie drei Öltanker der russischen Schattenflotte im Schwarzen Meer. Mit diesen Tankern versucht Russland, die westlichen Sanktionen zu umgehen.
1: Große Modekonzerne dürfen ab heute in der EU unverkaufte Kleidung und Schuhe nicht mehr ohne Grund vernichten. Die Umweltschutzorganisation Greenpeace spricht von einem wichtigen Schritt gegen Wegwerfmode, warnt aber vor einer mangelnden Umsetzung in Österreich.
3: Wir haben jetzt die absurde Situation, dass ab sofort große Modeunternehmen neuwertige Kleidung und Schuhe nicht mehr einfach so vernichten dürfen, was sehr gut ist. Aber weil der zuständige Minister Norbert Totschnig das österreichische Begleitgesetz nicht umgesetzt hat, gibt es keine Strafen, gibt es keine Kontrollen. Das heißt, unsere Behörden können nur tatenlos zusehen.
1: In Österreich fahndet die Polizei weiter nach drei Burschen, die gestern den Zugverkehr durch den Choralmtunnel zwischen der Steiermark und Kärnten stundenlang lahmgelegt haben. Laut Augenzeugen sind sie ab dem Bahnhof Künstorf außen auf einem ICE-Zug mitgefahren mit bis zu 250 km/h. Der Zug musste im Tunnel stehen bleiben. Zwei der drei Jugendlichen wurden vom ÖBB-Personal aufgegriffen. Sie sind aber vor der Übergabe an die Polizei geflüchtet. So, und jetzt steht's fest. Spanien ist der Fußball-Weltmeister, Daniel Kulowitz.
4: Spanien ist zum zweiten Mal nach 2010 Fußball-Weltmeister. Das Tor in der 106. Minute, das Goldtor durch Ferran Torres. Der FC Barcelona-Star ist erst in der zweiten Hälfte eingewechselt worden und ihm werden sie wohl nach Iniesta, der damals 2010 Goldtorschütze war, ebenfalls ein Denkmal bauen. In Spanien, Argentinien hat sich zu zehnt in eine Verlängerung gerettet, da nach einer roten Karte von Enzo Fernandez in der 93. Minute und Argentinien über die komplette Spielzeit eigentlich ohne Torschuss ein fürchterlich enttäuschender Auftritt, was die Offensive betrifft. Nur Holzhacken geht sich halt auch nicht aus. Und Spanien, muss man sagen, unterm Strich der verdiente Weltmeister dank Ferran Torres in der 106. Minute.
1: Berichtet Daniel Kulowitz. In Spanien kämpfen die Feuerwehren weiter gegen einen riesigen Waldbrand. Nördlich der Hauptstadt Madrid ist bereits eine Fläche so groß wie Graz abgebrannt. 500 Einsatzkräfte und 25 Löschflugzeuge sind im Einsatz. Das waren die Nachrichten und jetzt zum Wetter.
5: Sternenklar, ruhig und frisch wird die zweite Nachthälfte mit Tiefstwerten zwischen 17 und 7 Grad. Die neue Woche startet auf den Bergen, im Flachland und im Hügelland meist sonnig. In manchen Tälern hängen in der Früh noch tiefe Wolken, die lösen sich mit der Sonne aber rasch auf. Zur Sonne kommen im Tagesverlauf immer wieder Wolken und ein paar Regenschauer, vielleicht auch Gewitter in den Bergen Salzburgs, Kärntens und der Steiermark. Das Ganze bei maximal 20 bis 28 Grad, somit ist es auch im Osten nicht mehr heiß. So viel zum Wetter von Daniel Stanker.
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1: Im Studio ist Theresa Eder. Es ist 1 Uhr. Spanien ist zum zweiten Mal nach 2010 Fußball-Weltmeister. Daniel Kulowitz, die Spanier besiegen Argentinien im WM-Finale mit 1:0 nach Verlängerung.
2: Gleich vorweg, der WM-Titel für Spanien ist hoch verdient. Das bessere Team in diesem Finale und das beste Team der gesamten WM krönt sich mit dem goldenen WM-Pokal, der von Reallegende Sergio Ramos auf den Platz gebracht wurde und von US-Präsident Donald Trump an die Siegermannschaft übergeben wurde. Goldtorschütze und Held des Abends für die Spanier in der 106. Minute der Verlängerung. Ferran Torres vom FC Barcelona nach perfekter Kopfvorlage von Nico Williams trischt Torres das Leder aus kurzer Distanz in die Maschen.
3: Una liberación muy grande, creo que es una persona muy criticada a lo largo.
2: Die Erleichterung ist riesig. Ich wurde während der WM stark kritisiert. Das Schicksal hat es heute vorherbestimmt und wir haben uns das verdient, sagt Ferran Torres, der Siegtorschütze vor 81.000 Fans. Lionel Messi, traurig am Rasen sitzend, muss zusehen, wie Spaniens Rodri zum besten Spieler des Turniers gekürt wurde.
1: In Großbritannien wird Andy Burnham heute zum neuen britischen Premierminister ernannt. Er verspricht einen radikalen politischen Neuanfang, berichtet in London Jörg Winter.
4: Der siebte Premierminister in nur 10 Jahren. Bei Labour hofft man, dass Burnham an die Rechtspopulisten verloren gegangene Wähler wieder zurückholen kann. Dass die Zeit drängt, das scheint ihm bewusst.
5: This is a final chance to change.
4: Es ist unsere letzte Chance für Veränderung. Weiter so wie bisher funktioniert nicht mehr. Der bisherige Premierminister Keir Starmer tritt heute Vormittag zurück. König Charles wird Burnham mit der Regierungsbildung beauftragen. Damit ist er automatisch Premierminister. Am Nachmittag wird er seine Antrittsrede vor der berühmten schwarzen Tür in der Downing Street halten. Bis zum Abend sollte auch die neue Ministerliste vorliegen. Der 56-jährige Burnham, Sohn einer Arbeiterfamilie aus Nordengland mit Abschluss an der Elite-Uni Cambridge, hatte sich zuvor als Bürgermeister von Manchester mit einer Reihe an populären Reformen einen Namen gemacht.
1: Und in der Wiener Innenstadt haben am Wochenende zahlreiche Anrainerinnen und Anrainer erneut gegen sogenannte Autoposer demonstriert, also gegen Autofahrer, die mit lauter Musik oder heulenden Motoren durch die Stadt fahren. Den Anrainern reicht's, sie haben selbst Straßensperren angemeldet und sich bis spät in die Nacht mit Tischen auf der Roten Turmstraße zusammengesetzt. Sie fordern dringend ein Nachtfahrverbot. Jetzt zum Wetter mit Georg Brack.
6: Durch die Nacht geht es trocken und vielerorts auch klar und es wird frisch, die Tiefstwerte 7 bis 17 Grad. Der heutige Nachmittag bringt dann 20 bis 28 Grad, dazu kommen im Großteil des Landes einige Sonnenstunden zusammen, ein paar Restwolken und einzelne Nebelfelder lösen sich bald auf, dann entstehen im Lauf des Tages zum Teil auch größere Quellwolken über den Bergen, die bringen speziell im Süden und Südosten ein paar Regenschauer, eventuell auch mit Blitz und Donner. Recht ähnlich warm und zeitweise sonnig auch morgen, wieder im Lauf des Tages nach Süden zu ein paar teils gewittrige Schauer.
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1: Im Studio ist Theresa Eder, es ist 2 Uhr. Nach dem Rücktritt von Jens Spahn suchen CDU und CSU jetzt einen neuen Fraktionschef.